0: Tagsüber scheint für längere Zeit die Sonne. Ganz im Süden und im äußersten Norden hier und da Schauer oder Gewitter. Tageshöchstwerte zwischen 21 und 33 Grad. Und noch die Zeit. Gleich ist es 2.03 Uhr.
1: Die junge Nacht, wir schauen auf die Straßen. A1 Lübeck Richtung Hamburg auf der Nordelbbrücke. Da kommt es in beiden Richtungen bis ca. 5 Uhr zu kurzfristigen Sperrungen wegen eines Schwertransportes. Die A4 Aachen Richtung Köln ist zwischen Kreuz Köln-West und Köln-Eiffeltor bis ca. 18 Uhr noch gesperrt. Die A30 Rheine Richtung Osnabrück ist zwischen Rheine-Nord und Rheine wegen Bauarbeiten bis 5 Uhr gesperrt. Und die A40 Dortmund Richtung Essen ist zwischen Bochum-Zentrum und Bochum-Hamme wegen Bauarbeiten noch bis 5 Uhr dicht. That's it!
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1: Mit Sebastian Röpke, natürlich auch mit euch. Wie geht's euch? Was macht ihr gerade? Müsst ihr wach sein? Dürft ihr wach sein? Wollt ihr vielleicht wach sein? Gerne mal reinmelden. Nummer hier im Studio ist die 0221 567 89 111.

Ja. Wir haben nicht den einfachen Laser, wir haben den Major Laser. Hier ist die junge Nacht, der ARD, Nummer hier im Studio 0221 567 89111. Der Konrad hat sich reingemeldet und schreibt: Hallo Sebo, wir sind auf Abschlussfahrt und können nicht schlafen. Hören dir zu, finden die Musik wie immer super, liebe Grüße. Aber wach sein sollten wir eigentlich nicht mehr. Ich so, warum? Nein, wir sind schon um 7 Uhr aus dem Hostel raus, hat er mir jetzt geschrieben. Und wir wollten uns auch noch was angucken. Naja, aber Rückfahrt ist mit dem Zug, also von daher im Zug pennen, das reicht dann auch. Also ich finde, man ist nach so einer Abschlussfahrt sowieso irgendwie völlig fritte. Also da macht das dann auch nichts mehr aus. Also gerne noch weiter zuhören, jetzt hier bei Harry Styles und American Girls. Hier ist die junge Nacht der ARD.

0: It's okay, I'm okay. Tate McRae. Hier ist die junge Nacht der ARD. 2.19 Uhr haben wir es genau. Taylor Swift und Travis Kelce, die haben ja vor kurzem geheiratet. Und jetzt gibt's schon Familienzuwachs. Nein, nicht was ihr denkt. So schnell sind die nicht. Nee, die haben jetzt einen Hund. Und ihr denkt euch vielleicht, warum muss ich das Ding jetzt wissen? Naja, weil es ein wochenlanges Rätsel löst. Brinja Becker aus dem Junge Nacht-Team. Fans haben nämlich schon länger vermutet, dass die beiden einen Hund haben. Hä?
1: Genau, weil die bei ihrer Hochzeit so eine Fotowand aufgebaut hatten. Und da war auf einem der Fotos Travis Kelce zu sehen mit so einem kleinen weißen Welpen. Und jetzt wurde Travis am Flughafen gesehen, wo er aus dem Privatjet ausgestiegen ist. Und da war der Hund dabei. Ein Samoyede, also so ein schneeweißer, sehr fluffiger Hund.
0: Ein fluffiger Hund, das klingt jetzt schon mal richtig gut. Aber Taylor ist doch, wie jeder Fan weiß, eine komplette Katzenfrau.
1: Voll, die hat 3 Katzen. Und es gibt auch so ein ganz berühmtes Video von ihr mit dem Hund ihrer Mutter, Kitty, so einer Dogge. Und da ist Taylor komplett genervt von dem Hund.
2: No, can you get your dog? This is why I like cats.
1: Ja, und da sagt sie, darum liebe ich Katzen.
0: Ja, aber wieso hat sich jetzt doch erweichen lassen?
1: Ja, wahrscheinlich, weil Travis so ein kompletter Hundefreak ist. Und ich glaube, darum hat Taylor dem auch zu Weihnachten einen Hund geschenkt. Travis hat nämlich auch so Andeutungen gemacht, dass ihr Geschenk das Tollste gewesen wäre.
3: The best gift that I got was from Taylor. But it gives away things that we're trying to keep yep. in-house.
1: Ja, aber dass sie das privat halten wollen, was sie ihm geschenkt hat.
0: Ah, okay. Ja, ergibt alles Sinn. Kennst du schon den Namen von diesem Hund? Das würde ich jetzt gerne noch wissen wollen.
1: Nein. Aber die Tradition bei Taylor ist ja, dass sie ihre Haustiere nach ihren Lieblingsfiguren aus Filmen und Serien benennt.
0: Ah.
1: Die Katzen heißen ja Meredith Grey, wie die Hauptdarstellerin von Grey's Anatomy, Olivia Benson, wie aus Law and Order und Benjamin Button, wie aus dem Film.
0: Ja gut, also filmmäßig hat Taylor Swift ja jetzt gerade mit I Knew It, I Knew You den Track zum Soundtrack zum neuen Toy Story Film gemacht. Vielleicht wird es ja ein Toy Story Charakter, könnte ja sein. Das ist mein Hund, Woody.

0: Halb drei, hier ist die junge Nacht. Wir schauen auf die Straßen. A1 Lübeck Richtung Hamburg auf der Nordelbbrücke. Da kommt es in beiden Richtungen bis ca. 5 Uhr zu kurzfristigen Sperrungen wegen eines Schwertransports. Die A4 Aachen Richtung Köln ist zwischen Kreuz Köln-West und Köln-Eiffeltor bis ca. 18 Uhr noch gesperrt. Die A30 Rheine Richtung Osnabrück ist zwischen Rheine-Nord und Rheine wegen Bauarbeiten noch bis 5 Uhr früh gesperrt. Und die A40 Dortmund Richtung Essen ist zwischen Bochum-Zentrum und Bochum-Hamme wegen Bauarbeiten bis 5 Uhr gesperrt. Achtung, gerade reingekommen, Falschfahrer auf der A39 Salzgitter Richtung Braunschweig zwischen Lebenstedt Nord und Rünigen Nord. Kommt euch ein Falschfahrer entgegen, fahrt äußerst rechts, überholt bitte nicht. Das ist auf der A39 Salzgitter Richtung Braunschweig zwischen Lebenstedt Nord und Rünigen Nord. Da kommt euch ein Falschfahrer entgegen. Vorsichtig hier in beiden Richtungen. That's it.
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0: Mit Sebastian Röpke und natürlich auch mit euch, Leute. Nummer hier im Studio. Der Konrad hat sich gerade gefreut, dass ihr eine Nachrichten vorgelesen habt. Die Nummer ist 0221-567-89111. Ich lese eure Nachrichten sehr, sehr gerne vor. Ich habe gerade mit einer Kollegin geschnackt und da ging es irgendwie darum, so, ach, Urlaub, ist da noch was geplant? Und wirklich so klassisches, ich bin beim Friseurgespräch auch. Aber dann kamen wir auch drauf, irgendwie so, allein Urlaub ist ein bisschen blöd. Und ich meinte so, ich mache ungerne Dinge alleine. Vor allen Dingen auch so Autofahren ist auch so richtig langweilig alleine. Und sie meinte, ja, da hört man Radio, aber das nervt ja auch irgendwann. Ich so, ich gehe mal zurück und bin dieser Mensch im Radio, der da nervt. Sie so, ah, oh,

Club und Tokyo Hotel hier in der Jungen Nacht der ARD. Wo ich gerade Spargelfelder erwähnt. Ich habe in der Spargelsaison echt nur einmal Spargel gegessen. Damn it! Aber Tokyo Hotel wollte ich eigentlich sagen. Ich hatte gesehen, was kommt demnächst bei Netflix? Ja, Kaulitz und Kaulitz. Ende des Monats geht's da weiter mit diesem Verrückten. Und ich höre von Bill Kaulitz schon wieder diese Leichenrache. Die Reichenlache, wollte ich sagen. Dieses. Das ist. Ich liebe das einfach.

Viertel vor drei durch. Hier ist die junge Nacht der ARD am Donnerstag. Leute, bald schon Wochenende. Justin Bieber, Nicki Minaj, Beauty and the Beat. Yeah.

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1: Um 3 Uhr mit Marc Geißler. Argentinien hat das Endspiel der Fußball-Weltmeisterschaft erreicht und kann den Titel am Sonntag gegen Spanien verteidigen. Im Halbfinale setzten sich die Argentinier mit 2:1 gegen England durch. Dabei gelang die Wende erst kurz vor Schluss aus dem ARD-WM-Team Hendrik Lückhoff.
2: Wieder sind die Argentinier zurückgekommen, wieder haben sie das Spiel in der Nachspielzeit gedreht. Bis 5 Minuten vor Schluss lagen die Südamerikaner zurück, dann trafen erst Fernandes, danach Lautaro Martinez. Beide Treffer hatte Lionel Messi vorbereitet. Der Sieg war verdient. Im Finale trifft Argentinien auf Spanien. Bei England rückte schnell Trainer Thomas Tuchel in den Fokus. Er hatte nach dem Führungstor viele Defensivspieler eingewechselt und wollte den Vorsprung wohl über die Zeit bringen. Hinterher sagte Tuchel, ich übernehme die Verantwortung. England hat im kleinen Finale gegen Frankreich noch die Chance auf Platz 3.
1: Die USA haben ihre Angriffe auf den Iran in der Nacht fortgesetzt. Es war bereits die 5. Angriffswelle in Folge. Nach Angaben des US-Regionalkommandos CENTCOM richteten sich die Attacken erneut gegen militärische Ziele, die nach US-Darstellung für Bedrohungen der Schifffahrt in der Straße von Hormus genutzt werden. Außerdem beschoss ein US-Kampfjet nach Angaben des Militärs einen Tanker unter der Flagge von Curaçao. Das Schiff habe versucht, die Blockade iranischer Häfen zu durchbrechen und sei manövrierunfähig gemacht worden. Der ukrainische Verteidigungsminister Fedorow hat seinen Rücktritt erklärt. In den sozialen Medien schrieb er, es sei ihm eine Ehre gewesen, dem Volke zu dienen. Ukrainischen Medienberichten zufolge könnte Fedorow durch Innenminister Klimenko ersetzt werden. Auch in Frankreich sind in Zukunft aktive Sterbehilfe und begleiteter Suizid erlaubt, unter bestimmten Voraussetzungen. Die Nationalversammlung hat den Weg für das Gesetz dazu freigemacht. Es gestattet Erwachsenen mit schwersten Erkrankungen die Einnahme tödlicher Medikamente. Wenn die Betroffenen die Medikamente nicht mehr selbst einnehmen können, dürfen sie sich helfen lassen. Damit folgt Frankreich bei der Sterbehilfe Ländern wie Belgien, den Niederlanden und der Schweiz. US-Vizepräsident Vance hat Fehler im Umgang mit den Epstein-Akten eingeräumt. Die Kommunikation der US-Regierung sei schlecht gelaufen, sagte Vance in einem Interview mit dem Podcaster Joe Rogan. Kritik übte er vor allem an der früheren Justizministerin Bondi. Sie habe die Erwartungen an die veröffentlichten Unterlagen damals zu hoch geschraubt. Einen Vertuschungsversuch durch die Regierung wies Vance aber zurück. Das Wetter für Deutschland heute Nacht teils klar, teils bewölkt. Tiefstwerte zwischen 19 und 12 Grad. Tagsüber scheint in vielen Teilen auch für längere Zeit die Sonne.

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1: Mit Sebastian Röpke natürlich auch mit euch. Nummer hier im Studio 0221 5678 9111. Ich hatte die Tage jetzt schon überlegt, zusammen mit junge Nachthörer Dominik, GTA 6 vorbestellen, ja, nein. Und wenn ja, also eigentlich ist es ein Ja. Aber wenn, welche Version? Es gibt eine normale für 80 und es gibt die Ultimate-Version für 100. Ein paar von euch haben schon erzählt, ja, da sind auch zwei Missionen mehr mit dabei. Und ach, hol dir mal die Ultimate-Version. Man hat jetzt so lange drauf gewartet, dann kann man sich auch komplett Gönjamin machen. Ja, Dominik schrieb gerade, und hast du dich entschieden? Ich so, ja, komm, ich nehme Ultimate. Und er so, ich hol mir die Standard. Ja gut, okay. Ich glaube, die ist auch cool. Ich habe nachgeschaut, GTA 6 hat jetzt laut ein paar Spezialisten wohl ungefähr durch diese Vorbestellungsgeschichte, kommt ja erst Ende November raus, schon 3 bis 4 Milliarden US-Dollar an Bruttoumsatz generiert. Bevor das Spiel überhaupt draußen ist, haben die jetzt schon so fett Kohle gemacht. Irre. Dann doch vielleicht die normale?

3.14 Uhr haben wir es gleich. Hier ist die junge Nacht der ARD. Leute, bei den BTS-Konzerts flippen die Fans ja generell gerne mal aus. Es waren jetzt in München in der Arena da ein paar Konzerte. Aber größter, krassester Moment war, als BTS den aktuellen Track von Kitsch Creek, Blumengarten und Shereen David gut genug angestimmt haben. Da sind alle komplett ausgeflippt. Deswegen, ich spiele euch jetzt gut genug von Kitsch Creek und danach Coldplay und BTS zusammen. Hier kommt Popkultur komplett zusammen. Hier ist die junge Nacht.

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0: 3.20 Uhr. Sie ist der größte Afrobeat-Star, den es gerade gibt. Tyler aus Südafrika, fast 14 Millionen Instagram-Follower, fast 18 Millionen bei TikTok. Ja, mehrere Grammys hat sie auch schon gewonnen. Sie ist einfach gerade ein krasser Weltstar. Ja, den Song She Did It Again hat sie zusammen mit Sarah Larsson gemacht. Und ja, die Zusammenarbeit war mega nice, hat Tyler uns im Interview erzählt.
1: I really enjoyed it. Because we both loved it.
2: Das habe ich sehr genossen. Wir lieben beide den Musikstil. Wir wollten schon lange mal was zusammen machen und der Song ist so mühelos entstanden. Das war für uns beide sinnvoll.
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0: Wann ist das denn 3:30 geworden? Hier ist die junge Nacht. Wir schauen auf die Straßen. A4, Aachen Richtung Köln, ist zwischen Kreuz Köln-West und Köln-Eiffeltor bis ca. 18 Uhr noch gesperrt. Die A30 Rheine Richtung Osnabrück ist zwischen Rheine-Nord und Rheine wegen Bauarbeiten noch bis 5 Uhr dicht. Und die A40 Dortmund Richtung Essen ist zwischen Bochum-Zentrum und Bochum-Hamme wegen Bauarbeiten noch bis 5 Uhr gesperrt. That's it!
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0: Mit Sebastian Röpke und natürlich auch mit euch. Nummer hier im Studio 0221 567-89111. Ist jetzt so diese Zeit so zwischen 3 und 4. Ja, die ersten sagen schon, hey Sebo, danke, dass du mich begleitet hast. Ich muss jetzt mal ins Bett. Und die anderen, die stehen jetzt gerade auf und denken sich, welchen Tag haben wir? Es ist Donnerstag. Mehr müsst ihr nicht wissen.

0: 30. Na, fällt euch auch was auf im Supermarkt?
1: Obst, Fleisch, Fisch, alles ist teurer geworden.
0: Yes, Luisa merkt es halt voll und es gibt jetzt auch Zahlen von der Politik, Landwirtschaftsministerium, die sagen, wie krass viel teurer die Lebensmittel geworden sind. Innerhalb von 5 Jahren ging es nämlich um 36,3% nach oben. Vicky Merkulova aus dem Junge Nacht-Team. Ich finde vor allem so bei Käse haut es richtig rein mittlerweile, ne?
2: Ja, voll. Wenn da vor einigen Jahren noch eine Packung so 2 Euro gekostet hat, kostet jetzt auf einmal so 3,50 Euro.
0: Ja.
2: Und dann wird ja der Einkauf auch direkt mal super teuer, merkt auch Jana aus Köln.
3: Wenn ich zum Beispiel Wocheneinkauf mache mit meiner Mutter, dann auf jeden Fall, dass es irgendwie nicht mehr so 20 Euro für ein paar Lebensmittel ist, sondern direkt 50.
2: Auch Sophia aus Leverkusen struggelt. Sie kriegt ein bisschen Taschengeld von ihren Eltern, aber...
4: Manchmal, ich muss dann schon so in meinem Portemonnaie gucken, so ja, habe ich jetzt genug für dieses Getränk und diesen Snack noch?
0: Yay, vor allem hat das Thema gerade eben noch mit der Kollegin, dass alles so teuer wird. Sonst hast du 40 Euro für den gleichen Einkauf bezahlt, jetzt mittlerweile, weiß ich nicht, 50, 60 oder so. Warum ist das alles überhaupt so teuer?
2: Zum einen sind ja Strom und Gas in den letzten Jahren teurer geworden. Deswegen müssen die Händler und Landwirte auch mehr zahlen. Und die Verbraucherzentrale sagt, auch der Klimawandel zum Beispiel ist ein Grund, weil die Ernte dann auch öfter schlechter ausfällt. Aber es gibt die Kritik, dass das nicht nur daran liegt, sondern dass die Lebensmittelindustrie bei den Preisen übertreibt.
0: Ja, die übertreiben total. Das merkt man voll, dass sie das einfach ausnutzen. Man kann es nicht anders sagen. Jetzt, deswegen gibt es ja auch gerade Forderungen, dass die Preise staatlich gescheckt werden. Aber ganz ehrlich jetzt, was uns eigentlich ja am allermeisten besorgt, kostet ein Döner bald 25 Euro vielleicht? Ja, also kann es jetzt immer so weitergehen?
2: Nee, kann nicht. Die Verbraucherzentrale sagt aber so Richtung August, September könnte es sogar noch teurer werden als jetzt schon beim Einkaufen wegen des USA-Iran-Krieges. Wann es so richtig runtergeht mit den Preisen, das kann man auch schwer vorhersagen. Klar ist aber, so günstig wie es vor 6 Jahren war, wird es wohl erstmal nicht mehr. Aber ich kann euch beruhigen, ein Döner für 25 Euro ist Stand jetzt unrealistisch.
0: Okay, alles klar. Dann sind wir auf jeden Fall beruhigt. Solange der Dönerpreis nicht über 25 Euro geht, ist alles in Ordnung. Oh mein Gott, ey. Ja, wir geben uns doch mit den Kleinigkeiten zufrieden. Lebensmittel sind in den letzten Jahren krass teuer geworden. Warum, hat uns Vicky aus dem Junge Nacht-Team erzählt. Jetzt für euch Gracie Abrams mit Hit the Wall. Hier ist die Junge Nacht der ARD.

0: Olivia Rodrigo, Drop Dead, 3:49 ist die Junge nach der ARD. Wir haben ja gerade über die Lebensmittelpreise gesprochen und wie arschteuer alles einfach geworden ist. Kollegin Vicky hat uns versucht zu erklären, oder hat uns erklärt, warum alles so viel teurer geworden ist. Und der Dominik, der hat mir gerade jetzt ein Bild geschickt über die 0221 567 89111 mit sehr, sehr vielen Backwaren.
1: Ja, hier für dieses Bild hier, da, für dieses ganze Essen, habe ich mit dieser Too Good To Go App habe ich nur 4 Euro bezahlt. Also ich gehe mal so einkaufen. Ist günstiger.
0: Ja, ey, man muss wirklich gucken, so gibt es irgendwelche App-Angebote oder auch gibt es irgendwelche Apps wie Too Good To Go, wo man ein bisschen sparen kann. Kriegen wir schon alles hin, ne? Inflation? Interessiert uns nicht.

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1: Um 4 Uhr mit Marc Geißler. Argentinien steht erneut im Finale der Fußball-Weltmeisterschaft. Der Titelverteidiger setzte sich im Halbfinale gegen England mit 2:1 durch. Und das, obwohl das Team um Superstar Messi bis kurz vor Schluss zurücklag. Aus dem ARD-WM-Team Thomas Kunze.
2: England gegen Argentinien. Das war ein würdiges, ein spektakuläres Halbfinale, das Argentinien am Ende aufgrund einer überragenden Schlussphase mit 2:1 gewonnen hat. Nach dem Wechsel kam England mit sehr viel Schwung aus der Kabine und in der 55. Minute traf dann Gordon aus 6 Metern Entfernung zur englischen Führung. Vorausgegangen war eine feine Kombination über Kane, Rice und Rodgers. Lionel Messi und Argentinien brauchten eine Weile, um das Ganze zu verarbeiten. Trainer Lionel Scaloni aber setzte die richtigen Impulse von der Bank und so traf in der 85. Minute zunächst Enzo Fernandes sehenswert von der Strafraumgrenze zum 1:1, ehe der eingewechselte Lautaro Martinez in der 2. Minute der Nachspielzeit per Kopf das Siegtor erzielte. Der Assist kam natürlich von Lionel Messi. Argentinien zieht damit verdient ins Endspiel ein. England bleibt der Trostpreis, die Partie um Platz 3.
1: Die US-Armee hat eine weitere Angriffswelle gegen den Iran gestartet. Es ist bereits die 5. Nacht in Folge, in der die USA die Islamische Republik unter Beschuss nehmen. Die Einzelheiten von Markus Wolf.
3: Bei der Offensive handelt es sich um die 3. innerhalb von 24 Stunden. Iranische Medien berichteten jedoch von Einschlägen und Explosionen in mehreren Städten entlang der Küste am Persischen Golf. US-Angaben zufolge soll auch ein unbeladener Öltanker in der Straße von Hormus beschossen und manövrierunfähig gemacht worden sein. Der Iran reagierte offenbar seinerseits mit neuen Angriffen auf die Golfstaaten. Kuwait teilte in der Nacht mit, dass die Luftabwehr gegen iranische Drohnen im Einsatz sei. Auch in Bahrain wurde erneut Luftalarm ausgelöst.
1: Deutschland und Österreich wollen ihre Grenzkontrollen beibehalten. Darauf haben sich die Innenminister Dobrindt und Karner bei einem Treffen in Berlin verständigt. Eigentlich sind Kontrollen an den Schengen-Binnengrenzen nur in Ausnahmefällen erlaubt. Die Bundesregierung verweist jedoch auf die hohe Zahl irregulärer Einreisen und die anhaltende Belastung durch Migration. Nach Ansicht beider Minister bleiben die Kontrollen deshalb vorerst notwendig. US-Verteidigungsminister Hegseth will künftig die Testosteronwerte von Soldaten überprüfen lassen. Ab einem Alter von 30 Jahren soll der Test Teil der jährlichen Gesundheitsuntersuchung werden, kündigte Hegseth an. Er begründet die Maßnahme damit, die Leistungsfähigkeit und Gesundheit der Soldaten langfristig sichern zu wollen. Bei einem festgestellten Testosteronmangel soll eine Behandlung empfohlen werden, verpflichtend ist sie aber nicht. Das Wetter für Deutschland. Heute ist es vielerorts wechselhaft. Es gibt längere sonnige Abschnitte, aber auch einige Wolken. Am freundlichsten wird es in der Mitte Deutschlands, im Süden und ganz im Norden einzelne Schauer und Gewitter möglich. Das Ganze bei 21 bis 33 Grad. Und die Zeit, es ist gleich 4:03 Uhr.
4: Die junge Nacht, wir schauen auf die Straßen. Die A4 Aachen Richtung Köln ist zwischen Kreuz Köln-West und Köln-Eiffeltor bis ca. 18 Uhr noch gesperrt. Die A30 Rheine Richtung Osnabrück ist zwischen Rheine-Nord und Rheine wegen Bauarbeiten noch bis 5 Uhr früh dicht. Und die A40 Dortmund Richtung Essen ist zwischen Bochum-Zentrum und Bochum-Hamme wegen Bauarbeiten bis 5 Uhr früh noch gesperrt. That's it!
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4: Mit Sebastian Röpke und die Denise schreibt über die 0221 567 891.

0: 4.13 Uhr hier die junge Nacht der ARD und am Sonntag ist WM-Finale. Ein paar Leute denken sich auch, na endlich. Ich glaube, meine Ma, die ist richtig genervt davon, dass mein Dad das alles gucken will. Das interessiert sie gar nicht. Naja gut, Spanien gegen Argentinien ist es ja jetzt nun. Und nicht nur diese beiden Teams sind im Finale zu sehen. Nee, es wird auch eine riesige Halbzeitshow geben. BTS, Justin Bieber, Madonna und Shakira gibt's zum ersten Mal so bei einer Fußball-WM. Mögen wir das? Fühlen wir das gut? Oder ist es eigentlich voll amerikanisch?
1: Also es könnte für viele Fans auch störend sein, weil halt das Spiel so gesagt unterbrochen wird für eine Zeit lang. Aber im Großen und Ganzen finde ich das eigentlich eine coole Idee, dass man halt während des Spiels noch eine Unterhaltung hat.
2: Eigentlich hat man dann in der Pause was zu tun und wartet nicht nur, dass es weitergeht.
3: Also ich persönlich finde das jetzt nicht so passend. Für USA natürlich super, wie Super Bowl, irgendwie Halftime-Show. Aber so die Fußballfans, ich glaube, das gefällt ihnen dann auch nicht so gut, vor allem für die Spieler.
0: Ja, und ganz neu ist die Info zur Länge dieser Show. Also eigentlich Halbzeitpause von maximal 15 Minuten. Wenn man die verlängern möchte, also diese Pause, die Dauer der Pause darf ausschließlich mit der Erlaubnis des Schiedsrichters geändert werden. Ja, und die Halbzeitshow ist aber auf 25 Minuten ausgelegt. Und theoretisch könnte der Schiedsrichter dann spontan entscheiden, nee, will ich nicht, wir machen nur 15 Minuten. Also das wird safe nicht passieren, aber es wäre theoretisch von den Regeln her okay. Wissen wir, wer der Schiedsrichterin oder Schiedsrichter ist? Und könnten wir da vielleicht so ein bisschen, hey, könntest du kurz vielleicht 5 Minuten so tun, als würdest du auf die 15 Minuten bestehen und hättest keinen Bock auf die lange Show? Nur, dass die mal kurz ausrasten? Ah ja, ich will die Welt auch brennen sehen, glaube ich.

420, hier ist die Junge nach der ARD. Nummer ins Studio 0221 567 89111. Da hat die Denise sich eben gemeldet und gesagt, dass er an der Tanke arbeitet, da Nachtschicht hat und jetzt gerade am Belegen der Brötchen ist. Und ich so, es ist einfach so ein Vibe, ey. Ich habe auch an der Tanke gearbeitet. Ja, jetzt kommt die nächste Nachricht von der Steffi, die schreibt, guten Morgen vom Team Tankstelle Lüdenscheid. Ich bin auch gerade dabei, die Brötchen zu belegen. Freue mich gleich, die Stammkunden damit glücklich zu machen, aber natürlich auch alle anderen. Und du hast recht, es ist ein Vibe. Und wenn man es nicht erlebt hat, dann kann man es auch nicht glauben. Ey, für mich geht auch nichts über ein warmes Nuss-Nougat-Croissant frisch aus dem Ofen. Ich habe gesagt, das erste Chicken-Käse-Croissant, was ich da gebacken habe, war immer meins. Schön, dass ich damit nicht alleine bin, Steffi.

0: halb fünf haben wir es. Hier ist die junge Nacht. Wir schauen mal auf die Straßen. Die A4 Aachen Richtung Köln ist zwischen Kreuz Köln-West und Köln-Eiffeltor bis ca. 18 Uhr noch gesperrt. Die A30 Rheine Richtung Osnabrück ist zwischen Rheine-Nord und Rheine wegen Bauarbeiten auch noch bis 5 Uhr früh gesperrt. Und die A40 Dortmund Richtung Essen ist zwischen Bochum-Zentrum und Bochum-Hamme wegen Bauarbeiten bis 5 Uhr früh gesperrt. That's it!
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0: Mit Sebastian Röpke, hello, hello, willkommen in eurem Donnerstag. Die Nummer hier im Studio, falls ihr Part of the Show werden wollt, ist die 0221 567 89 111. Hier geht's direkt weiter mit Alex Warren, Fever Dream. Das ist auch Titel dieser Show. Der Sebus hier. Hi!
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0: 4.37 Uhr haben wir es gleich hier, hört die junge Nacht der ARD. Nummer hier ins Studio 0221 567 89 111. Da hat die Nies sich im Gemälde gesagt, ich belege gerade Brötchen hier in der Tanke. Dann hat Steffi sich reingemeldet und meinte, ja, hier in Lüdenscheid bin ich auch in der Tanke. Bin auch gerade dabei, die Brötchen zu belegen. Ah ja, ich habe dann erzählt, ich habe auch schon in der Tankstelle gearbeitet. Und es ist ein Vibe. Und Steffi hat mir recht gegeben, ja, du hast recht, es ist auf jeden Fall ein Vibe. Sollte man vielleicht mal gemacht haben, weil wir sind jetzt schon eine größere Gruppe geworden, was die ich arbeite an der Tanke-Gruppe angeht.
1: Surprise, surprise, auch ich habe schon an der Tankstelle gearbeitet, an diversen sogar. Und ich muss euch sagen, das ist gar nicht mal so verkehrt. Also, und bei mir war es nicht das erste Schinken-Käse-Croissant, was vom Backofen kam, sondern bei mir war es tatsächlich das erste Schokobrötchen mit Schoko und Soße überzogen, was natürlich warm gegessen wurde.
0: Na klar.
1: Ja, voll toll. Danke, dass ihr das alle so weitermacht.

0: Gleich 4.47 Uhr, falls ihr um 5 Uhr irgendwo sein müsst. Dann aber mal los, Leute. 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
2: 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Und ich würde gerne einmal diese Smart-Home-Sträter-Morgenroutine, die würde ich einmal mitnehmen.

4.57 Uhr, ihr hört die Junge nach der ARD. Die ist allerdings jetzt gleich um 5 over. Danke, dass ihr dabei gewesen seid. Wenn ihr mögt, hören wir uns von Samstag auf Sonntag wieder. Und ansonsten wünsche ich euch einen fantastischen Donnerstag, Freitag und Samstag. Servus raus.

0: Um 5 Uhr mit Marc Geißler. Argentinien feiert den Einzug ins WM-Finale. Nach dem späten 2:1-Erfolg gegen England sprach Argentiniens Trainer Lionel Scaloni von einer einzigartigen Mannschaft. In Buenos Aires feierten zehntausende Fans den Titelverteidiger. In England überwiegt dagegen die Enttäuschung. Auch Prinz William meldete sich zu Wort. Er sprach der Mannschaft von Trainer Thomas Tuchel Mut zu und schrieb auf Instagram, das ganze Land sei trotz der Niederlage stolz auf das Team. Argentinien trifft nun am Sonntag im Finale auf Spanien und kann als erstes Team seit Brasilien 1962 den WM-Titel verteidigen. Die USA haben ihre Angriffe auf den Iran in der Nacht fortgesetzt. Es war bereits die 5. Angriffswelle in Folge. Nach Angaben des zuständigen US-Regionalkommandos richteten sich die Attacken erneut gegen militärische Ziele, die nach US-Darstellung für Bedrohungen in der Straße von Hormus genutzt werden. Viele Flüsse in Deutschland führen derzeit sehr wenig Wasser und das trifft auch die Schifffahrt. Auf Rhein, Elbe und Donau können Frachtschiffe laut Bundesverband der deutschen Binnenschifffahrt wegen der niedrigen Pegelstände weniger laden und müssen deshalb häufiger fahren. Ganz zum Stillstand kommt der Verkehr aber aktuell nicht. Nach Angaben des Verbandes läuft der Transport weiter, solange es sicher möglich sei. Deutschland und Österreich wollen weiter Grenzkontrollen durchführen. Das haben die Innenminister beider Länder, Dobrindt und Karner, bei einem Treffen in Berlin angekündigt. Katrin Aue berichtet.
1: Alle hätten ein Interesse daran, dass Grenzkontrollen innerhalb der EU überflüssig werden, sagte Alexander Dobrindt von der CSU in der gemeinsamen Pressekonferenz. Aber dazu müssten die Rahmenbedingungen stimmen. Eine Bedingung sei ein wirksamer Schutz der EU-Außengrenzen. Man beobachte genau, wie sich die im Juni in Kraft getretene EU-Asylreform diesbezüglich auswirke. Eigentlich sind Kontrollen an den EU-Binnengrenzen nur in Ausnahmefällen und vorübergehend erlaubt. Aber Deutschland beruft sich gegenüber der EU-Kommission auf eine erhöhte Belastung von Staat und Gesellschaft durch die hohe Zahl an Geflüchteten seit 2015.
0: Der Bundesgerichtshof beschäftigt sich heute mit der Kündigung von Fitnessstudio-Verträgen im Internet. Im Mittelpunkt steht ein Streit zwischen den Verbraucherzentralen und der Fitnesskette FitX. Die Verbraucherschützer kritisieren, dass FitX auf der Kündigungsseite zunächst auffällig dafür wirbt, den Vertrag nur zu pausieren, statt zu kündigen. Ob das zulässig ist, sollen die Karlsruher Richter heute entscheiden. Das waren die Nachrichten mit Marc Geißler. Das Wetter für Deutschland heute ist es vielerorts wechselhaft. Am freundlichsten wird es in der Mitte Deutschlands, im Süden und ganz im Norden einzelne Schauer und Gewitter möglich. Temperaturen zwischen 21 und 33 Grad. Und noch die Zeit, es ist gleich 5:03 Uhr.
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0: mit William.
1: Und Sophie, morgen.
0: Um 17:30 und wir starten rein mit Taylor Swift, ne? I knew it, I knew you.
1: Und davor tauen wir noch eine Runde auf.
0: Zart, Mann. Und auftauen ist so gut, dass man aufgetaut hat. Es ist endlich mal so ein bisschen frische, angenehme Luft.

0: gleich bekommt der Fiend von Travis Scott und Playboy Carti eine Runde.
1: Das war jetzt aber erstmal hier.
0: Moschen.
1: Ja, vorher war das war Taylor Swift gerade.
0: Ja.
1: Ne? Und imagine, du heiratest, ja, du hast eine Hochzeit, du vermählst dich.
0: Das ist ein Traum.
1: Das hat sie ja gerade getan.
0: Ja.
1: Ne? Jetzt hat aber jemand anderes geheiratet und dann gucken einfach alle bei den Hochzeitsbildern nur auf eine Hand, die links außen am Bildrand zu sehen ist. Niemand guckt aufs Brautpaar.
0: Okay, und also, was ist da zu sehen? An der Hand?
1: Ein Ring. Das ist nämlich Taylor Swifts Hand.
0: Oh, und da wollte man den Ring sehen.
1: Ja, ja, ja, genau.
0: Wie sieht der aus?
1: So eine Woche nach der Hochzeit von Taylor Swift hat irgend so ein Dude geheiratet.
0: Ja. Und die Frau hieß Juju, das weiß ich auch.
1: Ja, genau.
0: Und sie hatte so ein rotes Kleid, also so rot.
1: Ja, auch das kann sein. Und irgendwo links sieht man so eine Hand und alle so, das ist Taylor Swifts Hand, das ist sie. Und da sieht man den Ring und da sieht man halt, dass es ein großer Diamant ist und ja. Was haben wir erwartet aber auch?
0: Ja, eben.
1: Taylor Swift, großer toll. Diamant, Travis Scott, Fiend bei das Ding 5:37 haben wir.
0: Guten Morgen!
1: Starten gut rein in diesen Donnerstag.

0: Gleich bekommt er eine Message, die können wir morgens hier um 5.49 Uhr ganz gut gebrauchen. Leute, ihr seid gut genug. Ah,
1: oder wie die Amis sagen, Doobie Scoot. Wie sagen sie? Doobie Scoot. Kanu.
0: Kanu. Süß.
1: Kitschkrieg Blumengarten bei das Ding. Das.

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1: Mit Juli, moin. It's not coming home. Gestern Abend hat England mit 1:2 beim Fußball-WM-Halbfinale gegen Argentinien verloren. Argentinien zieht somit ins Fußball-WM-Finale. Die Freude bei deren Fans ist groß.
2: No, es hermoso, hermoso.
3: Das ist so wunderbar. Dafür gibt es keine Worte. Wir dachten schon, dass alles verloren ist und dann dreht sich das Spiel doch noch. Ohne Worte. Wunderbar.
2: Sin palabra. Hermoso. Hermoso lo que vivimos.
1: Beim Finale treffen somit Spanien und Argentinien aufeinander. Das Spiel läuft am Sonntagabend um 21 Uhr. In den USA sollen Soldaten in Zukunft auf Testosteronmangel untersucht werden. Das hat der US-Verteidigungsminister Pete Hegseth auf der Plattform X angekündigt. Heißt, konkret betrifft diese Untersuchung alle US-Soldaten ab 30. Ziel sei es laut Hegseth, sicherzustellen, dass alle Soldaten, Zitat, stark, widerstandsfähig und einsatzfähig bleiben. Kritiker bemängeln aber, dass die Regierung sich auf keine nachhaltig belegten wissenschaftlichen Erkenntnisse beruft. Testosteron gilt als leistungssteigendes Mittel, steht auch schon lange in der Kritik. Die Bahn hat mal wieder Streckensperrungen angekündigt. Betroffen ist die Route zwischen Forbach über Saarbrücken nach Ludwigshafen. Die Sperrung ist für 2 Monate in 2028 angekündigt und 2029 nochmal für fast ein halbes Jahr geplant. Der Verein Plattform Mobilität Saarlolux kritisiert, damit werde das Saarland vom Südwesten abgeschnitten. Und wir schauen noch aufs Wetter. Es fängt sonnig an, später kommen aber immer mehr Wolken. Bis zu 30 Grad mit zum Teil heftigen Schauern und Gewittern. Gerade ist es noch trocken und kühl. In Saarholzbach 17 Grad.
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6: Mit William und Sophie, guten Morgen.
7: Guten Morgen, hallo. Imagine, jetzt wäre einfach schon 9 Uhr. Was wäre das für ein Traum?
6: Alter, ich fühle das gerade so sehr. From the bottom of my heart, würde ich sagen.
7: From the bottom of my tiredness.
6: Ja, wirklich. Es ist heute ganz schlimm. Ja, da merkt man mal, wie lang 3 Stunden dann jetzt noch sind.
7: Ja, da hätten wir die Hälfte von der Frühschicht auf alle Fälle schon rum. Ihr werdet euch wahrscheinlich freuen, dass erst 6 Uhr ist. Ihr könnt euch vielleicht noch mal hinlegen oder sowas. Oh. Aber da merkt man erstmal, wie lang 3 Stunden
6: sind. Ja, es
7: sind,
6: ist,
7: ne?
6: Ja.
7: Das ist crazy.
6: So lang geht auch der Film Die Odyssee. Ist ab heute nämlich im Kino. Dauert 3 Stunden.
7: Da darfst du vorher nichts trinken. Da musst du gucken, dass du also wirklich 3 Stunden.
6: Ja, ob sich das lohnt, hier die Vorbereitung. Das sagt uns das den Kinochecker Lenny. Hier gleich mal nach 2 Songs.

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2: Du bist ein Zauberer, Harry.
3: Kino hat endlich wieder einen Sinn.
4: Oh ja.
3: Christopher Nolan, ich würde sagen, das ist ja schon so ein bisschen der Daddy des Blockbusters.
4: Daddy?
3: Ist es so, ja? Ja, der ist zurück und hat ja halt auch so Filme gemacht wie Inception, Interstellar oder auch hier ganz groß Oppenheimer.
4: Ja, dann darfst du ihn Daddy callen. Also wenn der Oppenheimer gemacht hat, dann okay. Ab heute ist sein Die Odyssee im Kino nach dem legendären griechischen Epos. Und Epos steht hier auch für episch, weil der Film geht einfach 3 Stunden lang. Ja. Fuck my life.
3: Das Ding, Kinochecker Lenny, du hast dir das angetan. Kannst du uns mal noch mal ganz kurz einen Recap geben? Worum geht's in dem Mythos noch mal ganz genau?
5: Na klar, es geht um Odysseus. Wir erinnern uns, das ist die Story um den Trojanischen Krieg. Odysseus hat da mit seinen Männern gekämpft und will jetzt den Heimweg antreten.
6: Niemand stellt sich zwischen mich und meine Heimat. Nicht einmal die Götter.
5: Tja, das wird allerdings eine ziemliche, Achtung, Odyssee. Denn tatsächlich stellen sich ihm viele Hindernisse in den Weg. Ein Zyklop, eine mächtige Zauberin und. Und so braucht er für seine Rückreise Jahre, eigentlich Jahrzehnte.
4: Leute mit Deutsch-LK oder irgendwelche Geschichtsnerds kennen das vielleicht noch, aber hat die Umsetzung da jetzt bei dem Film geklappt? Lohnen sich die 3 Stunden auch, Lenny?
5: Jein. Ich finde, Christopher Nolan verhebt sich hier ordentlich an der literarischen Vorlage. Mit Hexenschuss und allem. Der Film ist mit knapp 3 Stunden definitiv zu lang und schafft es trotzdem nicht, alle Stationen der Odyssee vernünftig unterzubringen. Der ganze Film wirkt eher so videospielmäßig, als ob man eine Quest nach der anderen abklappern würde. Erst gibt es das trojanische Pferd, dann kommt der Zyklop, dann die Sirenen und zwischendurch gibt es noch einen Abstecher bei Circe. Bla bla bla. Eine emotionale Tiefe kommt da nicht auf. Wer das aber nicht braucht, bekommt wirklich halb Hollywood auf einmal. Matt Damon, Anne Hathaway, Tom Holland, Robert Pattinson, Zendaya, you name it. Und am besten sucht ihr euch die größte Leinwand in eurer Umgebung. Da gehört der Film nämlich hin.
4: Also krasse Leute, aber trotzdem plumpes Hollywood für Leute mit wenig Anspruch ist es vielleicht was. Ab heute im Kino.
3: William, das ist ein Film, wenn man halt mal so ein bisschen abschalten will. Die Odyssee.
4: Da kann man lang abschalten. 3 Stunden.
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0: Hallo.
1: Seit gestern Abend wissen wir, Argentinien ist im Finale der Fußball-Männer-WM. Mhm. Da haben sie nämlich 2:1 gegen England gewonnen.
2: Deshalb habe ich hier heute Morgen auch extra...
3: Ich bin mit der Alufolie auf Arbeit gekommen.
2: Ich werde mir hier nämlich jetzt einen Aluhut basteln, habe ich gesagt, weil, Achtung, TikTok hat die ganze Zeit schon gewusst, dass es so kommen wird. Da gibt es nämlich so Verschwörungstheorien.
4: Ja. Okay, also die WM ist wirklich komplett gescriptet.
5: Die WM ist für Messi manipuliert. Wir haben den letzten Beweis.
6: Also wer jetzt Messi noch verteidigt, den kann man wirklich nicht mehr helfen.
7: Die wurden einfach nur von A bis Z bevorzugt. Und das ist Argentinien und Lionel Messi.
8: Das ist original Infantinos Reaktion, als Messi den Elfmeter verschossen hat. Aber zum Glück ist das Drehbuch ja perfekt.
1: So weit. Ja.
2: Die WM ist komplett geskriptet. Das ist zumindest der Vorwurf von den Leuten. Und es stand die ganze Zeit auch schon fest, dass Argentinien anscheinend Weltmeister wird. Das glauben Fans und aber auch zum Teil sogar Trainer einfach.
1: Es ist so crazy. Ganz, ganz viele Memes schwirren da rum. Und sieht man zum Beispiel auch den FIFA-Chef und Messi als Baby auf dem Arm hat der. Oder irgendwie, wie die da so gemeinsam mit dem WM-Pokal im Bett liegen. Also es ist schwierig zu beschreiben, aber es ist viel los.
2: Konkret geht es den Leuten, die daran glauben, um klare rote Karten, die anscheinend nicht gegeben wurden, unfaire Schiedsrichterentscheidungen oder Fouls von Argentinien, wo es aber keine Konsequenzen gegeben hat.
1: Ja, es gibt sogar einfach eine Petition gegen Argentinien mit Millionen Unterschriften, dass die halt aus der WM gekickt werden.
2: So wild.
1: Ja, aber es ist gar nicht mal so was Neues. Verschwörungstheorien gibt es nämlich eigentlich bei jeder WM.
2: Ob der Messi-Bonus real ist, das sehen wir dann am Sonntag. Da gehen sie gegen...
1: Spanien!
2: Ja, genau, gegen Spanien ran. Da ist das Finale. Und dann wissen wir, ob wir den Aluhut am Montag dann brauchen oder was wir da machen.

0: Da hätte ich ja mein Franzenröckchen anziehen sollen, dass ich zu diesem Song hier heute Morgen schön tanzen kann. Das Ding ist hier, hallo 6:23 haben was.
1: Der nächste Kerle, a.k.a. Summer Jam, der macht mir hier ein wichtiges Thema auf.
0: Wie man richtig klettert oder worauf
1: Nein.
0: geht's hinaus?
1: Links, rechts. Wie hast du dir das früher so gemerkt?
0: Du meinst, wo links und wo rechts ist?
1: Ja.
0: Muss man sich das merken?
1: Ich musste mir das merken.
0: What?
1: Ich habe mir immer ein Auto vorgestellt. Und dann habe ich gesehen, quasi in meinem inneren Auge, dass das Lenkrad links ist. Und dann wusste ich, wo links ist.
0: Aber darf ich fragen, wie lange du dir das so merken musstest?
1: Hä?
0: Wenn du das mit vier oder mit fünf oder sag ich mal so Grundschule. Okay.
1: Also... Darfst noch ein paar Jahre draufrechnen, aber ich werde da jetzt nicht konkret haben.
0: Ich werde diesen Song hier nicht starten, bevor du uns nicht gesagt hast, wie lang das war. Wir können es auszögern.
1: Boah, also ich war auf jeden Fall erwachsen.
0: Reicht mir, danke.

0: Gleich ist 6:30. Guten Morgen.
1: Dann gibt's Location, Zerptype, Dollar Sign und Wiz Khalifa für euch.
0: Vorher wollen wir aber natürlich noch wissen, was so in der Welt abgeht. Es gibt ein News-Update.
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3: Mit Juli, moin. In Riegelsberg hat es gestern wieder gebrannt, in demselben Haus wie am Tag vorher auch. Nach Angaben der Feuerwehr hatten sich Glutnester wieder entzündet. Das Haus gilt als einsturzgefährdet, aus dem Grund wurden die Löscharbeiten vom Technischen Hilfswerk unterstützt. Der US-amerikanische Präsident Donald Trump hat die umstrittenen Verkehrskontrollen der Einwanderungsbehörde ICE wieder genehmigt. In den letzten Wochen war es zu 2 tödlichen Vorfällen bei Verkehrskontrollen der ICE-Behörde gekommen. Daraufhin wurden diese ausgesetzt. Trump widerspricht dem jetzt aber und schreibt auf seiner Social-Media-Plattform Truth Social: Wir müssen stark, hart und klug sein und können nicht auf eines der wichtigsten und wirksamsten Instrumente von ICE zur Verbrechensbekämpfung verzichten. Seitdem Donald Trump im Januar 2025 wieder zum Präsidenten der USA wurde, hat es eine Welle von Massenabschiebungen gegeben. Bei den Einsätzen sind mindestens 6 Menschen erschossen worden. Bei der Tour de France gab es einen neuen Rekord. Gestern wurde die schnellste Etappe jemals gefahren mit einer Durchschnittsgeschwindigkeit von über 50,9 Kilometern pro Stunde. Gewonnen hat die Etappe der Norweger Søren Werenskiold. Das gelbe Trikot trägt weiter der Slowene Tadej Pogacar. Kurzer Blick aufs Wetter noch. Es fängt sonnig an, später kommen aber immer mehr Wolken. Bis zu 30 Grad mit zum Teil heftigen Schauern und Gewittern sind heute drin. Gerade ist es noch trocken und kühl hier. In Überherrn sind es 17 Grad, in Pliesdalheim auch 17 Grad und genauso ist es auch in Saarhölzbach. Ab morgen kühlt es dann wieder ab, dann werden es so 25 Grad bei uns im Saarland. Ich bin Juli, das waren die News um 6.30 Uhr. Wir hören uns wieder um 7 Uhr.
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0: Um 6.31 Uhr sind William und Sophie am Start. Guten Morgen.
1: Alle, die jetzt gerade ihre Sportsachen richten und irgendwie ins Gym gehen, joggen gehen, schwimmen gehen um kurz nach 6:30.
0: Junge.
1: Ihr seid krass.
0: Und alle anderen, die es nicht machen, ihr seid normal. Also niemals, never.
1: Ja, aber Studien sagen ja, morgens Sport setzt Endorphine für den ganzen Tag frei.
0: Das ist schön für die Studien. Also das wäre mir die Endorphine nicht wert, mich jetzt vors Haus zu plagen.
1: Naja, kommen wir wohl nicht auf denselben Nenner hier heute Morgen.
0: Wirklich nicht.
1: Aber es gibt vielleicht eine Inspo für eine neue Sportart, Leute. Unterwasser-Rugby.
0: Oh ja, das wurde sich nämlich angeguckt von unserer Das Ding-Reporterin Patricia. Und das kriegen wir dann gleich nach 2 Songs. Location ist der erste. Guten Morgen.
1: Hallo.

0: Fat Scissor.
1: Morgens um 6.37 Uhr Sport machen? Ja nicht. Um 6.38 Uhr aber über Sport reden im Radio, das können wir sehr gerne machen. Ja, dann bin ich auch dabei.
0: Toll, wir reden. Das Ding-Reporterin Patricia muss es testen. Und zwar Unterwasser-Rugby.
1: Ja, das ist wild. Ich habe mir das gerade mal angeguckt. Also das sieht aus wie so, als würdest du so Raubtiere füttern unter Wasser. Das ist ganz, die sind wirklich wild drauf. Die schwimmen obereinander, untereinander. Die rangeln dann so rum. Und also ja, ja ich möchte nicht zwischen rein schwimmen mit meinen Schwimmkenntnissen.
0: Ich sag ehrlich, ich habe ein bisschen Angst um Patricia. Die war nämlich beim Tauchverein Weinheim und hat da mal eine Unterwasser-Rugby-Schnupperstunde gemacht.
2: Das Ding ist so ein bisschen, ich kann aber weder tauchen, noch kann ich Rugby und ich kann auch nicht besonders gut die Luft anhalten. Klaus, du bist Trainer hier. Sagst du, ich kann das trotzdem machen?
3: Ja, ist gar kein Problem. Ausprobieren kann man es immer. Das hier ist zum Beispiel dabei.
2: Das ist aber irgendwie schon ganz schön schwer, den jetzt hier so zu halten. Da muss ich schon meine Arme anspannen.
3: Der ist zum Glück unter Wasser ein bisschen leichter, aber der muss schwerer als Wasser sein, damit er untergeht. Deswegen sind wir mit Salzwasser gefüllt. Hier haben wir im Freiburg das Glück, dass wir sogar wirklich tief sind. Da sind wir auf 5 Meter. Du hast 2 Tore. Die kannst du dir vorstellen wie einen Mülleimer, aber komplett aus Eisen. Dann hast du 2 Mannschaften und die versuchen, das gegnerische Tor reinzupacken.
2: Franzi, du bist ja auch Trainerin. Da sind Schnorchel, Taucherflossen, so eine fette Taucherbrille und wirklich ja so eine Art kleiner weicher Helm. Ne? Das sieht schon irgendwie alles sehr hochtechnisch aus. Als würde ich jetzt hier zum Great Barrier Reef oder irgendwo hintauchen.
4: Also tatsächlich ist das auch, womit die Anfänger besonders Probleme haben, so sich an diese Ausrüstung zu gewöhnen. Wir merken das gar nicht mehr. Für mich ist das wie eine zweite Haut letztendlich. Genau, ich finde es eher komisch, wenn ich das ganze Zeug nicht anhabe und schwimmen gehe.
2: Wirklich? Zieht ihr jetzt schon alle eure Flossen an?
4: Genau, dann schwimmen wir ein paar Bahnen und dann kommen die Flossen.
1: Weiß ich ehrlicherweise nicht, wie anfängertauglich das ist.
0: Ja, klingt wild.
1: Aber werden wir heute noch erfahren, hier heute Morgen bei Das Ding.
5: Das

0: Doja Cat, SZA, Kiss Me More haben wir gehört bei das Ding.
1: Hallo, guten Morgen, einen schönen Donnerstag haben wir alle zusammen und der wird noch schöner mit Harry Styles, American Girls.
0: Kumo.

0: 01379. Damit landet ihr direkt hier bei uns im Studio.
1: Da gerne alles hin, Feedback-Sandwich, ein nettes Gumo oder roastet uns, macht, was ihr wollt. Einfach Dinge, ihr könnt auch einfach Dinge fragen, ja? Zum Beispiel wie der Andreas, der hat gestern geschrieben, wie viele Räume habt ihr bei das Ding?
0: Also, Fragen, die man sich stellen könnte. Mir fällt aber direkt was ein. Das ist so funny. Und zwar ein Dude, der mal auf TikTok erzählt hat, dass er beim BVB, also bei Borussia Dortmund, ein Praktikum gemacht hat. Und das war seine Aufgabe.
2: Ich musste alleine jede einzelne Treppenstufe im gesamten Stadion zählen und zusammenrechnen. Für eine Woche bin ich jeden Tag da rumgelaufen und habe die Treppen gezählt.
1: Wie assi, ey. Aber hey, wie praktisch, dass wir gerade auch eine Praktikantin bei das Ding haben, oder?
0: Die hat gestern diese Aufgabe gekriegt. Erstmal kurze Vorstellung im Radio.
3: Ich bin Marie, ich bin seit Montag bei das Ding, ich bin Praktikantin.
1: Ja, schön. Du merkst schon, du hast heute die Chance, in deiner ersten Praktikumswoche richtig zu glänzen.
0: Ja.
1: Dich von all deinen Vorgängerinnen und Vorgängern abzuheben. Du kannst hier richtig einen Namen hier heute machen.
0: Und vor allem alle Kolleginnen und Kollegen hier in Baden-Baden im SWR kennenlernen.
1: Du darfst nämlich jetzt losziehen und alle Räume auf unserem Grundstück zählen.
0: Oh, wow. Habt ihr eine Schätzung? Also wir sind hier ja bei 3 Gebäuden. Oh,
1: also das sind viele Sachen auch da. Also wir haben ja die Kollegen von SWR 3, die von hier senden.
0: Ja, die Nachrichten hier, SWR aktuell und so.
1: SWR Fernsehen, da Kaffee oder Tee, Tigerentenclub-Studio.
0: Die Fallas sind hier auch.
1: Oh, da kannst du der Oma sagen, Oma, ich war da, wo die Fallas gedreht werden.
0: Wissenschaftsredaktion, Umweltredaktion, alles.
1: Küche, vergiss die Küche nicht zu zählen. Ja, wir haben eine Kantine.
0: Ja, wow, let's go.
1: Ich hoffe, sie hat sich irgendwie Brotkrümel oder sowas ausgestattet, weil sonst she will Wind never return.
0: Ist so schwierig. Oder, ja, also ich wäre dann weinend an der Pforte gelandet. Geht nicht.
1: Oder sie ist unterwegs verdurstet. Wir hätten ja eigentlich auch eine Leuchtrakete wie bei der Titanic irgendwie mitgeben sollen oder so.
0: Andreas.
1: Ja.
0: Nächste Stunde.
1: Ja.
0: Wirst du deine Antwort erhalten?
1: Wie viele Räume haben wir hier bei das Ding? Wir drücken die Daumen für Marie.
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1: Mit Juli, moin. It's not coming home. Gestern Abend hat England mit 1:2 beim Fußball-WM-Halbfinale gegen Argentinien verloren. Argentinien zieht somit ins Fußball-WM-Finale. Die Freude bei deren Fans ist groß.
2: No, es hermoso, hermoso.
3: Das ist so wunderbar. Dafür gibt es keine Worte. Wir dachten schon, dass alles verloren ist und dann dreht sich das Spiel doch noch. Ohne Worte. Wunderbar.
2: Sin palabra. Hermoso. Hermoso lo que vivimos.
1: Beim Finale treffen somit Spanien und Argentinien aufeinander. Das Spiel läuft am Sonntagabend um 21 Uhr. In den USA sollen Soldaten in Zukunft auf Testosteronmangel untersucht werden. Das hat der US-Verteidigungsminister Pete Hegseth auf der Plattform X angekündigt. Heißt konkret, betrifft diese Untersuchung alle US-Soldaten ab 30. Ziel sei es laut Hegseth, sicherzustellen, dass alle Soldaten, Zitat, stark widerstandsfähig und einsatzfähig bleiben. Kritiker bemängeln aber, dass die Regierung sich auf keine nachhaltig belegten wissenschaftlichen Erkenntnisse beruft. Testosteron gilt als leistungssteigerndes Mittel, steht aber schon lange in der Kritik. Die Bahn hat mal wieder Streckensperrungen angekündigt. Betroffen ist die Route zwischen Forbach über Saarbrücken nach Ludwigshafen. Die Sperrung ist für 2 Monate in 2028 angekündigt und 2029 nochmal für fast ein halbes Jahr geplant. Der Verein Plattform Mobilität Salolux kritisiert, damit werde das Saarland vom Südwesten abgeschnitten. Und wir schauen noch aufs Wetter. Es fängt sonnig an heute, es kommen aber immer mehr Wolken. Bis zu 30 Grad sind drin, aber mit zum Teil heftigen Schauern und auch Gewittern. Grad ist es noch trocken und kühl.
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5: William und Sophie sind für euch am Start um kurz nach 7 am Donnerstag. Hallo.
6: Ja, hallo, guten Morgen. Algorithmen, finde ich, die sind schon ein krasses Konzept.
5: Ja.
6: TikTok hat jetzt mitbekommen, dass ich jetzt hier Rasen pflege als neues Rentner-Hobby.
5: Guck an, Algorithmus, der hört wahrscheinlich auch das Ding, weil das ist ja so ein bisschen unser Projekt diese Woche hier, ne? Die Welt soll wieder schöner werden. Wir wollen gucken, ob man selbst irgendwie schnell das braune Gras wieder grün kriegen kann.
6: Ja, ich gehe ja hier gleich wieder raus in meinen kleinen Mini Schrebergarten. Den check ich mal ab und hier jetzt kurz mein TikTok-Einblick.
7: Kahle Stellen im Rasen bekommen einfach eine kleine Portion Kaffeesatz spendiert.
8: Damit ist er perfekt geeignet für Pflanzen.
5: Nimm den Kaffeesatz, dann ja. Spendier mal den Kaffeesatz.
6: Habe ich auch mitgebracht aus meiner Siebträger heute Morgen. Und den kippe ich hier gleich noch ein bisschen auf den Rasen.
5: Ja, dann guck aber, dass es keiner sieht, weil sonst sagen die hier, die Alte von Das Ding, die schmeißt hier in Müll bei uns auf den Das Ding-Parkplatz.
6: Ist ja? Okay, ja.
5: Dann geh ich jetzt mal raus.

0: mehrere wilde Sidequests diese Woche. So.
1: Dass mein Rasen bei diesen heißen Temperaturen im Sommer so gut im Saft steht, liegt an der intensiven Pflege.
0: Ihr wisst ja Bescheid, ne? Bei der String, da machen wir immer ein bisschen komische Sachen. Diese Woche probieren wir, wie wir das hässliche braune Gras draußen wieder schön kriegen. Und dafür sitzt Sophie nicht mehr hier mir gegenüber im Studio, sondern ist rausgesteppt.
2: Ja, also ich hocke quasi vor meinem Stück Mini-Rasen. 30 mal 30 Zentimeter so ungefähr. Das ist so unser, das Ding, Schreber-Versuchsgärtchen. Und ich versuche den ja wieder grün zu kriegen die Woche.
0: Ja, immer kurz nach 7 probieren wir das irgendwie. Sag mal, hat sich denn jetzt schon irgendwas gesagt? Ich meine, du stiefelst jetzt schon 3 Tage da immer wieder raus. Jetzt muss doch eigentlich immer was passieren.
2: Ja. Nee, tatsächlich gar nicht. Also es sieht genau gleich aus wie der Rasen drumherum.
0: Ja.
2: Braun.
0: Was ist dann jetzt dein Hack, wie du es doch noch schaffen willst bis morgen?
2: Also ich habe einen kleinen Joker. Dr. TikTok. Der hat mir persönlich gesagt, ich soll Kaffeesatz draufstreuen.
0: Ja, und
2: hab
0: dann,
2: ich mitgebracht.
0: Ja, ja, da wird die Midlife 25
2: Crisis.
0: Ja, genau. Die wird, da wird
2: Wilhelm.
0: Die Siebträger wird gemolken. Ja, ja.
2: Ja, so, das werde ich jetzt hier streuen. Ich pack das mal aus. Ich habe so eine Kiste mitgebracht. Und es kommt jetzt hier auf mein Räschen drauf. Aber ich sag ehrlich, es wird jetzt halt noch brauner.
0: Ja, ja, surprise, das surprise. Es wird nicht wirklich grün.
2: Nee, also, ja gut, jetzt habe ich auf jeden Fall dreckige Hände.
0: Mach mal doch vielleicht noch ein bisschen Wasser zumindest. Wir müssen jetzt nicht übertreiben, weil es hat ja auch geregnet die letzten Tage. Dann machen wir so ein bisschen.
2: Dann machen wir hier so eine schöne Matschepampe. Ich fühle mich ein bisschen wie im Kindergarten, aber es ist eigentlich ganz toll. So, pass auf.
0: Für alle, die sich wundern, ob Sophie wirklich draußen live ist. Ja, Sophie sitzt nicht hier. Wir haben es nicht, es ist nicht aufgezeichnet. Sophie ist jetzt gerade draußen und wässert unseren Rasen ein bisschen.
2: Toll, hier. Jetzt haben wir hier Kaffee, Matsche. Und wir hoffen einfach mal, dass der Rasen grüner wird.
0: Falls ihr auch eine Dürrestelle zu Hause habt, 0172 10091, wir vermuten Sophie auch, okay? Die kümmert sich auch um euren Rasen. Wenn es klappt, nur dann. Wir werden es morgen
2: schauen. Aber nur bei kleinen Stellen.

0: Nicht nur beim Fußball gehen wir ja langsam in Richtung Finale, auch bei unserem Das Ding Rasenglow-Up.
1: Ja, ich bin wieder drin.
2: Hallo, willkommen zurück.
1: Wir gucken die Woche ja, ob Rasi irgendwie wieder schön grüner wird, ob wir den irgendwie supporten können, dass es von diesem Braun und Trocken eben zu juicy grün kommt.
0: Das ist auf alle Fälle das Ziel. Bisher läuft eher so lala, ne? Aber warum beeinflussen so Farben eigentlich unseren Mut? Wie kann das sein? Warum bockt uns das, wenn so wie gerade voll viel Gras in das Ding Viertel braun ist?
1: Ja, Julia ist Farbarchitektin und kennt sich mit der Psychologie der Farben aus.
3: Auf jeden Fall. Wenn wir draußen sehen, der Himmel ist grau, dann wissen wir, dieser Tag hat schon mal eine ganz andere Energie. Bei einer Banane ist das Grün Zeichen dafür, dass sie noch nicht reif ist. Und das Braun eben, da weiß auch jeder, die hat schon eine Konsistenz, die brauche ich vielleicht nicht mehr unbedingt.
0: Braun immer kacke anscheinend. Ja. Also ja,
3: es ist ja jetzt auch wieder eine totale Modefarbe. Aber eigentlich, wenn man jetzt mal so Umfragen sich anschaut über Lieblingsfarben, dann ist Braun schon lange eigentlich immer ganz weit hinten und Blau, das ist weit vorne.
0: Würdest du also sagen, wir tun Braun so ein bisschen Unrecht?
3: Ja, ich finde, Braun wird oft unterschätzt. Ist natürlich auch immer so bei Farbe im Kontext und es geht ganz stark in die Nuance.
1: Okay, jetzt hast du aber gesagt, Blau macht uns happy, aber quasi sattes Grün macht uns auch happy, ne?
3: Sattes Grün macht uns auch happy und das sind so Kommunikationssysteme innerhalb der Natur, die haben unser, evolutionär bedingt, unser Überleben gesichert.
0: Boah, krass. Und alle, die jetzt sagen, it's not the deep, was wir diese Woche machen.
1: Wichtig ist auf jeden Fall für unsere Mut ein sattes Grün und ein sattes Blau, vor allem draußen
0: es
1: in der Natur.
0: Es ist that deep und deshalb machen wir das. Morgen kriegen wir das Ergebnis, ob wir es geschafft haben. Der grüne Rasen.
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0: I swear, wenn ich jetzt um 7.23 Uhr im Auto sitzen müsste und dieses Lied im Radio gehört hätte, ich wäre einfach instant neben reingefahren. Ich wäre eingepennt.
1: Nein, das ist voll schön. Ja. Zum Reinkommen, ganz entspannt. Weather.
0: Für alle, die morgens auch ein bisschen was brauchen, was mehr knallt, haben wir jetzt was. Und zwar Bunt. Der geht gerade ultra durch die Decke. Der DJ, der tourt durch ganz Deutschland und durch die USA. Und Tripping, sein neuester Song, der ist seit Wochen einfach in den Top 100 der deutschen Singlecharts.
1: Wir gönnen. Krass. Das ist so cool. Vor allem bei Bunt, der gönnt auch. Der hat uns im Interview auch mal übelst die sweet Message an uns alle dagelassen.
2: So cheesy, wie es klingt, glaub an dich. Für manche dauert es ein Jahr, für manche dauert es 15 Jahre, für mich 11 Jahre. Und vergleiche dich nicht mit anderen Leuten, weil das würde dich quasi killen. Deswegen zieh durch.
0: Ist er der Mann, der du bist gut genug geschrieben hat?
1: Nee. Aber, ähnlich.
0: Ja.
1: Aber lieben wir doch, wenn es so wholesome ist auf 7.24 Uhr morgens, oder?
0: Tripping, Bunt, hören wir ganz neu bei das Ding.
3: Da.

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1: Mit Juli, hallo. In Regelsberg hat es gestern wieder gebrannt, in demselben Haus wie am Tag vorher auch. Nach Angaben der Feuerwehr hatten sich Glutnester wieder entzündet. Das Haus gilt als einsturzgefährdet. Aus dem Grund wurden die Löscharbeiten vom Technischen Hilfswerk unterstützt. Der US-amerikanische Präsident Donald Trump hat die umstrittenen Verkehrskontrollen der Einwanderungsbehörde ICE wieder genehmigt. In den letzten Wochen war es zu zwei tödlichen Vorfällen bei Verkehrskontrollen der ICE-Behörde gekommen. Daraufhin wurden diese ausgesetzt. Trump widerspricht dem jetzt aber und schreibt auf seiner Social-Media-Plattform Truth Social: Wir müssen stark, hart und klug sein und können nicht auf eines der wichtigsten und wirksamsten Instrumente von ICE zur Verbrechungsbekämpfung verzichten. Seitdem Donald Trump im Januar 2025 wieder zum Präsidenten der USA wurde, hat es eine Welle von Massenabschiebungen gegeben. Bei den Einsätzen sind mindestens 6 Menschen erschossen worden. So schnell ging's noch nie. Bei der Tour de France gab's einen neuen Rekord. Gestern wurde die schnellste Etappe jemals gefahren, mit einer Durchschnittsgeschwindigkeit von über 50,9 Kilometern pro Stunde. Gewonnen hat die Etappe der Norweger Søren Werenskiold. Das gelbe Trikot trägt weiter der Slowene Tadej Pogacar. Und kurzer Blick aufs Wetter noch. Vorm Studiofenster hier sieht's gerade sonnig und schön aus. Das wird sich aber im Laufe des Tages wahrscheinlich ändern. Bis zu 30 Grad sind drin, aber mit zum Teil heftigen Schauern und auch Gewittern. In Klarental habt ihr gerade 17 Grad, genauso auch in Erbach. In Kerlingen sind es 19 Grad. Ab morgen kühlt's dann immer weiter ab. Dann werden es so 25 Grad bei uns im Saarland sein.
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3: Mit William.
4: Und Sophie, hallo.
3: Am Donnerstag, hallo.
4: Nina Schuber kriegt ihr hier jetzt gleich, wenn das Liebe ist.
3: Oh ja, und das ist Liebe, ich kann's euch sagen.
4: Ja, ey, William, seit dieser Woche schwärmst du mir einen vor.
3: Ich hab's vorher immer so für mich behalten und ich weiß auch, eigentlich wird sie drauf geeinigt, im Internet irgendwie geschlossen gegen Nina Schuber zu stehen, seit sie da irgendwie Stuttgart so gebasht hat. Aber ich kann nicht, Nina. Wir lieben dich.
4: Ja, ich muss sagen, die checkt halt einfach, wie TikTok funktioniert und macht dann da immer so kleine spitze Aussagen.
3: Ich sag, das macht sie alles mit Absicht. Das ist eine ganz smarte Frau und vor allem macht sie sehr gute Musik. So. Wenn das Liebe ist, Nina Schuber.

0: Wer sich gerade um 7.37 Uhr in die Arbeitsuniform schmeißt. Leute, ihr seht nicht nur hot aus, ihr fühlt euch wahrscheinlich auch richtig hot diese Woche, oder?
1: Ja, im wahrsten Sinne des Wortes. Bis zu 30 Grad nämlich heute wieder. Daher geben wir schon die ganze Woche mal Fett-Props an die, die uns immer helfen, wenn es super hot ist. Feuerwehrleute, Rettungsdienst, technisches Hilfswerk und natürlich auch die Polizei.
0: Die Polizei. Anna kommt aus Mainz und arbeitet bei der Autobahnpolizei in Heidesheim und hat uns erzählt, wie doll das da gerade ist, wie viel geschwitzt wird.
2: Sehr viel. Wahrscheinlich so, also so wie jeder Kollege, der momentan draußen ist, wenn wir draußen unterwegs sind. Die Streifenwagen sind zwar klimatisiert, aber wir stehen ja zum Beispiel auf der Autobahn immer draußen. Wir bleiben ja nicht im Fahrzeug. Und da ist es natürlich sehr warm.
0: Krass. Kriege ich mir immer, wenn ich irgendwelche Leute sehe, auch die da liegen geblieben sind. Nicht nur die Leute, die eben da halt dann da rumstehen am Auto, sondern auch die Polizisten. Das ist schon heftig.
1: Wirklich, immer in voller Montur. Anna hat uns aber auch ihre Lieblingsabkühlung verraten.
2: Am liebsten trinke ich einen Eiskaffee mit meinen Kollegen.
0: Ach ja.
1: Ja, da würde ich jetzt nicht nein sagen.
0: Aber es gab bestimmt noch andere Gründe, warum sie den Job unbedingt machen wollte. Ob 200 km/h auf der Autobahn ballern vielleicht auch eine Rolle gespielt haben, hat sie uns gesagt.
2: Tatsächlich gar keine, weil ich kann ganz offen sagen, ich wollte gar nicht zur Autobahnpolizei. Wir machen ja alle dieselbe Ausbildung bzw. dasselbe Studium. Und nach dem Studium können wir uns Wünsche angeben, zu welchen Dienststellen wir gehen möchten. Tatsächlich stand die Autobahnmeisterei bei mir gar nicht auf der Liste. Aber die brauchten Leute und ich wurde dann zugeteilt. Und ich bin jetzt aber freiwillig geblieben danach natürlich. Also ich bin ja jetzt seit fast 2 Jahren da, weil es mir so gut gefällt hier.
1: Oh, happy end dann einfach. Wholesome. Danke an alle Leute, die hier zum Beispiel bei der Autobahnpolizei für uns schwitzen.
0: Ja, und macht's gerne wie Anna zwischendurch. Gönnt euch nach getaner Arbeit ruhig mal ein Iced Coffee.
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0: 7.42 Uhr, Papa.
1: Er hat das Ding, guten Morgen.
0: Und ich sag, es werden nie wieder irgendwelche Menschen bei das Ding irgendein Praktikum machen wollen.
1: Oh, der. Erst recht. Hier, Bewerbungen könnt ihr immer gerne schicken an jobs@dasding.de. Wenn ihr zum Beispiel wie unsere Praktikantin Marie einfach den ganzen Mittag lang Träume zählen wollt.
0: So, kurz zum Abholen. Andreas hat uns gestern gefragt an die 0172 10 10 951. Wie viele Räume habt ihr? Keine Ahnung, ob er vielleicht irgendwas anmieten will oder sowas. Und uns ist dann auf alle Fälle der Dude eingefallen, der beim BVB mal Praktikum gemacht hat und da Stadiontreppen zählen musste. Und da haben wir gedacht, wie praktisch, das wäre auch gerade eine Praktikantin.
1: Super. Haben, oder? Wirklich. Das war dann auch gestern einfach ihre Aufgabe an ihrem dritten Tag.
2: Also der SWR ist auf jeden Fall ein fettes Labyrinth. Hier sieht einfach alles gleich aus.
1: Ja, ich bin hier jetzt eine Weile und ich verlaufe mich auch immer. Also
0: in der ersten Woche sowas machen ist Albtraum. Weil wirklich, also das Ding, wir gehören ja zum SWR in Baden-Baden und das ist gigantisch groß. Wir haben keine Hausnummer, wir haben eine Straße. Ja. So viel zum Einordnen.
1: Klingt schlimm. Naja, wir werden es hier gleich hören in so knapp 10 Minuten. Und dann kriegt der Andreas, du, hoffentlich auch noch deine Antwort.

0: 7.51 Uhr. Schönen Donnerstag euch.
1: Also ein Unternehmen, wo ich auf alle Fälle niemals ein Praktikum machen würde, ist der BVB.
2: Ich musste alleine jede einzelne Treppenstufe im gesamten Stadion zählen.
1: Und bei das Ding würde ich prinzipiell ab sofort auch kein Praktikum mehr machen.
0: Ja, das Ding-Hörer Andreas, der hat sich hier gestern an die 0172 101051 gemeldet und gefragt, wie viele Räume wir hier bei uns haben.
1: Das hat ihn interessiert.
0: Und wir so, ja, wir haben ja unsere das Ding-Praktikantin Marie und die haben wir dann losgeschickt.
1: Man muss dazu sagen, hier in Baden-Baden, also da, wo das Ding beim SWR angedockt ist, es ist bodenlos riesig. Wirklich, es ist, oh mein Gott. Wir hätten ja eigentlich irgendwie ein Stück Brot mitgeben sollen, dass sie ein paar Brotkrümel ausstreut. Und trotzdem hat sie sich dann auf den Weg gemacht.
3: Ich stehe jetzt hier vor dem Verwaltungsgebäude. Ja, ich fange jetzt mal an. Ich gehe jetzt mal hier rein. Ich fange ganz unten im Keller an für die Struktur. 1, 2, 3. Die Zähler-App war auf jeden Fall eine gute Idee. Ich habe nämlich jetzt schon vergessen, wie viel ich gezählt habe. Aber aktuell sind wir bei 28. 39, 40. Also diese Gänge hier, die sehen auch wirklich alle gleich aus. Hier ist mal ein Kopierer drin. 139, 140. War ich hier schon? 238. Also der SWR ist auf jeden Fall ein fettes Labyrinth. Hier sieht einfach alles gleich aus. Oh, hier geht's nicht weiter. Jetzt muss ich wieder hoch. 414. Wenn ich hier wirklich alle Räume zähle, bin ich wirklich übermorgen noch nicht fertig. Boah, also es sind noch so unglaublich viele Räume. Vielleicht schlechte Arbeitsmoral, aber ich glaube, ich beende das jetzt hier. Sorry, Andreas.
1: Fazit. Aufgabe leider gefailt. Marie durfte heute nicht mehr ins Büro kommen.
0: Nein, das wäre too much gewesen. I mean, sie hat bis 414 gezählt.
1: Oh mein Gott, ja. Irgendwann ist auch mal gut.
0: Ja, mittlerweile wissen wir es aber auch sogar. Sie hätte bis 3888 zählen müssen. Andreas, wir haben 3888 Räume.
1: Und wenn ihr als nächstes vielleicht bei das Ding Rauchmelder zählen wollt, dann jetzt eure Bewerbung an jobs@dasding.de.
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1: Mit Juli, hi. In den USA wurde ein Star-Wars-Lichtschwert für knapp 3,3 Millionen Euro versteigert. Das hat das Auktionshaus mitgeteilt. Wem das Lichtschwert jetzt gehört, bleibt allerdings geheim. Das Schwert kennt ihr vielleicht aus der Szene hier.
2: Es gibt kein Entkommen.
1: Das ist die Szene aus dem Star-Wars-Film Das Imperium schlägt zurück, in der Luke Skywalker beim Kampf gegen Darth Vader seine Hand verliert. Die gibt's auch zu dem Lichtschwert dazu, die Hand hängt nämlich als Prothese da dran. Über 1 Million Babyboomer in Deutschland sind vorzeitig in Rente. Das zeigen Zahlen des Instituts der deutschen Wirtschaft. Babyboomer sind alle, die zwischen 1954 und 1969 geboren wurden. Obwohl die Regelgrenze für das Rentenalter immer wieder ansteigt, ändert sich das durchschnittliche Rentenalter nicht im gleichen Maß. Also die durchschnittliche Lebensarbeitszeit erhöht sich nicht. Das ist auch ein Grund dafür, dass die Regierung darüber nachdenkt, den vorzeitigen Renteneintritt zu streichen. Fast alle über 16-Jährigen in Deutschland nutzen Emojis. Das geht aus einer repräsentativen Befragung des Digitalverbands Bitkom hervor. Anlass dafür ist der morgige World Emoji Tag. Die Befragung zeigt außerdem, Gen-Zler sind Emoji-Fans, Boomer also alle ab 65 eher skeptisch. In dieser Altersgruppe nutzt nur rund ein Viertel gar keine Emojis. Zu den beliebtesten Emojis gehört laut Umfrage der lachende Emoji, danach folgen Herzen. Und wir schauen noch aufs Wetter. Es fängt sonnig an, später kommen aber immer mehr Wolken dazu. Bis zu 30 Grad sind heute drin. Zum Teil gibt's heftige Schauer und auch Gewitter. Grad ist es noch ganz okay draußen. 17 Grad haben wir's in Überheim. In Bliesdalheim sind's gerade 18.
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3: Mit William und Sophie, hello.
4: Imagine, es wäre jetzt einfach schon 11 Uhr.
3: Oh,
4: das wäre ein Traum.
3: So gut, kurz vor der Mittagspause oder der großen Pause in der Schule, Traum. Da merkt man erstmal, wie lang so 3 Stunden eigentlich sind.
5: Ja, und ganz genau so lange geht auch der neue Film Die Odyssee. Ist ab heute im Kino. What the fuck? 3 Stunden, da musst du vorher aufhören zu trinken.
3: Ja, es ist so. Das ist eine Odyssee. Ob sich die 3 Stunden lohnen, das verrät uns hier das Ding-Kino-Checker Lenny nach 2 Songs.
5: Und der erste ist Talk to You. Na, guten Morgen.
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0: Ich werde dir heute auf die Mailbox sprechen, Sophie.
1: Ja, was sprichst du?
2: Gehst du mit ins Kino?
1: Oh, dann würde ich dir sagen, ja, ich komme mit.
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0: Weil Kino hat endlich wieder einen Sinn.
1: Ja, Christopher Nolan, das ist ja so ein bisschen der Daddy des Blockbusters. Daddy? Würde ich jetzt einfach mal so sagen.
0: Okay, okay.
1: Weil der hat krasse Filme gemacht, zum Beispiel Inception, Interstellar oder hier auch Oppenheimer.
0: Und ab heute ist sein neuester Film Die Odyssee im Kino nach dem legendärischen griechischen Epos.
1: Legendärisch.
0: Und Epos steht hier auch in diesem Fall für episch, weil dieser Film geht einfach 3 Stunden. Fuck my life.
1: Ja, das Ding, Kino-Checker Lenny, du hast es dir schon mal angetan. Kannst du uns mal kurz nochmal ein Recap geben, worum es in diesem Mythos nochmal geht?
5: Na klar, es geht um Odysseus. Wir erinnern uns, das ist die Story um den Trojanischen Krieg. Odysseus hat da mit seinen Männern gekämpft und will jetzt den Heimweg antreten.
6: Niemand stellt sich zwischen mich und meine Heimat. Nicht einmal die Götter.
5: Tja, das wird allerdings eine ziemliche, Achtung, Odyssee. Denn tatsächlich stellen sich ihm viele Hindernisse in den Weg. Ein Zyklop, eine mächtige Zauberin und. Und so braucht er für seine Rückreise Jahre, eigentlich Jahrzehnte.
0: Alle, die Deutschleistungskurs oder irgendwie Geschichtsnerds sind, die erinnern sich vielleicht an diese Story. Aber hat da jetzt die Umsetzung mit dem Film geklappt? Lohnt es sich diese 3 Stunden überhaupt?
5: Jein. Ich finde, Christopher Nolan verhebt sich hier ordentlich an der literarischen Vorlage. Mit Hexenschuss und allem. Der Film ist mit knapp 3 Stunden definitiv zu lang und schafft es trotzdem nicht, alle Stationen der Odyssee vernünftig unterzubringen. Der ganze Film wirkt eher so videospielmäßig, als ob man eine Quest nach der anderen abklappern würde. Erst gibt es das trojanische Pferd, dann kommt der Zyklop, dann die Sirenen und zwischendurch gibt es noch einen Abstecher bei Circe. Bla bla bla. Eine emotionale Tiefe kommt da nicht auf. Wer das aber nicht braucht, bekommt wirklich halb Hollywood auf einmal. Matt Damon, Anne Hathaway, Tom Holland, Robert Pattinson, Zendaya, you name it. Und am besten sucht ihr euch die größte Leinwand in eurer Umgebung. Da gehört der Film nämlich hin.
0: Also, plumpes Hollywood für Leute mit wenig Anspruch. Habe ich es richtig verstanden? Heute im Kino.
1: Das ist ein Film, wenn man mal abschalten will für 3 ganze Stunden. Die Odyssee.
0: Ja. Lange abschalten.

0: Seit gestern Abend wissen wir ja, Argentinien ist im Finale der Fußball-WM. Die haben gestern 2-1 gegen England gewonnen.
1: Ich habe deshalb hier auch extra heute Morgen eine Runde Alufolie dabei, weil ich mir damit einen Hut basteln will, weil, Achtung, TikTok hat die ganze Zeit schon gewusst, dass es so kommen wird.
2: Okay, also die WM ist wirklich komplett gescriptet.
3: Die WM ist für Messi manipuliert, wir haben den letzten Beweis.
4: Also wer jetzt Messi noch verteidigt, den kann man wirklich nicht mehr helfen.
2: Die wurden einfach nur von A bis Z bevorzugt und das ist Argentinien und Lionel Messi.
5: Das ist original Infantinos Reaktion, als Messi den Elfmeter verschossen hat, aber zum Glück ist das Drehbuch ja perfekt.
0: Da fällt dir doch klar der Aluhut vom
1: fällt
0: Kopf.
1: Klar der Aluhut von der Bier, ne? Die WM ist komplett gescriptet und es stand die ganze Zeit schon fest, dass Argentinien bald Weltmeister werden wird. Das glauben viele Fans tatsächlich. Und auch Trainer sogar, die im Business unterwegs sind.
0: Dazu gibt's auch sehr viele Memes, wie zum Beispiel der FIFA-Chef Messi als Baby auf dem Arm hat und die liegen so gemeinsam im WM-Pokal im Bett zum Beispiel. Also das ist wirklich ganz, ganz wild.
1: Konkret geht's den Leuten, die daran glauben, um klare rote Karten, die anscheinend nicht vergeben wurden, unfaire Schiedsrichterentscheidungen oder Fouls von Argentinien, wo sie sich beschweren, dass es da keine Konsequenzen gegeben hat.
0: Ja, es gibt sogar einfach eine Petition gegen Argentinien mit Millionen Unterschriften, dass die aus der WM gekickt werden.
1: Das ist so wild, oder?
0: Ja, aber sowas ist gar nicht mal so neu. Verschwörungstheorien gibt es halt literally bei jeder WM.
1: Und ob die bei dieser stimmen könnten, ob der Messi-Bonus real ist, das sehen wir dann am Sonntag. Da ist Finale Argentinien gegen Spanien. Dann wissen wir auch, ob wir den Aluhut nochmal brauchen.

0: Und nach dem Rasen gucken, das ist ja so ein bisschen hier unser kleines Das Ding-Projekt diese Woche.
1: Bisher hilft's dem Rasen zwar nicht,
0: nee,
1: aber mental, persönlich tut's also uns gut,
0: natürlich
1: rauszugehen.
0: Ja, ja.
1: Das kann man auch biologisch begründen.
0: Ja, muss ich da jetzt wieder meine Aluhut rausholen dafür,
1: nein,
0: wenn du irgendwas biologisch begründen?
1: Nee, oder? Eher deine LK-Bio.
0: Nee, da war ich weit weg entfernt.
1: Okay. Naja, also ich möchte das jetzt hier kurz festhalten. Tageslicht trifft dann auf unsere Netzhaut und damit signalisiert das Licht im Gehirn dann sofort, okay, da ist was los, da wird Serotonin produziert, also so Glückshormon. Und das heißt, wir sind schneller wach, wir sind fokussierter und die Laune ist auch besser.
0: Ja, merke ich ja natürlich auch. Das, seit du da jeden Morgen den Rasen draußen gießt, du bist viel aussichtlicher.
1: Ja, guck an.
0: Und wenn wir jetzt ganz genau hingucken, dann hören wir es wahrscheinlich auch. James Hype singt nämlich genau da drüber. Der singt über Serotonin, so heißt sein neuester Track. Und zwischendrin hört er dann auch, wie er sagt, dass Sophie sich noch ein bisschen mehr anstrengen soll mit dem Gras.

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1: Mit Juli, moin. 6,99 Euro für eine Fahrt im ICE, das könnte möglich sein, ihr müsst nur richtig buchen. Im Mai wurden bei der Bahn die sogenannten Super-Sparpreis-Last-Minute-Tickets eingeführt. Wie ihr die auch wirklich für den Preis ergattern könnt, hat eine WDR-Datenanalyse gecheckt. Die hat das Ding-Reporterin Linnea Mundorf für uns zusammengefasst.
2: Also am besten stellt ihr euch einen Wecker für die Nacht von Freitag auf Samstag. Da gab es laut WDR die günstigsten Angebote und die besten Chancen, noch welche zu ergattern. Außerdem ist klar, die Last-Minute-ICE-Tickets der Deutschen Bahn für 6,99 gibt es tatsächlich, aber selten. Häufiger kämen Preise ab 23,99 vor.
1: Die Last-Minute-Aktion läuft bei der DB noch bis zum 13. September. Ein ehemaliger Pfarrer aus dem Bistum Trier soll jetzt endgültig aus dem Klerikerstand entlassen werden. Das teilte das bischöfische Generalvikariat mit. Der Grund: gegen den Mann laufen Ermittlungen wegen dem Besitz von jugendpornografischem Material. Die Entlassung des 82-Jährigen hatte der Trierer Bischof Ackermann schon vor einiger Zeit in Rom gefordert. Von da kam aber noch keine Entscheidung. Nach einem technischen Defekt auf einem Fahrgastschiff sind mehr als 100 Liter Diesel in die Mosel gelaufen. Das hat die Wasserschutzpolizei mitgeteilt. Laut deren Infos bildete sich in Höhe der Schleuse Detzem ein Ölteppich. Die Feuerwehr könne den Kraftstoff wegen der Strömung nicht einfach absaugen. Das Schiff darf, bis alles geklärt ist, nicht weiterfahren. Kurzer Blick aufs Wetter noch. Gerade sieht es noch sehr sonnig und klar aus. Hier in Saarbrücken ist es auch angenehm warm. Wir haben auf dem Saarbrücker Hallberg 20 Grad. 19 sind es in St. Wendel und auch 19 in Saarlouis. Maximal 30 Grad sind heute drin. Auch Schauer und Gewitter sind gemeldet.
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3: Mit William und Sophie, guten Morgen.
4: Und der Justin ist auch schon wach.

0: und The Weeknd hier bei das Ding.
1: Hallo, guten Morgen, schönen Donnerstag euch.
0: Man könnte bei dem Wetter natürlich irgendwie schön schwimmen gehen, ne? So ein bisschen basic, ja, halt 0815, wie der Otto Normalverbraucher das macht. Oder man rangelt dann auch noch so ein bisschen unter Wasser, aka Unterwasser-Rugby.
1: Ich glaube, ehrlicherweise ist es noch ein bisschen mehr als nur rangeln.
0: Ja, vielleicht ein bisschen.
1: Das Ding-Reporterin Patricia, die war beim Tauchverein in Weinheim und hat sich mal den Trainer Klaus geschnappt und hat da eben Unterwasser-Rugby zum ersten Mal in ihrem Leben selber ausprobiert.
0: Vielleicht ja auch für euch ein bisschen als Inspo, so was für Sommersportarten man noch alles so ausprobieren könnte.
2: So, jetzt ist die Taucherbrille auch auf. Ich hatte noch nie so eine Taucherbrille an und ich höre mich schon ganz nasal an. Das heißt, ich mache jetzt erstmal die Socken nass, damit ich auch schön in diese Flossen reinkomme.
3: Aber ja, andersrum, guck mal, dass das Loch unten ist.
2: Einmal drumherum.
3: Einmal mit Kraft ziehen.
2: Sitz hier rum, okay.
3: Und jetzt, wenn du magst, kannst du auch gleich hier einfach ins Wasser einmal reinrutschen und dann den Knorchel in den Mund wieder nehmen.
2: Also, es hat sich gar nicht so schlecht angefühlt mit den Flossen. Ich habe mich schon so ein bisschen gefühlt wie bei Hart bei plötzlich Meerjungfrau gerade. Aber ich muss sagen, ich habe schon ein bisschen Wasser geschluckt.
3: Ja, du warst auch unter Wasser und hast unter Wasser einen Schnorchel im Mund gehabt. Wir machen noch ein paar Bahnen einmal. Wir schwimmen nochmal hin und her. Perfekt, du merkst ja auch schon, es wird langsam besser. Also, noch ganz außer Atem.
2: Es wird auf jeden Fall ein bisschen besser. Also Wasser schlucke ich noch. Ist das denn jetzt aber wirklich so wie Rugby?
3: Was mit dem Rugby erstmal vergleichbar ist, es gehen alle auf den Ball, es gibt Knäule. Gleichzeitig ist einfach Unterwasser-Rugby viel weniger brutal, weil das Wasser ziemlich viel abfedert.
2: Also ich werde da hoffentlich heile rauskommen. Das klingt aber trotzdem sehr körperlich. Ich höre hier gerade schon, es geht jetzt direkt schon los ins Spiel.
1: Also ich muss sagen, Patricia, die war schon in Action.
0: Ich finde, wir sollten öfter so im Radio moderieren. Ja, oder? Ich finde irgendwie sympathisch. Ob es Unterwasser-Rugby auch was für euch ist.
1: Checkt ihr bei Sarah im Vormittag.
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0: 0172 10 10 951. Damit landet ihr hier direkt bei uns im Studio.
1: Da gerne alles hin. Entweder wie toll ihr es gefunden habt, dass Crow hier wieder liegt im Radio. Oder ein Bild von eurer dreibeinigen Katze. Ein nettes Guten Morgen. Oder einfach Dinge fragen wie das Dinghörer Andreas. Der hat gestern wissen wollen, wie viele Räume habt ihr eigentlich bei das
0: ich
1: Ding?
0: Ich liebe das, wie random das ist.
1: Ja, aber der will bestimmt irgendwie, ich will was anmieten oder eine Feier schmeißen.
0: Ja, hier arbeiten, anfangen. Es gibt so viele Möglichkeiten. Also, mir fällt da aber direkt was anderes ein. Und zwar ein Dude, der hat auf TikTok mal erzählt, dass er beim BVB, also beim Borussia Dortmund, ein Praktikum gemacht hat und dass das hier dann seine Aufgabe war.
2: Ich musste alleine jede einzelne Treppenstufe im gesamten Stadion zählen.
1: Oh, yes, yes.
0: Ja.
1: Aber hey, wie praktisch, dass wir gerade auch eine Praktikantin bei das Ding haben, gell?
0: Und die hat dann halt quasi ihre Challenge gekriegt. Erstmal Hallo sagen.
3: Ich bin Marie, ich bin seit Montag bei das Ding, ich bin Praktikantin.
1: Ja, schön. Du merkst schon, du hast heute die Chance, in deiner ersten Praktikumswoche richtig zu glänzen, dich von all deinen Vorgängerinnen und Vorgängern abzuheben. Du kannst hier richtig einen Namen hier heute machen.
0: Okay. Und vor allem alle Kolleginnen und Kollegen hier in Baden-Baden im SWR kennenlernen.
1: Du darfst nämlich jetzt losziehen und alle Räume auf unserem Grundstück zählen.
0: Oh, wow. Habt ihr eine Schätzung? Also wir sind hier ja bei 3 Gebäuden.
1: Oh, also das sind viele Sachen auch da. Also wir haben ja die Kollegen von SWR 3, die von hier sind.
0: Ja, die Nachrichten hier, SWR aktuell und so.
1: SWR Fernsehen, da Kaffee oder Tee, Tiger im Clubstudio.
0: Die Fallas sind hier auch.
1: Oh, da kannst du der Oma sagen, Oma, ich war da, wo die Fallas gedreht werden.
0: Wissenschaftsredaktion, Umweltredaktion, alles.
1: Küche, vergiss die Küche nicht zu zählen. Ja, wir haben eine Kantine.
0: Ja, wow. Let's go.
1: Wir hätten ihr vielleicht so eine Leuchtrakete wie bei der Titanic.
0: Damit sie sich nicht so dolle verläuft.
1: Junge, ist das eine asoziale Aufgabe?
0: Ja, I know. Ich würde erstens mich verlaufen und zweitens dann irgendwo weinend an der Pforte sagen, kann die kleine Sophie bitte abgeholt werden?
1: Andreas, nächste Stunde hast du deine Antwort, okay?
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1: Mit Juli, moin. In den USA wurde ein Star-Wars-Lichtschwert für knapp 3,3 Millionen Euro versteigert. Das hat das Auktionshaus mitgeteilt. Wem das Lichtschwert jetzt gehört, bleibt allerdings geheim. Das Schwert kennt ihr vielleicht aus dieser Szene hier.
2: Es gibt kein Entkommen. Zwing mich nicht, dich zu töten.
1: Das ist die Szene aus dem Star-Wars-Film Das Imperium schlägt zurück, in der Luke Skywalker beim Kampf gegen Darth Vader seine Hand verliert. Die gab es auch zu dem Lichtschwert dazu. Die Hand hängt nämlich als Prothese da dran. Über 1 Million Babyboomer in Deutschland sind vorzeitig in Rente. Das zeigen Zahlen des Instituts der deutschen Wirtschaft. Babyboomer sind alle, die zwischen 1954 und 1969 geboren wurden. Obwohl die Regelgrenze für das Rentenalter immer wieder ansteigt, ändert sich das durchschnittliche Rentenalter nicht im gleichen Maß. Das ist auch ein Grund dafür, dass die Regierung darüber nachdenkt, den vorzeitigen Renteneintritt zu streichen. Fast alle über 16-Jährigen in Deutschland nutzen Emojis. Das geht aus einer repräsentativen Befragung des Digitalverbands Bitkom hervor. Anlass dafür ist der morgige World Emoji Tag. Die Befragung zeigt außerdem, Gen-Zler sind Emoji-Fans, Boomer, also alle ab 65, sind eher skeptisch. In dieser Altersgruppe nutzt rund ein Viertel gar keine Emojis. Zu den beliebtesten Emojis gehört laut Umfrage der lachende Emoji, danach folgen Herzen. Und wir schauen noch aufs Wetter. Es fängt sonnig an, heute später kommen aber immer mehr Wolken. Bis zu 30 Grad mit zum Teil heftigen Schauern und Gewittern sind drin. Gerade ist es noch trocken. In Wolfertsweiler habt ihr 22 Grad, in Rohrbach auch und in Ensdorf 23.
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0: jetzt aber. Da kommt nichts mehr.
1: Juju und Henning Mai, auch toll.
2: Ja, tolle Menschen.
0: Nicht nur beim Fußball gehen wir ja langsam ins Richtung Finale. Auch bei unserem Das Ding Rasenglow-Up, ne?
1: Ja, wir gucken hier ja jeden Morgen bei Das Ding, ob wir unseren Rasi hier irgendwie supporten können, dass er wieder schneller von diesem hässlichen Braun, ist ja wirklich gerade alles verdrückt, trocknend im Südwesten, wieder zu so einem kleinen süßen grünen Stückchen bekommen. Ja. Zu so einem kleinen Versuchsplatz.
0: Wir gucken halt mal, ob wir das auch irgendwie beschleunigen können. Bisher läuft so lala.
1: Ja.
0: Aber warum beeinflussen uns so Farben eigentlich in unserem Mut? Warum bockt uns das, wenn so wie gerade voll viel Gras im Dingviertel braun ist?
1: Julia ist Farbarchitektin und kennt sich da mit der Psychologie der Farben ganz gut aus.
3: Auf jeden Fall. Wenn wir draußen sehen, der Himmel ist grau, dann wissen wir, dieser Tag hat schon mal eine ganz andere Energie. Bei einer Banane ist das Grün Zeichen dafür, dass sie noch nicht reif ist. Und das Braun eben, da weiß auch jeder, die hat schon eine Konsistenz, die brauche ich vielleicht nicht mehr unbedingt.
0: Braun immer kacke anscheinend. Ja. Also ja,
3: es ist ja jetzt auch wieder eine totale Modefarbe. Weil eigentlich, wenn man jetzt mal so Umfragen sich anschaut über Lieblingsfarben, dann ist Braun schon lange eigentlich immer ganz weit hinten und Blau, das ist weit vorne.
0: Willst du also sagen, wir tun Braun so ein bisschen Unrecht?
3: Ja, ich finde, Braun wird oft unterschätzt. Ist natürlich auch immer so bei Farbe im Kontext und es geht ganz stark in die Nuance.
1: Okay, jetzt hast du aber gesagt, Blau macht uns happy, aber quasi sattes Grün macht uns auch happy, ne?
3: Sattes Grün macht uns auch happy und das sind so Kommunikationssysteme innerhalb der Natur, die haben unser evolutionär bedingt unser Überleben gesichert.
0: Wenn jetzt noch irgendjemand sagt, it's not that deep,
1: ja,
0: was wir hier machen morgen.
1: Es ist super wichtig. Hier draußen brauchen wir Blau und sattes Grün.
0: Ganz genau, das machen wir jeden Morgen. Morgen Finale. Sophie, hast du schon überlegt, was du machst, wenn es nicht klappt?
1: Ja, ich habe Ideen.

0: Leute finden Leute in Uniform hot. Ich glaube, das ist ein Fakt, oder? Es ist aber auch ein Fakt, dass den Leuten in den Uniformen selbst auch hot ist, gerade jetzt so im Sommer.
1: Ja,
0: das ist nicht so geil.
1: Habe ich immer Dolly Mitleid. Wir reden die ganze Woche bei Das Ding mit Leuten, die uns im Worst Case helfen. Hier zum Beispiel Feuerwehr, technisches Hilfswerk, Rettungssunnies und auch die Polizei.
0: Herz an euch, Herz an euch. Anna von der Autobahnpolizei Heidesheim ist heute Morgen am Start. Sie hat uns schon verraten, am liebsten kühlt sie sich gerade einfach mal mit einem Iced Coffee ab zwischendrin.
1: Geil, aber jetzt haben wir uns auch irgendwie so ein bisschen gefragt, ja gut, das geht, das putzt ja schnell durch. Wie ist es dann, wenn man aufs Klo muss, so als Autobahnpolizistin?
2: Durchhalten, tatsächlich. Oh. Wenn man Glück hat, fährt man noch schnell auf dem Rückweg, hält man noch an der Tankstelle oder dergleichen. Das ist eigentlich immer möglich und die Leute sind sehr nett und man kann dann dort auf Toilette gehen, wenn man es nicht mehr bis zur Dienststelle schafft. Aber ansonsten gibt es nicht viele Möglichkeiten auf der Autobahn.
0: Imagine, du machst schon so einen krassen Job und probierst zu helfen, wo du kannst, und dann musst du noch die Raststätten-Toilette benutzen.
1: Oh, unangenehm. Junge. Aber wie ist es denn jetzt, Anna? Sind die Leute mehr aggro bei der Hitze gerade? Merkt man das eigentlich irgendwie?
2: Also ich habe das persönlich jetzt noch gar nicht gemerkt tatsächlich. Ich würde sagen, es trifft eher das Wort launisch zu, was aber auch verständlich ist, wenn man je nachdem bei dem Wetter lange bei seinem Pannenfahrzeug steht oder dergleichen. Aber uns gegenüber sind die Leute meistens freundlich, weil wir sind ja da, um zu helfen. Dementsprechend freuen sich die meisten, uns zu sehen.
0: Ja, da sind wir froh, oder?
1: Ja, Asphalt ist ja eh heiß genug aktuell. Dankeschön an die ganzen Einsatzkräfte.
0: Sind dann die Leute nett.
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0: 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Guten Morgen.
1: Der nächste Song, der heißt so, wie lange eine Insta-Story verfügbar ist.
0: Ah, ja.
1: Und Tagestickets für den öffentlichen Nahverkehr gilt. Oder, warte, so vielleicht das Leben einer Eintagsfliege.
0: Oder einfach halt so lang wie ein Tag, ne? 24 Stunden, richtig?
1: Ja, ja. Richtig. Einmal dreht sich die Erde drumherum. Super. Ist ein neuer Banger. Heißt 24 Hours. Von Stormzy und Odile. Kriegt er jetzt. Ist aber tatsächlich nur 3 Minuten 15. 15. Ja.

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2: Mit Juli, hi. 6,99 Euro für eine Fahrt im ICE, das könnte möglich sein, ihr müsst nur richtig buchen. Im Mai wurden bei der Bahn die sogenannten Super-Sparpreis-Last-Minute-Tickets eingeführt. Wie ihr die auch wirklich für den Preis ergattern könnt, hat eine WDR-Datenanalyse gecheckt. Die hat das Ding-Reporterin Linnea Mundorf für uns zusammengepasst.
3: Also am besten stellt ihr euch einen Wecker für die Nacht von Freitag auf Samstag. Da gab es laut WDR die günstigsten Angebote und die besten Chancen, noch welche zu ergattern. Außerdem ist klar, die Last-Minute-ICE-Tickets der Deutschen Bahn für 6,99 gibt es tatsächlich, aber selten. Häufiger kämen Preise ab 23,99 vor.
2: Die Last-Minute-Aktion läuft bei der Deutschen Bahn noch bis zum 13. September. Ein ehemaliger Pfarrer aus dem Bistum Trier soll jetzt endgültig aus dem Klerikerstand entlassen werden. Das teilte das bischöfische Generalvikariat mit. Der Grund: gegen den Mann laufen Ermittlungen wegen dem Besitz von jugendpornografischem Material. Die Entlassung des 82-Jährigen hatte der Trierer Bischof Ackermann schon vor einiger Zeit in Rom gefordert. Von da kam aber noch keine Entscheidung. Nach einem technischen Defekt auf einem Fahrgastschiff sind mehr als 100 Liter Diesel in die Mosel gelaufen. Das hat die Wasserschutzpolizei mitgeteilt. Laut deren Infos bildete sich in Höhe der Schleuse Detzem ein Ölteppich. Die Feuerwehr könne den Kraftstoff wegen der Strömung nicht einfach absaugen. Das Schiff darf, bis alles geklärt ist, nicht weiterfahren. Kurzer Blick aufs Wetter noch. Gerade sieht es hier noch sehr sonnig und klar aus. Hier in Saarbrücken ist es auch angenehm warm. Wir haben auf dem Hallberg gerade 23 Grad. 23 sind es auch in St. Wendel und 24 in Saarlouis. Maximal 30 Grad sind heute drin. Auch Schauer und Gewitter sind möglich.
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5: Willim und Sophie sind für euch da. Guten Morgen.
6: Und Chris aus Schwäbisch Hall, der hat uns wegen unserer Gras-Challenge ein Video an die 0172-10-10-951
5: und
6: geschickt.
5: Und was für ein Video?
6: Von seinem Rasen.
5: Ja, und
6: von
5: seinem Rasenmäher. Chris, du hast das so drüber gestreichelt.
6: Chris, sag mal, die Leute, die sehen das ja im Radio nicht. Wie sieht's denn da aus?
7: Wunderschön und glücklich und grün.
6: Ja, yeah. Vor allem grün. Also Chris, wie einfach?
7: Wasser, düngen und ganz viel Liebe.
5: Ein Tipp, wie Sophie das noch bis morgen früh um 7 Uhr hier schafft, unseren hässlichen verkorksten Rasen so hinzukriegen?
7: Puh, bis morgen 7 Uhr. Ich glaube, es ist nicht mehr möglich.
5: Oh. Dann schneidest du uns ein Stück raus und per Express hierzu das Ding, dann können wir es einsetzen und sagen, das ist Sophies Meisterwerk.
6: Ja.
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0: schönen Donnerstag euch. 9.38 Uhr.
1: Wenn da draußen im Das Ding Viertel gerade irgendjemand einen Praktikumsplatz sucht, zwei Dinge habe ich, wo ihr es nicht probieren solltet.
0: Ja. Mhm.
1: Also einmal beim BVB würde ich kein Praktikum machen.
2: Ich musste alleine jede einzelne Treppenstufe im gesamten Stadion zählen.
1: Und bei Das Ding würde ich ab heute auch kein Praktikum mehr machen. Sage ich dir, wie es ist.
0: Wir haben dann nämlich eins und eins zusammengezählt. Das Ding-Hörer Andreas, der wollte nämlich gestern über die 0172 10 10 951 wissen, wie viele Räume wir hier bei uns haben. Und wir so, ja gut, wir haben ja auch eine Praktikantin am Start, die Marie. Und die haben wir dann losgeschickt.
1: Sorry, Marie. Man muss nämlich dazu sagen, hier in Baden-Baden beim SWR, wo Das Ding neben dem HR und dem SR auch mit am Start ist, es ist wirklich bodenlos riesig. Aber sie hat sich trotzdem mit ihrer Zähl-App auf den Weg gemacht und hat angefangen zu zählen.
3: Ich stehe jetzt hier vor dem Verwaltungsgebäude. Ja, ich fange jetzt mal an. Ich gehe jetzt mal hier rein. Ich fange ganz unten im Keller an für die Struktur. 1, 2, 3. Die Zähler-App war auf jeden Fall eine gute Idee. Ich habe nämlich jetzt schon vergessen, wie viel ich gezählt habe. Aber aktuell sind wir bei 28, 39, 40. Also diese Gänge hier, die sehen auch wirklich alle gleich aus. Hier ist mal ein Kopierer drin. 139, 140. War ich hier schon? 238. Hier sieht einfach alles gleich aus. Oh, hier geht's nicht weiter. Jetzt muss ich wieder hoch. 414. Wenn ich hier wirklich alle Räume zähle, bin ich wirklich übermorgen noch nicht fertig. Boah, also es sind noch so unglaublich viele Räume. Vielleicht schlechte Arbeitsmoral, aber ich glaube, ich beende das jetzt hier. Sorry, Andreas.
1: Das ist alles, was ich sage. Fazit, eigentlich ist die Aufgabe ja gefällt, ne? Eigentlich, Marie dürfte heute nicht mehr auf Arbeit kommen.
0: Nein, also es wäre too much gewesen. Ich meine, die hat ja auch trotzdem bis irgendwas mit 400 gezählt.
1: Junge.
0: Das ist schon doll. Mittlerweile wissen wir aber, das sage ich jetzt auch dir, Andreas, es sind 3888 Räume.
1: Naja, gut. Und wenn ihr vielleicht als nächstes, keine Ahnung, Rauchmelder zählen wollt oder Lichtschalter bei Das Ding, dann gerne bewerben. Jobs@dasding.de.

0: eine allerletzte Sache mache ich noch hier heute Morgen. Ich drücke einmal noch das Knöpfchen und dann kommt The Days, Crystal und Notion im Radio.
1: Und dann kommt die Sarah, weil wir sind William und Sophie und wir sind in 8 Minuten dann raus.
0: Genau, wir wünschen euch heute, dass ihr keine Mückenstiche zwischen dem kleinen Zeh und dem, wie sagt man dem daneben, der Ringzeh, dass da kein Mückenstich dazwischen ist.
1: Ich wünsche euch heute hier als Schwäbin, dass wenn ihr einkaufen geht, zum Beispiel die Kirschen im Angebot sind.
0: Und wir wünschen euch noch, dass ihr vielleicht eine 4-Tage-Woche habt und dann heute euer privater Freitag ist.
1: Ja, weil du hier Privatfreitag hast heute. Da werde ich hier morgen alleine sitzen und euch entertainen. Aber ich freue mich, Leute. Bis morgen.
0: Ganz viel Spaß. Grüße.

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1: Mit Juli, hi. An der Uni in Trier wird es heute um 12 Uhr eine Gedenkminute geben, denn dort ist gestern ein 22-jähriger Student in der Stadt mit einem Messer angegriffen worden. Er starb kurze Zeit später. Einen Tatverdächtigen hat die Polizei bereits festgenommen, die bittet Zeugen des Vorfalls, sich zu melden. Wer Videos und Fotos davon hat, kann sie auf einem Portal der Polizei hochladen. Sie warnen aber davor, solche Bilder in sozialen Netzwerken zu teilen. Es geht da vor allem um den Schutz der Ermittlungen und der Opfer und Angehörigen. Fast die Hälfte der Studierenden im Saarland wohnen im Hotel Mama, so viele wie sonst nirgendwo in Deutschland. Das zeigt eine Befragung des Zentrum für Hochschulentwicklung in Gütersloh. Im Ländervergleich wird klar, im Saarland wohnen die meisten Studenten daheim, im Schlusslicht sind Wohnheime. Die Zahl der E-Scooter-Unfälle, bei denen Menschen verletzt oder getötet wurden, ist im letzten Jahr gestiegen. Das zeigen Zahlen des Statistischen Bundesamts. Eine große Mehrheit der Unfallopfer waren mit dem E-Scooter unterwegs. Etwa 6% waren Mitfahrer auf dem E-Scooter. Mehr als die Hälfte der verunglückten E-Scooter-Fahrer waren jünger als 25 Jahre. Als häufigste Unfallursache gilt eine falsche Straßenbenutzung. Und wir werfen noch einen Blick aufs Wetter. Es sieht gerade noch sehr sonnig und auch sehr klar aus. Hier in Saarbrücken ist es auch angenehm warm. Wir gucken aufs Thermometer. Hier auf dem Hallberg sind es gerade 20 Grad, 23 in St. Wendel und 24 in Saarlouis. Maximal 30 Grad sind heute drin. Auch Schauer und Gewitter sind gemeldet. Ab morgen wird es dann wieder kühler. So 25 Grad sind bei uns im Saarland dann drin. Das waren die News mit Juli. Wir hören uns um 11 Uhr wieder.
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2: Hallo, ich bin Sarah und nix hier mit, es ist Donnerstag. Dafür sorg ich und jetzt vor allem Ugel, weil anscheinend sind wir nicht im Das Ding Viertel, sondern wir sind jetzt auf Ibiza mit unserem Sommerkleid oder, ja okay, vielleicht auch Sommerhemd, wie auch immer ihr wollt, und tanzen jetzt ein bisschen zu Ugel mit Jamaican. Bam, bam. Gibt's jetzt hier für euch.

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0: und jetzt mal ganz kurz zuhören. Oh, was ein toller Ton, oder? Wirklich, meine For You ist gerade eben cool damit. Das sind so Anti-Stress-Squishies, ein schwieriges Wort. Da kriege ich gleich Stress. Aber die sind komplett eingepackt in Wachs, Gips oder Nagellack. Und dann drückt da eben jemand drauf. Mina vom Bodensee macht auch ganz viele SMR-Videos. Kennt ihr vielleicht auch als Miss Me. Und deshalb von TikTok. Und deshalb sag du doch mal, warum schmieren die Leute da jetzt eigentlich Wachs rum?
1: Also ASMR ist ja das Zusammenspiel aus Akustik und visuellen Reizen. Und dieser Squishy, wenn man den so zusammendrückt, ergibt das natürlich für den Zuschauer ein richtig schönes, entspanntes Gefühl. Aber die meisten Squishies sind halt eben, sag ich mal, nur klassisch weich, sodass sie keine akustischen Reize, sag ich mal, weitergeben, sondern nur visuell. Und das eben löst es das Problem sozusagen, wenn da Wachs drauf gemacht wird, weil dadurch erzeugt das Zusammenquetschen natürlich mit einem richtig schönen crunchigen Sound.
0: Aber warum hört sich das denn für unseren Kopf so befriedigend an, wenn es dann so gemacht, ganz schlecht gerade nachgemacht?
1: Ja, also ich glaube, das ist dieser krasse Überraschungseffekt. Dadurch, dass man diese weiche, glatte, perfekte Oberfläche sieht, was dann sozusagen zerspringt und komplett zerstört wird, ist erstmal dieser Überraschungseffekt und man weiß gar nicht, was da drunter ist. Und ich glaube, das erzeugt

0: Hi an diesem Donnerstag und jetzt mal kurz 2 Sekunden entspannen, muss auf jeden Fall drin sein. Das ist so ein Squishy, also Stressball, der einmal in Gips getaucht wurde. Und dann gibt es eben so einen geilen Crunch, überall gerade auf TikTok. Und deshalb 0172 1010 951. Sagt mir mal bitte, wie geil ihr diesen Crunch findet auf einer Skala von 0 bis 10. Wie nice ist das? 0172 1010 951. Schreibt mir mal eine Zahl. 0 sagt ihr, irgendwie entspannt es mich gar nicht, sehr wenig Crunch. Oder 10, richtig toll crunchy.
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0: Ihr hört das Ding um 20 nach 10 und wenn früher jemand gesagt hat, ey, mach mal den dummen Song an, also den, der so richtig dumm geht, dann klang das so. Ja, okay, ich glaube, ihr checkt. Und jetzt klingt das aber so. Weil Olivia Rodrigo dann einen Song geliefert hat, der uns nach einer Minute heftig auf den Sack geht. Auch nicht, weil es dumm ist, was sie sagt, sondern ja, da ist sie selbst schuld. Sie hat ihren Song nämlich Stupid Song genannt. Also als Beweis, dass er auch nicht stupid oder dumm klingt. Gibt's denn jetzt hier für euch bei Das Ding.
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Das ist Eminem mit Mockingbird. Und jetzt setze ich mich hier so ein bisschen an mein Klavier. Und nein, ich überlasse das The Boss mit Magnetic. Kurz nach halb elf haben wir jetzt. Ihr hört das Ding.

0: Hi am Donnerstag und eben haben wir schon mit ASMR-Artist Miss Me vom Bodensee gequatscht. Kennt ihr vielleicht von TikTok? Weil vor allem die Videos mit so Squishies gehen gerade übertrieben viral auf TikTok. Also so Fidget-Toys, die dann in Gips auch noch oder Wachs getaucht werden. Und dann cruncht das eben so toll. Finden wir Menschen befriedigend, hat Miss Me gesagt. Aber was sagt ihr denn? Wie nice ist der Sound von einem Squishy, das in Gips gepackt wurde? Die liebe Katja aus Weinheim, wir hören uns das nochmal an.
1: Sehr gerne.
0: Okay, dann Moment. So, liebe Katja, was sagst du auf einer Skala von 1 bis 10?
1: Ja, 10.
0: Oh, nein, wirklich schon?
1: Voll.
0: Okay, crazy, weil ich habe jetzt noch ein Squishy eingepackt in Wachs. Ich bin gespannt, was du dazu sagst. Auf jeden Fall lauter ein bisschen, ne?
1: Also ich finde es beides total cool, um ehrlich zu sein. Ich finde, okay, es ist so entspannt.
0: Also auch nochmal eine 10?
1: Auch nochmal eine 10,
0: was?
1: Ja.
0: Was? Okay, und jetzt ja, dann das dritte ist ein Squishy eingepackt in Nagellack.
1: Oh, okay.
0: Was sagst du dazu?
1: Also ich muss jetzt ganz ehrlich sagen, ich meine, vielleicht liegt es daran, dass ich zum Handy telefoniere, aber ich finde die Unterschiede echt geringfügig.
0: Okay, also du sagst kein Unterschied, alles 10 von 10.
1: Alles 10 von 10.
0: Okay, warte mal, dann hören wir jetzt zum Entspannen nochmal ein Squishy eingepackt in Wachs.
1: Ja.

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Irgendwie witzig, dass Disco Lines sagt No Broke Boys und jetzt kommt The Kid Laroi und sagt Girls an diesem Donnerstag. 11:11 haben wir, 10:11. Hier ist The Kid Laroi.

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1: Mit Juli, hallo. An der Uni in Trier wird es heute um 12 Uhr eine Gedenkminute geben. Gestern ist ein 22-jähriger Student in der Stadt mit einem Messer angegriffen worden. Er starb kurze Zeit später. Was genau passiert ist, weiß das Ding-Reporterin Lara Dudek.
2: Kurz vor 10 Uhr am Mittwochmorgen meldeten sich Zeuginnen und Zeugen bei der Polizei. In der Robert-Schumann-Allee in Trier befinde sich eine verletzte Person. Ein anderer Mann habe das Opfer mit einem Messer angegriffen und sei geflohen. Rettungskräfte versuchten, den 22-Jährigen noch zu reanimieren. Dieser starb jedoch. Der mutmaßliche Täter wurde wenig später von der Polizei festgenommen.
1: Die Polizei bittet Zeugen des Vorfalls, sich zu melden. Wer Videos oder Fotos davon hat, kann sie auf einem Portal der Polizei hochladen. In keinem anderen Bundesland nutzen mehr Studierende Auto oder Motorrad, um zur Hochschule zu kommen. Das zeigt eine Befragung des Zentrum für Hochschulentwicklung in Gütersloh. Und auch in Sachen Wohnen zeigt sich im Saarland eine Besonderheit. Bei uns wohnen mehr als 40% der Studis bei den Eltern zu Hause, so viele wie sonst nirgendwo in Deutschland. Die Social-Media-Plattform X hat sich zusammen mit der EU-Kommission auf Änderungen geeinigt. Der Hintergrund: die EU-Kommission bemängelte unter anderem, dass der blaue Haken hinter Profilen für Verwirrung sorgt. Den bekommt man nämlich einfach, wenn man dafür bezahlt. X hat das Abo-Modell in Premium umbenannt. Für die Umsetzung der restlichen Änderungen hat X jetzt 6 Monate Zeit. Kurzer Blick aufs Wetter noch. Bis jetzt ist alles klar und sonnig und auch sehr warm draußen. Die Wärme bleibt, bis zu 30 Grad werden es heute, aber heute Mittag gibt es vielleicht Regen und auch sogar Gewitter. In Saarlouis haben wir gerade 27 Grad, 26 Grad sind es in St. Bendel und auch in Saarbrücken.
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3: Schönen Donnerstag, ich bin Sarah und er, ach komm, soll er selbst sagen. 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

0: Das ist Summer Jam mit Kilimanjaro hier für euch bei Das Ding. Und jetzt gibt's Wissen für euch, das euch safe niemand in der Schule beigebracht hat. Alles zum Internetvertrag. Eine Studie von einem Vergleichsportal hat jetzt nämlich herausgefunden, ein Wechsel lohnt sich extrem. Und ja, ich weiß, es klingt erstmal nach, oh nee, wir da 3 Stunden in der Hotline hängen. Soll aber gar nicht mal so stressig sein. Melina aus dem Das Ding-Team hat's gecheckt. Hallo.
1: Hallo.
0: Aber wann kann ich denn überhaupt wechseln?
1: Ja, Vorsicht, jetzt wird's erstmal ganz kurz trocken. Aber es ist wichtig, die erste Vertragslaufzeit, die darf maximal 24 Monate dauern. Danach kann man easy mit einer Frist von so einem Monat kündigen. Und ich sag mal so, am besten schon mal ein paar Monate eher darum kümmern.
0: Aber wer kündigt das? Ich oder der neue Anbieter?
1: Ja, letzteres. Das macht meist nämlich der neue Anbieter. Das meint man gar nicht. Ihr gebt einfach nur den Wechsel in Auftrag. Und wichtig ist da, Name und Adresse müssen bei beiden Verträgen genau gleich hinterlegt sein.
0: Also ich habe da aber so eine Horrorvorstellung irgendwie im Wechsel gemacht und plötzlich sitze ich dann ohne Internet da und denke mir,
1: Ja, ich check schon die Angst, aber Sarah, ich kann dich beruhigen, normalerweise ist es nämlich nicht so. Der alte Anbieter, der muss euch weiter versorgen, bis der neue dann eben übernimmt.
0: Juhu, also klingt alles nur halb so schlimm.
1: Wirklich,
0: oder gar nicht mehr schlimm. Wenn ihr euch jetzt denkt, Mitte des Jahres irgendwie, ich brauche was Neues, dann ja, vielleicht mal ein neuer Handyvertrag.

Also ich sage ehrlich, ich habe davon noch nie was gehört. Und zwar von einem Seefuchs. Oder okay, er heißt eher Seafox. Und das ist jetzt eigentlich auch kein Tier. Also eine Seegurke oder eine Seekuh, kennt ihr ja vielleicht. Aber Seafox, das ist ein Mix aus Fuchs, Alien, Fisch und Pflanzen. Also es klingt ganz doll wild. Und das ist das Maskottchen von Galantis. Also da gibt es sogar eine Webseite, das finde ich so funny. Da könnt ihr euer Gesicht als Gesicht von diesem Seafox dann eben machen. Sehr, sehr funny. Viel Spaß damit heute während der Arbeit. Nee, natürlich in der Pause. Und hier jetzt Galantis mit ihrer neuen Single Do You Mind für euch bei Das Ding.

Okay, also Peter Fox sieht die Zukunft pink. Ich kann sagen, wie die Zukunft hier bei das Ding aussieht. An diesem Donnerstag. 11:30 haben wir gleich. Und zwar gibt's hier jetzt Alex Warren mit Fever Dream für euch.

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1: Also der Tag heute ist wirklich wie Weihnachten und Geburtstag zusammen für alle Kinofilmfans. Doch, das ist schon wirklich was Besonderes. Ich habe jetzt auch wirklich ein Jahr lang drauf gewartet. Der neue Film von Christopher Nolan, den kennt ihr ja von Inception, von Interstellar zum Beispiel. Und jetzt endlich, er ist da. The Odyssey, der Film, der läuft ab heute im Kino. Aber so kennen wir das von ihm. 3 Stunden lang. Also, ob sich das lohnt, das verrät uns das Ding Kinochecker Lenny. Aber zuerst bitte, also natürlich wissen wir noch alles aus dem Geschichtsunterricht. Aber sag du gerne nochmal, wie das mit der Odyssee war.
2: Na klar, es geht um Odysseus. Wir erinnern uns, das ist die Story um den Trojanischen Krieg. Odysseus hat da mit seinen Männern gekämpft und will jetzt den Heimweg antreten.
3: Niemand stellt sich zwischen mich und meine Heimat. Nicht einmal die Götter.
2: Tja, das wird allerdings eine ziemliche, Achtung, Odyssee. Denn tatsächlich stellen sich ihm viele Hindernisse in den Weg. Ein Zyklop, eine mächtige Zauberin und. Und so braucht er für seine Rückreise Jahre, eigentlich Jahrzehnte.
1: Oh, war ja jahrzehntelange Rückreise in 3 Stunden. Hat die Umsetzung von Christopher Nolan aber trotzdem geklappt.
2: Jein. Ich finde, Christopher Nolan verhebt sich hier ordentlich an der literarischen Vorlage. Mit Hexenschuss und allem. Der Film ist mit knapp 3 Stunden definitiv zu lang und schafft es trotzdem nicht, alle Stationen der Odyssee vernünftig unterzubringen. Der ganze Film wirkt eher so videospielmäßig, als ob man eine Quest nach der anderen abklappern würde. Erst gibt es das Trojanische Pferd, dann kommt der Zyklop, dann die Sirenen und zwischendurch gibt es noch einen Abstecher bei Circe. Bla bla bla. Eine emotionale Tiefe kommt da nicht auf. Wer das aber nicht braucht, bekommt wirklich halb Hollywood auf einmal. Matt Damon, Anne Hathaway, Tom Holland, Robert Pattinson, Zendaya, you name it. Und am besten sucht ihr euch die größte Leinwand in eurer Umgebung. Da gehört der Film nämlich hin.
1: Okay, also ich bin jetzt ein bisschen schockiert, aber ich kann sagen, ich werde trotzdem in diesem Kino sitzen und mir diesen Film angucken und ihr vielleicht auch. Die Odyssee gibt's ab heute für euch im Kino.
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Hello an diesem Donnerstag. 10 vor 12 haben wir jetzt und Taylor Swift mit The Fate of Ophelia. Gibt's jetzt hier für euch bei Das Ding. Ich bin Sarah. Habt eine tolle Mittagspause. Hoffentlich. Gleich. Kleiner Reminder.

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7: Mit Patricia Haie. An der Universität in Trier findet gerade eine Gedenkminute statt. Am Mittwochmorgen kam ein 22-jähriger Student bei einem Messerangriff ums Leben. Ein anderer Mann hatte ihn laut Polizei in der Robert-Schumann-Allee auf dem Trierer Petrusberg auf offener Straße angegriffen und tödlich verletzt. Was zu den Hintergründen bekannt ist, weiß das Ding-Reporterin Lara Dudek.
8: Warum der Mann angegriffen wurde, dazu hat die Polizei bisher noch nichts gesagt. Die Uni Trier hat unterdessen auf ihrer Homepage veröffentlicht, dass es sich bei dem Opfer offenbar um einen Studierenden der Uni Trier handelt. Die Polizei sucht nun nach Menschen, die den Vorfall beobachtet haben. Wer Videos und Fotos gemacht hat, kann diese auf einer Plattform hochladen. Die Polizei bittet aber, das Material in sozialen Netzwerken nicht zu posten, zum Schutz der Ermittlungen, des Opfers und der Angehörigen.
7: Fast die Hälfte der jungen Leute zwischen 10 und 13 Jahren nutzen schon Social Media. Das zeigt eine Studie des Meinungsforschungsinstituts YouGov. Demnach beginnen Kinder schon früh mit dem Konsum von Medien. 3- bis 5-Jährige nutzen vor allem Streaming-Angebote. 3/4 der 10- bis 13-Jährigen gamen am liebsten. Jetzt zur Ferienzeit könnte es an den deutschen Grenzen zu Staus kommen. Das prognostiziert der ehemalige Präsident des Europäischen Parlaments Martin Schulz. Grund dafür seien die Grenzkontrollen in Deutschland. Schulz fordert deshalb ein Ende der Kontrollen. Die wurden im September 2024 per Ausnahmeregelung eingeführt, um die Zahl der unerlaubten Einreisen nach Deutschland einzudämmen. Aber auch der EU-Migrationskommissar Magnus Brunner hat diese Kontrollen gegenüber der deutschen Presseagentur jetzt kritisiert. Seiner Meinung nach wären die angesichts fallender Migrationszahlen und der neuen Asylregeln nicht mehr notwendig. Britische Behörden haben eine Untersuchung zu Jugendschutz bei TikTok eingeleitet. Konkret wolle die Medienaufsicht Ofcom untersuchen, ob die Plattform über Maßnahmen zur Alterseinschätzung von Nutzern verfügt. Außerdem soll es darum gehen, ob es angemessene Systeme gibt, um Kinder vor schädlichen Inhalten zu schützen. Die britische Regierung hat erst vor einem Monat ein generelles Verbot von Social Media für Nutzer unter 16 Jahren angekündigt. Kurz vor dem Fußball-WM-Finale ist in der Stadt New York eine Rauchwarnung rausgegeben worden. Der Grund: in Kanada und im Bundesstaat Minnesota brennen Wälder. Der Rauch zieht bis nach New York vor. Die Bevölkerung wurde zum Tragen von Masken aufgerufen. Am Sonntag soll im benachbarten East Rutherford das WM-Endspiel zwischen Spanien und Argentinien stattfinden. Ob die aktuelle Lage darauf Auswirkungen haben wird, ist noch unklar. Und wir schauen aufs Wetter. Gerade scheint die Sonne. Es wird aber auch nicht den ganzen Tag über so bleiben. Ab 15 Uhr sind auch Schauer und Gewitter in manchen Teilen des Saarlands gemeldet. Aktuell sind es 25 Grad in Oberleuken, 24 in Morscholz und 23 in Burbach. Bis zu 30 Grad sind heute im Saarland noch drin.
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1: Mit mir Sarah, hello. Und seitdem Deutschland aus der Weltmeisterschaft raus ist, wirklich, ich gucke halt jedes Spiel. Gestern auch 21 Uhr, ich war ready. England gegen Argentinien. Ich glaube aber, niemand war so doll dabei wie dieser argentinische Reporter. Also da müsst ihr mir kurz mal sagen, fährt er Achterbahn oder kommentiert er ein Fußballspiel?
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0: Bist du nicht Erling Haaland? Also das könnt ihr zu Erling Haaland sagen, klar. Oder zu einem russischen Model. Die sieht nämlich 1:1 aus wie der norwegische Fußballer. Mit ihren Fotos, da geht die gerade überall viral. Vielleicht ist sie ja dann auch was für Jochen. Der hat nämlich eine Doppelgängeragentur. Also da sind Leute gelistet, die natürlich aussehen wie Promis. Und deshalb frage Jochen, wie sieht's denn aus? Ist das Model auch was für dich oder hast du schon Haalands bei dir in der Kartei?
1: Ich habe zwei Erling Haalands. Die sehen relativ gut aus.
0: Das stimmt. Erling Haaland, ich finde auch, dass der gut aussieht. Nee, du meinst vom Doppelgänger. Was macht denn einen guten Doppelgänger oder eine gute Doppelgängerin aus für dich?
1: Das muss natürlich von der Körpergröße und vom Gewicht her stimmen. Aber das Allerwichtigste sind die biometrischen Merkmale. Also im Gesicht, Kopfform, Nase, Mund, Augen. Also es muss wirklich so sein, dass man innerhalb von ein paar Sekunden sagt, ey, boah, wie, ist das jetzt der echte oder verstehe ich nicht, ne?
0: Jetzt ist die Frage, du hast ja ein Foto von mir bekommen. Was sagst du denn, als wer könnte ich denn durchgehen? Also was würdest du denn sagen, wer ist mein Doppelgänger, meine Doppelgängerin?
1: Also im Moment sehe ich da überhaupt keine Ähnlichkeit mit irgendeinem Promi.
0: Oh nein!
1: Okay. Nein. Also wenigstens ich wüsste jetzt kein Promi, wo ich sagen würde, ach ja, die sieht ja so aus wie die und die.
0: Okay.
1: Leider, tut mir sehr leid.
0: Nee, aber da muss ich sagen, damit bin ich nicht zufrieden. Deshalb, liebes Das Ding-Viertel, das kann nicht sein. Fällt euch jemand ein, dem ich ähnlich sehe? Also geht mal auf dasding.de, auf mein Crew-Profil oder hier auf den Livestream. Ich wink auch gerade mal ganz nett. Welchen Promi sehe ich denn ähnlich? 0172 1010 951.

Billie Eilish mit Birds of a Feather. Um 8:58 hier bei Das Ding und Lagerfeuer aktuell. Weia. Also da wäre ich wirklich vorsichtig. Also da brennt es schnell mal wo ihr eigentlich gar nicht wollt. Also ja, ich check schon, dass es schön ist, abends noch irgendwie mit den Bros zusammensitzen, aber also ich sag, mich müsst ihr nicht einladen. Ich hasse diesen Lagerfeuergeruch. Ich finde den so schlimm. Du bekommst nach 5-mal Waschen noch nicht aus den Klamotten raus. Die Haare, übermorgen riechen die noch nach Feuer. Wer das aber liebt, also wen ihr zu eurem Lagerfeuer auf jeden Fall einladen könnt, ist Felix Jehn. Der macht da sogar noch so ein Stockbrot, könnt ihr dann hier ins Lagerfeuer reinhalten, hat er auf Insta jetzt gepostet. Und Felix Jehn und seine neue Single Siren gibt's jetzt hier für euch.

0: So ein kleines Spaßgetränk. Gönnt sich bestimmt auch Anna von der Autobahnpolizei Heidesheim gerade.
1: Am liebsten trinke ich einen Eiskaffee mit meinen Kollegen.
0: Oh, ja, lecker, ne? Anna ist eine von den Leuten, die uns auch bei über 30 Grad helfen, zusammen mit ihren ganzen Kollegen und Kolleginnen. Also wir finden auf jeden Fall, das verdient ein fettes Danke. Und dann schauen wir gleich mal so ein bisschen hinter die Kulissen. Anna verrät uns zum Beispiel, ob die Leute wirklich mehr aggro sind bei der Hitze. Das hört ihr. Hierbei das Ding. Nach Drake. Millie.

0: Na, wer will sein Mittagessen gleich auf dem Asphalt braten? Grillwürstchen zum Beispiel. Ja, doch, würden gehen bei 33 Grad heute wieder in das Dingviertel. Leute vom THW, von Feuerwehren, Rettungsdiensten und eben auch der Polizei sind da bei dieser Hitze heute wieder unterwegs. Anna von der Autobahnpolizei Heidesheim ist zum Beispiel eine davon. Und sie hat uns mal verraten, was aktuell die häufigsten Einsätze sind bei der Hitze.
1: Also bei der Hitze haben wir natürlich sehr viele Pannenfahrzeuge, die jetzt liegen bleiben bei der Hitze. Beschädigte Fahrbahnen oder auch Reifen teilweise, die dann platzen. Ja, und ansonsten unsere üblichen Sachen, das sind nämlich die Verkehrsunfälle.
0: Crazy, oder? Also, Anna meinte aber auch, diese Hitze, die macht uns gar nicht so krass aggro, wie wir immer denken.
1: Also ich habe das persönlich jetzt noch gar nicht gemerkt tatsächlich. Ich würde sagen, es trifft eher das Wort launisch zu, was aber auch verständlich ist, wenn man je nachdem bei dem Wetter lange bei seinem Pannenfahrzeug steht oder dergleichen. Aber uns gegenüber sind die Leute meistens freundlich, weil wir sind ja da, um zu helfen. Dementsprechend freuen sich die meisten, uns zu sehen.
0: Ach süß, oder? Also ganz viele Karma-Punkte an Anna und ganz viele Eiskaffees, hat sie vorhin erzählt. Trinkt sie am liebsten, wünsche ich ihr und ihrem Team auf jeden Fall. Und für

Treffen. Donnerstag, 12.12 Uhr haben wir jetzt. Und über den hier freue ich mich immer ganz besonders. Das Bad Bunny mit DTMF hier für euch. Ich bin Sarah. Happy Donnerstag.

Wie, jetzt ist schon wieder vorbei. Och nee, schade. Bad Bunny mit DTMF hier für euch bei Das Ding. Und jetzt gibt's die Frau, die dieses Jahr geheiratet hat. Nein, nicht nur Taylor Swift hat dieses Jahr geheiratet, sondern auch noch eine andere. Und zwar Dua Lipa mit Don't Start Now. Jetzt hier für euch bei Das Ding. Happy Donnerstag. Ja, auch die hat geheiratet. Nicht nur, es gibt nicht nur Taylor Swift.

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1: Mit Patricia. Hi. An der Universität in Trier hat heute Mittag eine Gedenkminute stattgefunden. Am Mittwochmorgen kam ein 22-jähriger Student bei einem Messerangriff ums Leben. Ein anderer Mann hatte ihn laut Polizei in der Robert-Schumann-Allee auf dem Trierer Petrisberg auf offener Straße angegriffen und tödlich verletzt. Was zu den Hintergründen bekannt ist, weiß das Ding-Reporterin Lara Dudek.
2: Warum der Mann angegriffen wurde, dazu hat die Polizei bisher noch nichts gesagt. Die Uni Trier hat unterdessen auf ihrer Homepage veröffentlicht, dass es sich bei dem Opfer offenbar um einen Studierenden der Uni Trier handelt. Die Polizei sucht nun nach Menschen, die den Vorfall beobachtet haben. Wer Videos und Fotos gemacht hat, kann diese auf einer Plattform hochladen. Die Polizei bittet aber, das Material in sozialen Netzwerken nicht zu posten, zum Schutz der Ermittlungen, des Opfers und der Angehörigen.
1: Fast die Hälfte der jungen Leute zwischen 10 und 13 Jahren nutzen schon Social Media. Das zeigt eine Studie des Meinungsforschungsinstituts YouGov. Demnach beginnen Kinder schon früh mit dem Konsum von Medien. 3- bis 5-Jährige nutzen vor allem Streaming-Angebote. 3/4 der 10- bis 13-Jährigen gamen am liebsten. Wenn ihr euren Vertrag beim Fitnessstudio online kündigen wollt, dann solltet ihr das möglichst ohne Umwege machen können. Das hat der Bundesgerichtshof heute entschieden. Die Seite, auf die ihr geleitet werden, um die Kündigung zu bestätigen, darf laut dem Urteil keine Alternativen enthalten. In dem Verfahren hatte der Verband der Verbraucherzentralen gegen die Fitnessstudio-Kette FitX geklagt. Da werden die Kunden nämlich prominent auf die Möglichkeit hingewiesen, den Vertrag zu pausieren, statt ihn zu kündigen. Die Rechtsextremistin Mala Svenja Liebig kommt jetzt doch in ein Männergefängnis. Und das, obwohl sie offiziell als Frau gilt. Laut dem sächsischen Justizministerium hat das die Anstaltsleitung des Frauengefängnisses in Chemnitz entschieden. Da war Liebig gestern hingebracht worden. Die Rechtsextremistin war 2023 unter anderem wegen Volksverhetzung zu 1,5 Jahren Haft verurteilt worden, damals noch als Mann. Dann hatte sie ihren Geschlechtseintrag von männlich auf weiblich ändern lassen. Kurz vor dem Fußball-WM-Finale ist in der Stadt New York eine Rauchwarnung rausgegeben worden. Der Grund: in Kanada und im Bundesstaat Minnesota brennen Wälder. Der Rauch zieht bis nach New York vor. Die Bevölkerung wurde zum Tragen von Masken aufgerufen. Am Sonntag soll im benachbarten East Rutherford das WM-Endspiel zwischen Spanien und Argentinien stattfinden. Ob die aktuelle Lage darauf Auswirkungen haben wird, ist noch nicht klar. Und wir schauen noch aufs Wetter. Es ist ziemlich warm draußen, aktuell 29 Grad in Limbach und in Ensdorf. 28 sind es in Werschweiler. Es scheint gerade die Sonne, das bleibt aber nicht den ganzen Tag so. Gerade so ab 14 und 15 Uhr sind dann auch Schauer und Gewitter in manchen Teilen des Saarlands gemeldet, vor allem rund um Saarbrücken.
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3: Hello an diesem Donnerstag, ich bin Sarah und jetzt gibt's Temper City für euch.

0: Nina Tschuber gleich hier für euch bei Das Ding. Und unter Rugby können wir uns, glaube ich, alle was vorstellen. Viel Körperkontakt, viele Leute, die auf einem Haufen liegen und diesen einen Rugby haben wollen. So, und jetzt stellen wir uns das alle mal unter Wasser vor. Ja, weil das gibt's tatsächlich. Unterwasser-Rugby macht zum Beispiel der Tauchverein Weinheim. Klaus ist da der Trainer und bei ihm hat unsere Das Ding-Reporterin Patricia das Ganze mal getestet. Mit Schnorchelausrüstung ging's für sie da auch gleich mit ins Wasser.
1: Mannschaft 2 ist fertig, Mannschaft Blau fertig und go!
2: Ich wusste gar noch, weil wieder richtig viel Wasser schlucken. Ich werde auf jeden Fall, man muss tauchen können. Das geht auch richtig schnell ab. Ich krieg noch gar nicht richtig mit, wo was ist. Ich bin hier die ganze Zeit nur auf dem Luftholen und schon sind wieder alle unten. Also ich muss ehrlicherweise sagen, es ist wirklich total schwierig am Anfang zu wissen, wo es hingeht.
3: Jetzt hast du zum Beispiel gemerkt, wir haben ein Tor gemacht.
2: Also ich muss sagen, wirklich, ich konnte auch fast gar nicht an dem Ball. Ich versuche hier so ein bisschen Überblick zu behalten. Um mich herum ist nur Gewusel. Ich schwimme irgendwo an der Oberfläche, hier ist er ganz tief unten. Krass.
3: Ist aber sehr viel Gefühlssache. Irgendwann hast du so das Auge dafür, wo geht der Ball hin, weiß auch, wo die Mitspieler oder Gegner hinschwimmen. Wir müssen uns gleich beeilen, weil gleich geht's wieder weiter.
2: Man geht auf jeden Fall ordentlich ab.
0: Oh Gott, Hilfe. Also habe ich schon gar keine Luft mehr bekommen beim Zuhören. Und Patricia hatte danach dann wohl auch keinen Durst mehr.

Ey, und da wird man wirklich kreativ. Also wenn euer Insta-Name nicht mehr verfügbar ist, also den ihr eigentlich wollt, dann kommt so Benutzername bereits vergeben. Ja, da ist man natürlich erstmal sauer, aber dann wandeln wir das ab. Also da kommen dann irgendwelche Zahlen dazu oder Buchstaben, die plötzlich, weiß ich nicht, richtig cool sind als eigentlich vorher. So wie bei Slater. Also gut, sie übertreibt da vielleicht ein bisschen, weil sie wollte eigentlich Slater, also geschrieben, auf Insta heißen. Also dieser Name, der war aber weg. Also hat sie gleich mal 3 Y genommen und dann kam eben Slater raus. Also Slater mit Dance. Hört das sie jetzt?

0: Okay, und jetzt setzen wir uns mal alle unseren Aluhut auf, Leute, weil jetzt wird geschwurbelt.
1: Okay, also die WM ist wirklich komplett gescriptet.
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0: Also wirklich, auf TikTok sagen so viele Leute, die WM, die Fußball-Weltmeisterschaft, die ist gescriptet. Argentinien, ja jetzt im Finale, Schiri war wohl auf deren Seite und so weiter. Ja, es ist Quatsch, aber wenn es so wäre... Wäre das überhaupt ein gutes Skript? Andrej aus Groß-Asbach ist Drehbuchautor. Was sagst denn du?
4: Also ich fand, bis zum Achtelfinale war das super geschrieben. Kap Verde, die überstehen die Gruppenphase. Norwegen, die besiegen Brasilien. Argentinien schlängelt sich so durch. So, ne? Trump nimmt eine rote Karte zurück. Das waren schon so Dinge, wo dann die Leute danach auf der Arbeit drüber reden und sich aufregen.
0: Okay, also gut, dann schreiben wir doch jetzt schon mal das WM-Finale zusammen für Sonntag mit dir, Andrej. Also wie könnte das am Sonntag ausgehen? Und das hört ihr.

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2: Also was wird da schon wieder geredet?
3: Okay, also die WM ist wirklich komplett gescriptet.
4: Die WM ist für Messi manipuliert, wir haben den letzten Beweis.
5: Also wer jetzt Messi noch verteidigt, den kann man wirklich nicht mehr helfen.
2: Also die WM ist gescriptet, behaupten hier Leute auf TikTok. Ja, Argentinien, gestern im Halbfinale gegen England gewonnen, aber sorry. Also ein Skript gibt's dafür nicht. Trotzdem, okay, also ja, wenn ihr das wollt, dann skripten wir doch mal unser Fußball-Weltmeisterschaft-Finale jetzt am Sonntag. Und zwar mit dem lieben André aus Groß-Aspach. Der ist nämlich Drehbuchautor. Also, was könnte da passieren am Sonntag?
6: Ich würde es auf jeden Fall wieder in die Verlängerung machen. Es steht 1-1. Dann haben wir die 106. Minute in der Nachspielzeit. Und Marco Corella wird an der Hand angeschossen. Und zwar exakt an der Stelle wie im Spiel gegen Deutschland vor 2 Jahren. Und dann gucken alle gespannt auf den Schiedsrichter. Der berät sich so mit dem VAR und pfeift dann den Elfmeter. Messi tritt an, legt sich den Ball bereit, läuft an, aber ihm versagen die Nerven und er verschießt. Dann geht die restliche Verlängerung zu Ende und es kommt zum Elfmeterschießen. Dann schießen die Argentinier mal ein Tor, die Spanier. Und es steht dann 6-6. Und dann wird ein junger spanischer Spieler eingewechselt. Sein erster Auftritt auf der Weltbühne. Er hat jetzt diesen Schuss. Und wenn er trifft, ist Spanien Weltmeister. Quasi die ganze Last einer ganzen Nation liegt jetzt auf seinem Fuß. Er atmet durch, guckt sich eine Ecke aus, läuft an und genau. Wenn ihr wissen wollt, wie es ausgeht, müsst ihr dann Sonntag selber gucken. Aber so würde ich es machen, so, ne? Also, dass man so einen kleinen.
2: Ich liebe alles daran. Ich hatte Gänse. Oh mein Gott, das hat mich jetzt sehr, sehr mitgenommen. Das will ich sehen am Sonntag.
6: Ja.

das ist Summer hier für euch bei Das Ding. Und damit sage ich jetzt Tschüssi. Morgen haben wir uns wieder ab 10. Da freue ich mich sehr drauf. Ich wünsche euch noch einen ganz tollen Donnerstag mit Das Ding. Jetzt gibt's hier Serp und halt Dollar sein mit Location.

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1: Mit Patricia. Hi. In Krankenhäusern gibt es immer mal wieder Fälle von Gewalt. In den saarländischen Krankenhäusern haben die Anzeigen zuletzt zugenommen. Das Landespolizeipräsidium hat dem SR bestätigt, dass es im Jahr 2024 120 Anzeigen wegen Gewalt und versuchter Gewalt in Kliniken gegeben hat. 5 Jahre vorher waren es nur um die 50 gewesen. Seit letztem Jahr würden die Zahlen aber wieder leicht nach unten gehen. Das Ding-Reporter Lukas Baumann sagt, auch psychische Gewalt ist ein Problem.
2: Ja, der Chefarzt der zentralen Notaufnahme am SHG-Klinikum Merzig, das ist Dr. Marlon Asbach, der sagt, da kommt es täglich zu psychischer Gewalt. Das Ganze betrifft dort aber eher die seltener die Ärzte, sondern vor allem die Pflegekräfte. Vor allem, wenn Patienten und ihre Angehörigen viel warten müssen, würden die Kollegen da ganz oft beschimpft und beleidigt.
1: Ihr habt es bestimmt wieder an der Zapfsäule gemerkt, die Spritpreise steigen immer schneller. Diesel ist laut dem ADAC alleine von Dienstag auf Mittwoch im Tagesdurchschnitt um 6,2 Cent teurer geworden. Abgesehen vom Ende des Tankrabatts ist das der höchste Tagessprung seit fast 4 Monaten. Ein Liter Diesel hat damit gestern im Schnitt 2,13 Euro gekostet. Damit war Diesel zum ersten Mal seit Mitte Mai im Schnitt teurer als Superbenzin der Sorte E10. Wenn ihr euren Vertrag beim Fitnessstudio online kündigen wollt, dann solltet ihr das möglichst ohne Umwege machen können. Das hat der Bundesgerichtshof heute entschieden. Die Seite, auf die ihr geleitet werdet, um die Kündigung zu bestätigen, darf laut dem Urteil keine Alternativen enthalten. In dem Verfahren hatte der Verband der Verbraucherzentralen gegen die Fitnessstudio-Kette FitX geklagt. Da werden die Kunden nämlich prominent auf die Möglichkeit hingewiesen, den Vertrag zu pausieren, statt ihn zu kündigen. Die Rechtsextremistin Mala Svenja Liebig kommt jetzt doch in ein Männergefängnis. Und das, obwohl sie offiziell als Frau gilt. Laut dem sächsischen Justizministerium hat das die Anstaltsleitung des Frauengefängnisses in Chemnitz entschieden. Da war Liebig gestern hingebracht worden. Die Rechtsextremistin war 2023 unter anderem wegen Volksverhetzung zu 1,5 Jahren Haft verurteilt worden. Damals noch als Mann. Dann hatte sie ihren Geschlechtseintrag von männlich auf weiblich ändern lassen. Wenn ihr heute noch an den See wollt, dann checkt vorher besser nochmal das Wetter. Der Deutsche Wetterdienst warnt für heute Nachmittag nämlich vor schweren Gewittern im Saarland. Betroffen sind vor allem Teile des Regionalverbands Saarbrücken und des Saar-Pfalz-Kreises. Neben Hagel sind auch Sturmböen und heftiger Regen möglich. Und wir schauen nochmal genauer aufs aktuelle Wetter. Es ist ziemlich warm draußen und es scheint aktuell auch noch die Sonne. 30 Grad sind es in Felsberg, 29 in Homburg und 29 Grad aktuell auch in Kirke. Das bleibt aber eben nicht den ganzen Tag so. Später sind dann auch Gewitter möglich und morgen auch. Da sind bis zu 27 Grad drin.
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5: 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Hab einen riesigen Ventilator für euch aufgestellt. 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Hi, ich bin Shanna.

0: Das war die Schocknachricht gestern. In Trier wurde ein 22-jähriger Student mit einem Messer angegriffen und ist dann gestorben. Patricia aus den Dusting News. Was wissen wir denn bisher? Wie ist es dazu gekommen?
1: Ja, tatsächlich wissen wir noch gar nicht so viel. Der Täter soll das Opfer mit einem Messer angegriffen haben und dann geflohen sein. Mhm. Die Polizei hat dann auch einen Tatverdächtigen kurz später schon festgenommen. Wie genau es jetzt aber dazu gekommen ist, ist noch nicht klar. Die Polizei sagt deshalb auch, wenn jemand was gesehen hat, dann meldet euch. Wer Videos oder Fotos gemacht hat, der kann die auch einfach auf dem Portal der Polizei hochladen.
0: Ja, ist bestimmt jetzt auch erstmal eine komische Stimmung dann in Trier, ne? Das nimmt einen ja schon mit.
1: Ja, es gab heute um 12 schon eine Schweigeminute an der Uni. Da sind so um die 1000 Menschen zusammengekommen. Und die Stimmung unter den Studis, die ist natürlich auch entsprechend.
2: Also es ist komisch, weil im Moment ist halt Klausurenphase. Und wir sitzen halt eigentlich die ganzen Tage lang immer nur in der Bibliothek am Lernen. So wie halt auch gestern. Und dann kam auf einmal die Nachricht halt in den Nachrichten. Und das hat einen halt auch aufgewühlt, weil es halt direkt hier in der Nähe ist und halt auch Freunde von mir dort wohnen. Es ist so surreal, auch die Stimmung hier jetzt so einen Tag später.
1: Ja, das sagt Maike, die studiert in Trier.
0: Danke dir, Patricia, fürs Update. Wenn es weitere Updates gibt, hört ihr es natürlich hier in den Dusting News.

0: streckt euch mal, Leute. Macht euch mal ganz lang im Bürostuhl. Vielleicht steht ihr auch mal auf und dann kneift ihr die Augen zusammen und schaut mal ganz da hinten. Seht ihr's? Das Wochenende? Jetzt haben wir 2 Minuten 41 Zeit mit Neptunica und What If, perfekte Länge, um mal kurzes Päuschen zu machen und vielleicht schon mal Wochenendpläne zu schmieden.
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Hallöchen, Leute. Schön, dass wir gemeinsam in den Donnerstagnachmittag starten. Wir ziehen hier weiterhin durch. Und Justin Timberlake, der zieht uns jetzt aus dem Mittagstief raus. Ich weiß doch, wie es läuft. 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

0: Larsen und Tyler. She did it again. Bei Das Ding vom SR.
1: Donner. Feuer. Tod.
0: Der Kinofilm des Jahres ist raus. Die Odyssee von Christopher Nolan. Der Plot: Ein Typ will nach Hause kommen und braucht dafür einfach mal jahrelang. Also ungefähr so wie ich, wenn ich Google Maps vertraue. Und ganz ehrlich, so weit müssen wir nicht für unsere eigene Odyssee. Auch hier im Saarland können wir uns schon richtig schön verirren. Das Ding, Hörerin Clara aus Saarbrücken, ging es auf jeden Fall schon so.
2: Ich wollte von Saarbrücken nach Hausbach, das ist in der Nähe von Losheim am See. Habe ich einen Freund das erste Mal besucht. Mhm. Und ich stand teilweise an Bahnhöfen und ich war so, was? Wo muss ich jetzt hin? Wie bin ich hier gelandet? Und dann muss ich auch noch ein Stück zu Fuß laufen. Und ich muss den einfach anrufen, damit er mich leitet, weil ich einfach komplett lost war und gar nicht mehr wusste, wo ich bin und wo ich hin muss.
0: Ey, so Freunde brauchst du aber auch als orientierungslose Person. Jemand, der uns per Telefon navigiert. Wow.

geisteskrank gute Laune macht, der Song. Magnetic. The Bowser bei Das Ding vom SR. Schönen Donnerstagnachmittag euch. Ich bin Shanna. Hi.

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1: Mit Patricia, hi. An der Universität in Trier sind heute Mittag etwa 1000 Menschen zu einer Gedenkminute zusammengekommen. Hintergrund ist, dass gestern Morgen ein 22-jähriger Student bei einem Messerangriff ums Leben gekommen ist. Das Opfer war Student der Uni. Ein anderer Mann hatte ihn laut Polizei in der Robert-Schumann-Allee auf dem Trierer Petrisberg auf offener Straße angegriffen und tödlich verletzt. Der Tatverdächtige ist laut Staatsanwaltschaft in einer geschlossenen Psychiatrie untergebracht worden. Gegen ihn wird wegen Totschlags ermittelt. In den saarländischen Krankenhäusern haben die Anzeigen wegen körperlicher Gewalt zuletzt zugenommen. Das Landespolizeipräsidium hat dem SR bestätigt, dass es im Jahr 2024 120 Anzeigen wegen Gewalt und versuchter Gewalt in Kliniken gegeben hat. 5 Jahre vorher waren es nur um die 50 gewesen. Seit letztem Jahr würden die Zahlen aber wieder leicht nach unten gehen. Das Ding-Reporter Lukas Baumann sagt, auch psychische Gewalt ist ein Problem.
2: Ja, der Chefarzt der zentralen Notaufnahme am SHG-Klinikum Merzig, das ist Dr. Marlon Asbach, der sagt, da kommt es täglich zu psychischer Gewalt. Das Ganze betrifft dort aber eher die seltener die Ärzte, sondern vor allem die Pflegekräfte. Vor allem, wenn Patienten und ihre Angehörigen viel warten müssen, würden die Kollegen da ganz oft beschimpft und beleidigt.
1: Vor 8 Jahren ist im italienischen Genua eine Autobahnbrücke eingestürzt. 43 Menschen sind dabei damals ums Leben gekommen. Jetzt gibt's das Urteil. Der frühere Chef von Italiens Autobahngesellschaft ist zu 12 Jahren Haft verurteilt worden. Der Angeklagte sitzt auch schon im Gefängnis, und zwar wegen eines tödlichen Busunglücks an einer anderen Autobahn. Und wir schauen aufs Wetter. Es können heute noch Schauer und Gewitter aufziehen, vor allem im Regionalverband Saarbrücken und in der Saarpfalz. Auch Hagel ist möglich.
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5: Hallöchen ins Saarland, schöne Restschicht wünsche ich euch. Und wenn ihr euch gerade fragt, ob ihr im richtigen Job seid, hier nochmal der Beweis, dass man alles zu Geld machen kann. Ein Laden in Berlin macht uns gegen Bezahlung jetzt Eselsohren, Absinthflecken und Abnutzungsspuren in unsere ungelesenen Bücher. Ist kein Scheiß, damit die Bücher halt eben nicht mehr so unberührt aussehen. Ich frage mich gerade, was ich hier mache.
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0: I guess. Unser Riz ist einfach zu krass.
1: Ja, sie sehen nicht nur hot aus, sondern haben wahrscheinlich auch ordentlich Arschwasser gerade. Die ganze Woche schon geben wir Props an die Einsatzkräfte, die aktuell für uns in ihren Uniformen schwitzen. Anna zum Beispiel, die arbeitet bei der Autobahnpolizei. Anna, wie krass schwitzt du gerade unter deiner Uniform?
2: Sehr viel. Wahrscheinlich so, also so wie jeder Kollege, der momentan draußen ist, wenn wir draußen unterwegs sind. Die Streifenwagen sind zwar klimatisiert, aber wir stehen ja zum Beispiel auf der Autobahn immer draußen. Wir bleiben ja nicht im Fahrzeug und da ist es natürlich sehr warm.
1: Ja, das stelle ich mir sehr heiß vor. Was ist gerade so deine Lieblingsabkühlung?
2: Am liebsten trinke ich einen Eiskaffee mit meinen Kollegen.
1: Wie bist du eigentlich zu dem Job gekommen, Anna? Wolltest du einfach gerne mit 200 km/h über die Autobahn ballern? Hat das überhaupt eine Rolle gespielt?
2: Tatsächlich gar keine, weil ich kann ganz offen sagen, ich wollte gar nicht zur Autobahnpolizei. Mhm. Wir machen ja alle dieselbe Ausbildung bzw. dasselbe Studium. Und nach dem Studium können wir uns Wünsche angeben, zu welchen Dienststellen wir gehen möchten. Tatsächlich stand die Autobahnmeisterei bei mir gar nicht auf der Liste, aber die brauchten Leute und ich wurde dann zugeteilt und ich bin jetzt aber freiwillig geblieben danach natürlich. Also ich bin ja jetzt seit fast 2 Jahren da, weil es mir so gut gefällt hier.
1: Sweete Geschichte auf jeden Fall. Danke an alle Polizisten da draußen, die für uns auf den Autobahnen schwitzen aktuell. Und macht's gerne wie Anna, gönnt euch nach getaner Arbeit einen fetten Eiskaffee. Habt ihr verdient!

0: schlimmster Ohrwurm, den die Dusting-Playlist zu bieten hat? Schlimm im Sinne von hartnäckig, kein Scheiß. Komm näher, verfolgt mich seit gestern Abend in meinem Kopf. Juju und Raff Camora haben aber auch einen Banger gezaubert. Ich sag euch, der geht ins Ohr und bleibt im Kopf. Komm näher bei Das Ding.
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random Beobachtung. Schönen Donnerstagnachmittag euch. Als Kind denkt man ja immer irgendwie so, ja, so ein Tiger, ein Hai, eine Schlange. Das wird eine große Rolle spielen in unserem Leben dann irgendwie später als Erwachsene. Das ist eine richtige Gefahr. Und was ist? Noch nie einem Tiger begegnet, noch nie einem Hai begegnet, aber Stress wegen einer Tigermücke und einem Eichenprozessionsspinner haben. Darauf wird man nicht vorbereitet, sage ich.

0: Matt Damon verirrt sich einmal ordentlich. So könnte man die Odyssee auch zusammenfassen. Der Film ist heute in die Kinos gekommen. Halb Hollywood spielt damit. 3 Stunden lang geht der Spaß. Und ganz ehrlich, deren Glück, dass Odysseus sich nicht im Saarland verirrt hat. Sonst wäre es ihm vielleicht so ergangen wie Alina aus Riegelsberg.
1: Ich war für jetzt im Mandelbachtal. Also ich war bei einer Freundin und nachts ist kein Bus mehr gefahren. Und da musste ich gucken, wie ich zum Bahnhof komme. Und ich bin dann irgendwie irgendwo hingelaufen. Und ich hatte auch nur 5%. Ich habe dann meinen Vater angerufen und der hat mich dann noch schnell abgeholt.
0: Papa hat geregelt, na klar. Ging halt im alten Griechenland nicht so einfach.

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1: Mit Patricia. Hi. Das war gestern ein Schock. Ein 22-jähriger Student ist gestern in Trier bei einem Messerangriff ums Leben gekommen. Jetzt ist der Tatverdächtige, der auch 22 ist, in einer geschlossenen Psychiatrie. Laut der Staatsanwaltschaft wird gegen ihn wegen Totschlags ermittelt. Der Verdächtige soll das Opfer auf einem Gehweg mit einem Küchenmesser angegriffen haben. Das Opfer ist später im Krankenhaus gestorben. Warum das Ganze passiert ist, ist nicht klar. Täter und Opfer kannten sich nach bisherigen Erkenntnissen nicht. Die Ermittler gehen von einer zufälligen Begegnung aus. In saarländischen Krankenhäusern kommt es immer mal wieder zu Fällen von körperlicher Gewalt und die haben in letzter Zeit zugenommen. Das Landespolizeipräsidium hat dem SR bestätigt, dass es im Jahr 2024 120 Anzeigen wegen Gewalt und versuchter Gewalt in Kliniken gegeben hat. 5 Jahre vorher waren es nur um die 50 gewesen. Seit letztem Jahr würden die Zahlen aber wieder leicht nach unten gehen. Ein Grund könnte sein, dass Notaufnahmen zum Teil überfüllt sind. Patienten und Angehörige seien dadurch gereizt. Vor 8 Jahren ist im italienischen Genua eine Autobahnbrücke eingestürzt. 43 Menschen sind dabei damals ums Leben gekommen. Jetzt gibt es das Urteil. Der frühere Chef von Italiens Autobahngesellschaft ist zu 12 Jahren Haft verurteilt worden. Der Angeklagte sitzt auch schon im Gefängnis, und zwar wegen eines tödlichen Busunglücks an einer anderen Autobahn. Und wir schauen aufs aktuelle Wetter. 30 Grad sind es in Köllerbach, 29 in Eppelborn und 28 sind es aktuell in Selbach. Teilweise regnet es auch gerade im Saarland. Es können am Nachmittag auch noch Gewitter aufziehen, vor allem so im Regionalverband Saarbrücken und in der Saarpfalz. Da sind auch Hagel- und Sturmböen möglich. Morgen dann bis zu 27 Grad im Saarland. Auch da kann es regnen und gewittern.
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2: Hi in Saarland. Vize-Freitag. Der Tag, an dem die besten Filme in die Kinos kommen. Heute ein lang ersehnter, der neue Christopher Nolan-Film, Die Odyssee. Halb Hollywood spielt da mit und das Spektakel geht 3 Stunden lang. Ob sich das lohnt, das Ding-Kinochecker Lenny weiß es gleich hier bei Das Ding vom SR.

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0: ganz ehrlich, Kino ist doch gerade einfach der perfekte Ort. Klimatisiert und trotzdem gemütlich. Gut, dass wir uns ab heute einen dreistündigen Blockbuster reinfahren können. Christopher Nolans neuer Film, Die Odyssee, gibt es seit heute auf der Leinwand. Keine Sorge, wir müssen jetzt nicht zurück in Geschichtsunterricht. Aber ja, es ist die Verfilmung von Homers Odyssee. Das den Kinochecker Lenny hat ihn sogar schon gesehen. Kannst du uns noch mal ganz kurz eine Auffrischung von unserem Schulwissen geben?
1: Na klar, es geht um Odysseus. Wir erinnern uns, das ist die Story um den Trojanischen Krieg. Mhm. Odysseus hat da mit seinen Männern gekämpft und will jetzt den Heimweg antreten.
2: Niemand stellt sich zwischen mich und meine Heimat. Nicht einmal die Götter.
1: Tja, das wird allerdings eine ziemliche, Achtung, Odyssee. Denn tatsächlich stellen sich ihm viele Hindernisse in den Weg. Ein Zyklop, eine mächtige Zauberin und. Und so braucht er für seine Rückreise Jahre, eigentlich Jahrzehnte.
0: Gut, das ist die Story aus dem Schulunterricht und jetzt zum Film. Hat die Umsetzung geklappt?
1: Jein. Ich finde, Christopher Nolan verhebt sich hier ordentlich an der Literatur.

0: Halb-Hollywood auf einmal. Matt Damon, Anne Hathaway, Tom Holland, Robert Pattinson, Zendaya, you name it. Und am besten sucht ihr euch die größte Leinwand in eurer Umgebung. Da gehört der Film nämlich hin.
1: Also, ganz großes Hollywood-Kino im neuen Kinofilm Die Odyssee. Nicht perfekt, aber auf alle Fälle sehenswert. 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

0: sag noch mal, wie sehr magst du mich? Und Olivia Rodrigo so, ich mag dich mehr, als irgendein dummer Song es je sagen könnte. Und das meint sie auch genauso. Wenn sie gefragt wird, worum es im Song Stupid Song geht.
1: Stupid Song is a song about like.
2: Stupid Song ist ein Song, in dem es darum geht, jemanden so sehr zu mögen, dass es irgendwie weh tut. Und du verzerrst dich so sehr nach dieser Person und du kannst es gar nicht richtig ausdrücken. Und es ist so ein berauschendes Gefühl, jemanden so sehr zu wollen, dass es deinen ganzen Tag einnimmt. Alles, was du anfasst, hat was mit der Person zu tun. Kein Song könnte beschreiben, wie intensiv sich das anfühlt.
1: No song could ever describe how intense that feeling is.
0: Naja, dafür, dass es kein Song je beschreiben könnte, macht sie es aber schon verdammt gut. Olivia Rodrigo, ganz verliebt bei das Ding. Stupid Song.
1: Hi, I'm Olivia Rodrigo.
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Dominik Feig bei Das Ding vom SR. Irgendwann ist auch mal gut, oder? Findet Netflix überhaupt nicht. Der Stranger Things Hype will nicht enden. Jetzt hat Netflix die erste Staffel nochmal released. Im VHS-Look. Watch-Erlebnis wie 1983. Naja, Stranger Things-Fans werden sich freuen.

0: stellt sich zwischen mich und meine Heimat. Nicht einmal die Götter.
1: Sprach er und verirrte sich dann 10.000 Mal. Ja, die Odyssee ist ab heute in den Kinos. Riesen-Epos von Christopher Nolan. Und an sich geht's einfach nur um Odysseus, der sehr, sehr lange den Weg nach Hause sucht und sich auf seiner Reise dann mit Monstern und anderen Katastrophen rumschlagen muss. Naja, der Gute lässt sich aber auch zwischendurch gerne mal ablenken. Ich sag, das hätte ihm auch hier im Saarland genauso gut passieren können, ne? Wenn wir das Dinghörer Fabio aus Vorlautern so hören, der hat sich nämlich auch mal ordentlich verirrt.
2: Das war im Frühjahr, wo ich aus Spaß mal durch Holz gefahren bin. Der Ort hat sich witzig angehört. Ich habe ihn gesehen, Holz, komm, ich fahr mal durch. Da habe ich nicht mehr gewusst, wo vorne und hinten war und da war ich wirklich verirrt in Holz. Angerufen, durchgeklingelt, nachgefragt, irgendwann kam ich wieder auf die Straße.
1: Das ist doch mal ein Tipp für Odysseus. Durchklingeln und zurück auf die Straße. Junge, was wäre dir erspart geblieben?

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1: Aus technischen Gründen senden wir gerade ein automatisiertes Programm.

Ich finde dafür, dass uns seit Tagen ein zünftiges Gewitter angekündigt wird, auf diversen Apps, ne, passiert draußen echt wenig irgendwie. Außer hier und da mal so ein Schauer. Naja, schönen Donnerstagnachmittag euch. Ihr hört das Ding vom SR. Gang.

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1: Mit Patricia. Hi. Ein 22-jähriger Student ist gestern in Trier bei einem Messerangriff ums Leben gekommen. Jetzt ist der Tatverdächtige in einer geschlossenen Psychiatrie. Laut der Staatsanwaltschaft wird gegen ihn wegen Totschlags ermittelt. Der Verdächtige soll das Opfer auf einem Gehweg mit einem Küchenmesser angegriffen haben. Das Opfer ist später im Krankenhaus gestorben. Täter und Opfer kannten sich nach bisherigen Erkenntnissen nicht. In saarländischen Krankenhäusern haben die Fälle von körperlicher Gewalt zugenommen. Das Landespolizeipräsidium hat dem SR bestätigt, dass es im Jahr 2024 120 Anzeigen wegen Gewalt und versuchter Gewalt in Kliniken gegeben hat. 5 Jahre vorher waren es nur um die 50 gewesen. Katrin Lang vom Uniklinikum Homburg hat dem SR gesagt, woran das liegen könnte.
2: Das ist zum einen, wenn man jetzt an die Patientenfaktoren denkt, zum Beispiel ist das vermutlich vermehrter Alkohol-Drogenkonsum, aber auch Angst, ne, und Hilflosigkeit im Krankenhaus, das kann dazukommen, dann lange Wartezeiten, Überbelegungen. Also da gibt es unendlich viele Faktoren quasi, die dazu führen können.
1: Seit letztem Jahr würden die Zahlen laut Polizei aber wieder leicht nach unten gehen. In Heiligenwald im Kreis Neunkirchen ist heute Vormittag ein Feuer in einem Wohnhaus ausgebrochen. Die Feuerwehr hatte MSR gesagt, dass sie eigentlich erst gerufen wurde, weil es in der Garage gebrannt hatte. Als die Einsatzkräfte angekommen sind, waren die Flammen aber wohl schon auf das Wohnhaus übergegangen. Alle 4 Bewohner konnten das Haus unverletzt verlassen. Ein Feuerwehrmann wurde leicht verletzt. Und wir schauen aufs Wetter. 29 Grad sind es in Werbeln und in Oberlingsweiler, 29 aktuell auch in Lebach. Immer mal wieder regnet es heute Nachmittag und Abend. Es können auch noch mal Gewitter aufziehen, vor allem rund um Saarbrücken und in der Saarpfalz.
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3: Feierabend, ab her mit euch und hoffentlich ohne Stau auf der A26. Ich drücke alle Daumen, die ich habe. Schön, dass wir gemeinsam in den Feierabend reinstarten. Ihr hört das Ding vom SR. Ich bin Shanna. Hi!

Von Null bis Arschwasser, wie heiß ist gerade euer Job? Alle Einsatzkräfte in Schutzkleidung so, ja. Feuerwehr, THW, Rettungssanitäter, Polizei, alle tragen eine superwarme Uniform. Für uns. Fettes Danke dafür, so wie Anna von der Autobahnpolizei Heidesheim. Viel Schwitzen, danke dafür, so wie Anna von der Autobahnpolizei Heidesheim. Viel Schwitzen heißt ja auch am besten viel trinken. Aber Anna, wie machst du

0: aber lohnt sich. Ist ja auch ein geiler Job. Fühlst du dich eigentlich manchmal wie bei Cobra 11 mit so explodierenden Autos und so?
1: Damit würde ich nicht vergleichen. Obwohl ich Cobra 11 auch geguckt habe, als ich hier war. Wir hatten ein brennendes Fahrzeug letztes Jahr im Sommer, das sehr krass ausgebrannt ist. Da mussten wir dann die Hauptfahrbahn komplett sperren. Aber explodiert ist es nicht. Es hat nur gebrannt.
0: Ich glaube, das ist auch mainly so ein Filmding. Danke an echt alle Einsatzkräfte da draußen. Ohne euch läuft nichts. Ihr macht einen geilen Job.

Teddy Swims bei Dusting Bad Dreams. Und jetzt Hände hoch, fast Wochenende. Das feiern wir mit Glockenbach, Lost bei Dusting, aber ganz ehrlich, der Freitag ist doch im Kopf auch nur so ein halber Arbeitstag. Der Chef ist schon im Wochenende, die halbe Belegschaft ist im Homeoffice, machen wir uns nichts vor. Morgen wird entspannt. Das

schönen Donnerstagabend euch mit Das Ding vom SR. Und als hätte ich es gejinxt, ich habe eben noch genau hier gesagt, ich finde dafür, dass uns seit Tagen ein zünftiges Gewitter angekündigt wird, auf diversen Apps, ne, passiert draußen echt wenig irgendwie. Naja, was soll ich sagen? Draußen sieht es gerade ein bisschen nach Weltuntergang aus. Es hat bis gerade eben aus Eimern geschüttet, zumindest hier vom Das Ding Studio. Es blitzt, man hört ab und zu so ein Donnerchen. Ich schwöre, ich habe die Fenster zu Hause sperrangelweit auf, inklusive die vom Auto. Toll. Das ist der Regen, den die Erde gebraucht hat. Kommt gut und trocken an euer Ziel.

0: Ich mahn doch einfach nur Hemd. Ja, so klingen wir nach gottlos viel Überstunden. Oder halt der Held in Die Odyssee. Der irrt nämlich den ganzen Film lang umher und will dabei nach dem Trojanischen Krieg einfach nur heim. Dazu mehr im neuen Christopher Nolan-Film, ist seit heute in den Kinos. Für richtige Verwirrung muss man aber nicht mal um die halbe Welt segeln. Bei Anja aus Klein-Blittersdorf reicht er sogar. Naja, Klein-Blittersdorf.
1: Ich habe mich mal bei uns im Dorf, einfach in Klein-Bittersdorf, mal verirrt. Also ich war spazieren, einfach nur zwischen Häusern und sowas. Und dann war ich so, okay, Moment, von wo komme ich und wo muss ich überhaupt hin? Ich dachte, ich kenne mich da komplett aus, aber ich musste tatsächlich Google Maps anmachen.
0: Naja, ganz ehrlich, Anja, passiert den Besten. Schwierig wird's nur, wenn selbst das Navi nichts mehr bringt, ne? So wie bei Aaron Osterloh.
2: Ich habe mich schon mal tatsächlich in Richtung Wadern ein bisschen verirrt, weil dann waren wir in Rehlingen unterwegs und wollten eigentlich zurück nach Osterloh. Und dann ging es aber irgendwie in die andere Richtung. Ganzen Dörfer da kommt man dann nicht mehr zurecht. Auch Navi hilft da nichts mehr. Irgendwie einfach stundenlang durch die Gegend gefahren und dann hat es irgendwann gepasst.
0: Spoiler! So ungefähr läuft es im Film auch. Nur statt Stunden braucht Odysseus da halt, ja, mehrere Jahre.

gewinnt das Ding beim SR. Ja, und Leute, das war ein kurzes Gewitter, würde ich sagen. Jetzt ist wieder Sonnenschein draußen und das ist eigentlich gut so für unseren Feierabend. Ne? Kommt gut rein, ihr hört das Ding.

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1: Mit Patricia. Hi. Ein 22-jähriger Student ist gestern in Trier bei einem Messerangriff ums Leben gekommen. Jetzt ist der Tatverdächtige in einer geschlossenen Psychiatrie. Laut der Staatsanwaltschaft wird gegen ihn wegen Totschlags ermittelt. Der Verdächtige soll das Opfer auf einem Gehweg mit einem Küchenmesser angegriffen haben. Das Opfer ist später im Krankenhaus gestorben. Täter und Opfer kannten sich nach bisherigen Erkenntnissen nicht. In saarländischen Krankenhäusern haben die Fälle von körperlicher Gewalt zugenommen. Das Landespolizeipräsidium hat im SR bestätigt, dass es im Jahr 2024 120 Anzeigen wegen Gewalt und versuchter Gewalt in Kliniken gegeben hat. 5 Jahre vorher waren es nur um die 50 gewesen. Katrin Lang vom Uniklinikum Homburg hat im SR gesagt, woran das liegen könnte.
2: Das ist zum einen, wenn man jetzt an die Patientenfaktoren denkt, zum Beispiel ist das vermutlich vermehrter Alkohol-Drogenkonsum, aber auch Angst, ne, und Hilflosigkeit im Krankenhaus, das kann dazukommen, dann lange Wartezeiten, Überbelegung. Also da gibt es unendlich viele Faktoren quasi, die dazu führen können.
1: Seit letztem Jahr würden die Zahlen laut Polizei aber wieder leicht nach unten gehen. In Heiligenwald im Kreis Neunkirchen ist heute Vormittag ein Feuer in einem Wohnhaus ausgebrochen. Die Feuerwehr hatte im SR gesagt, dass sie eigentlich erst gerufen wurde, weil es in der Garage gebrannt hatte. Als die Einsatzkräfte angekommen sind, waren die Flammen aber wohl schon auf das Wohnhaus übergegangen. Alle 4 Bewohner konnten das Haus unverletzt verlassen. Ein Feuerwehrmann wurde leicht verletzt. Die Hitzewelle hat uns nicht nur richtig ins Schwitzen gebracht, sie war auch ziemlich teuer. Die 2-wöchige Hitze habe die Wirtschaft mindestens 6 Milliarden Euro gekostet. Das berichtet das Handelsblatt und bezieht sich auf Berechnungen von einem Beratungsunternehmen. Der größte Schaden würde dadurch entstehen, dass die Beschäftigten bei der Hitze weniger produktiv seien. Argentinien hat gestern Abend ja gegen England bei der Fußball-WM gewonnen und steht am Sonntag im Finale. Die britische Regierung hat die FIFA jetzt dazu aufgefordert, Ermittlungen gegen die argentinische Nationalmannschaft einzuleiten. Es geht darum, dass argentinische Spieler nach ihrem Sieg ein Plakat zu den Falklandinseln gezeigt hatten. Da stand drauf, dass die argentinisch seien. Die Falklandinseln sind britisches Überseegebiet. Argentinien erhebt aber Anspruch darauf. Und wir schauen zur Tour de France. Der Belgier Tim Merlier hat die 12. Etappe gewonnen. Tadej Pogacar bleibt aber immer noch vorne in der Gesamtwertung. Und wir schauen noch aufs Wetter. Aktuell sind es 28 Grad in Mainzweiler, 27 sind es in Saar-Hölzbach und in Tholey. Es regnet immer wieder heute Abend, es gewittert auch immer mal wieder. Das betrifft vor allem alles rund um Saarbrücken und die Saarpfalz. Da kann auch mal Hagel vom Himmel kommen. Und es sind auch ein paar Bäume umgestürzt auf den Straßen. Heute Nacht dann bis zu 19 Grad.
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3: Hallo, ich bin Alina. An einigen Orten im Viertel ist gerade Abkühlung angesagt. Ja, teilweise gewittert ist und es kommt endlich mal frische Luft rein. Also ich würde sagen, viel Spaß beim Durchlüften und schönen Start rein in euren Feierabend.

0: Kann jemand, der mit Kylie Jenner zusammen ist, überhaupt noch starstruck sein? Na, Timothy Chalamet schon. Der hat jetzt während der WM in den USA die Dallas Cowboy Cheerleader getroffen und hat es wirklich gar nicht mehr ausgehalten. Gefühlt war er direkt komplett in love. Wie Kylie das wohl findet. Also ich sag, das ein oder andere Kompliment an andere Girls geht schon klar. Aber es kommt drauf an, welches. Fabian aus dem Dusting-Team macht mit mir jetzt ein Blind-Ranking. 4 Situationen. Platz 1 geht voll fit. Platz 4 No-Go. Gesagt, eingeloggt, dann ist der Platz weg. Und ich weiß nicht, was als nächstes kommt. Also let's go.
1: Nummer 1. Das Outfit steht dir richtig gut.
0: Oh, das finde ich eigentlich ganz nett, weil ich finde so, wenn es ein ehrlich gemeintes Kompliment ist, finde ich so Outfit-Komplimente richtig, richtig schön. Es gibt einen so einen Push. Deswegen, das finde ich voll solide, deswegen sage ich 2. Richtig, richtig schön. Es gibt einen so einen Push. Deswegen, das finde ich voll solide, deswegen sage ich 2.
1: Okay, gut. Nummer 2. Ich kann so gut mit dir reden.

0: dass dein Freund jemand anderem so tief in die Augen guckt, dass er das sagt?
1: Ah, nicht so tief.
0: Ist ja auch Spiegel zur Seele und so.
1: Ja, ich habe ja nur noch die 1 frei.
0: Na gut, wie fühlst du dich damit mit deinem Ranking?
1: Ja, ich hätte dann vielleicht die Klamotten auf die 1 gerankt.
2: Die Augen sind ein persönlicheres Kompliment und deswegen finde ich es eigentlich schon legitim. Aber ja, ich check, was du meinst. Es ist schon eins deeper als Klamotten. Ja.
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Elias. Sonst nichts. Ja, so heißt Elias bei Insta. Und sein Künstlername ist einfach Elias. Ich lieb's doch, wenn's ganz easy ist. Frieden ist sein neuer Song. Und wer ist eigentlich Elias? Geboren ist er in der Nähe von Köln. Mittlerweile wohnt er in Berlin. Green Day sind sein größtes Vorbild. Hat sich an verschiedenen Instrumenten versucht. Erste Songs geschrieben. Dann hat er erst Englisch. Mittlerweile macht er Songs auf Deutsch. Und er sagt selbst über seine Musik, die ist ehrlich. Und einfach, wie sie aus ihm herauskommt. Wie er es fühlt. Ja, das sind ja oft die besten Songs. Und genau sowas kommt dann dabei raus. Elias mit Frieden. Hier bei Das Ding.

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bin Alina. Ich wünsche euch einen schönen Donnerstagabend. Sport im Sommer. Ja, ungern. Ist ja eh schon so heiß. Es sei denn, es ist Wassersport. Wie wär's zum Beispiel mit Unterwasser-Rugby? Das hat meine Kollegin Patricia mal ausprobiert. Gleich nach zwei Songs. Hier bei das Ding.

0: Unter Rugby können wir uns, glaube ich, alle was vorspielen. Viel Körperkontakt, irgendwie sau viele Spielerinnen und Spieler, die auf einem Haufen liegen und diesen Rugbyball haben wollen. Dann stellen wir uns das alle mal unter Wasser vor. Ja, es gibt's tatsächlich. Patricia aus dem Dusting-Team hat's ausprobiert und musste sich erstmal vorbereiten.
1: So, jetzt ist die Taucherbrille auch auf. Ich hatte noch nie so eine Taucherbrille an und ich höre mich schon ganz nasal an. Das heißt, ich mache jetzt erstmal die Socken nass, damit ich auch schön in diese Flossen reinkomme. Also, es hat sich gar nicht so schlecht angefühlt mit den Flossen. Ich habe mich schon so ein bisschen gefühlt wie bei Hart bei O plötzlich Meerjungfrau gerade. Aber ich muss sagen, ich habe schon ein bisschen Wasser geschluckt.
0: Das hört sich auf jeden Fall auch sehr nach so einer Meerjungfrauenmäßigen Ausrüstung an. Aber die können ja unter Wasser atmen. Patricia leider noch nicht. Und da hat sie auch noch was zu beichten.
1: Du musst gerade wieder richtig viel Wasser schlucken. Ich merke auf jeden Fall, man muss tauchen können. Das geht auch richtig schnell ab. Ich krieg noch gar nicht richtig mit, wo was ist. Ich bin hier die ganze Zeit nur auf dem Luftholen und schon sind wieder alle unten. Also ich muss ehrlicherweise sagen, es ist wirklich total schwierig am Anfang zu wissen, wo es hingeht. Also ich muss sagen, wirklich, ich konnte auch fast gar nicht an dem Ball. Ich versuche jetzt so ein bisschen den Überblick zu behalten. Um mich herum ist nur Gewusel. Ich schwimme irgendwo an der Oberfläche, ist er ganz tief unten.
0: Boah, krass. Also da so lange Luft anhalten und dazu noch unter Wasser um den Ball kämpfen, das hört sich viel zu anstrengend an. Ich bleib beim Joggen. Schade. I love it. Yeah. Jazzy. Nobody.

0: seit gestern Abend wissen wir. Argentinien ist im Finale der Fußball-WM. Die haben ja 2:1 gegen England gewonnen. Aber ist das auch alles mit rechten Dingen zugegangen? Oh, ich pack schon mal meinen Aluhut aus.
1: Okay, also die WM ist wirklich komplett gescriptet.
2: Die WM ist für Messi manipuliert. Wir haben den letzten Beweis.
3: Also wer jetzt Messi noch verteidigt, den kann man wirklich nicht mehr helfen.
0: Die WM ist gescriptet, behaupten Leute auf TikTok. Ich weiß ja nicht. Aber wenn ihr das wollt, dann skripten wir doch gleich mal das Fußball-WM-Finale am Sonntag. Und zwar mit André aus Großasbach. Der ist Drehbuchautor. Was könnte denn am Sonntag passieren?
4: Ich würde es auf jeden Fall wieder in die Verlängerung machen. Es steht 1:1. Dann haben wir die 106. Minute in der Nachspielzeit. Und Marco Corella wird an der Hand angeschossen. Und zwar exakt an der Stelle wie im Spiel gegen Deutschland vor 2 Jahren. Und dann gucken alle gespannt auf den Schiedsrichter, der berät sich so mit dem VAR und pfeift dann den Elfmeter. Messi tritt an, legt sich den Ball bereit, läuft an, aber ihm versagen die Nerven und er verschießt. Dann geht die restliche Verlängerung zu Ende und es kommt zum Elfmeterschießen. Dann schießen die Argentinier mal ein Tor, die Spanier und es steht dann 6:6. Und dann wird ein junger spanischer Spieler eingewechselt. Sein erster Auftritt auf der Weltbühne. Er hat jetzt diesen Schuss. Und wenn er trifft, ist Spanien Weltmeister. Quasi die ganze Last einer ganzen Nation liegt jetzt auf seinem Fuß. Er atmet durch, guckt sich eine Ecke aus, läuft an und...
0: Ja, mehr dann ist Sonntagabend.
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2: Hallo, ich bin Alina. Schönen Donnerstagabend euch. Die besten Stories hat doch einfach Oma. Ja, ich meine, was unsere Omis so alles erlebt haben, die haben so einiges zu erzählen. Deswegen bekommt eine Oma jetzt auch endlich einen Podcast. Worüber gequatscht wird, das checken wir gleich nach.

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Donnerstagabend. Das matcht echt so gut bei Eli Oaks und Lavinia. Ja, aber matcht jetzt nicht auf die Art und Weise, wie ihr jetzt denkt. Die sind kein Couple, also keine Liebe. Der andere Art von Liebe, Geschwisterliebe. Die beiden sagen selbst, wir sind wie Bruder und Schwester. Ja, wäre krass, wenn es wirklich so wäre. Ich meine, die Eltern wären richtig gesegnet mit so talentierten Kindern. Eli Oaks, DJ, Lavinia, krasse Sängerin. Ja, und jetzt sind wir einfach gesegnet, dass die beiden sich gefunden haben und uns Banger liefern. Eli Oaks und Lavinia mit Reasons hier bei Das Ding.

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ich bin Alina. Schönen Donnerstagabend euch. Ja, heute kein Fußball. WM-Spiele ja erst wieder am Wochenende. Was gucken wir denn dann? Vielleicht die Odyssee ab heute in den Kinos bei uns im Dustingviertel. Ja, was der überhaupt kann, der Film, das verrät uns gleich unser Dusting-Kino-Checker Lenny. Erstmal Sabrina Carpenter mit einem Espresso hier bei Dusting.

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2: Kino hat endlich wieder einen Sinn. Christopher Nolan, der Daddy des Blockbusters, ist zurück und hat schweres Gepäck dabei. Mit Die Odyssee wagt er sich an die Verfilmung des legendärischen griechischen Epos. Ob sich diese dreistündige Reise wirklich lohnt, das verrät uns das den Kinochecker Lenny. Kannst du uns noch mal kurz so eine Auffrischung von unserem Schulunterrichtswissen geben?
3: Na klar, es geht um Odysseus. Wir erinnern uns, das ist die Story um den Trojanischen Krieg. Odysseus hat da mit seinen Männern gekämpft und will jetzt den Heimweg antreten.
4: Niemand stellt sich zwischen mich und meine Heimat. Nicht einmal die Götter.
3: Tja, das wird allerdings eine ziemliche, Achtung, Odyssee. Denn tatsächlich stellen sich ihm viele Hindernisse in den Weg. Ein Zyklop, eine mächtige Zauberin und. Und so braucht er für seine Rückreise Jahre, eigentlich Jahrzehnte.
2: Ja, das ist die Story aus dem Schulunterricht. Jetzt zum Film hat die Umsetzung geklappt.
3: Jein. Ich finde, Christopher Nolan verhebt sich hier ordentlich an der literarischen Vorlage. Der Film ist mit knapp 3 Stunden definitiv zu lang und schafft es trotzdem nicht, alle Stationen der Odyssee vernünftig unterzubringen. Mhm. Der ganze Film wirkt eher so videospielmäßig, als ob man eine Quest nach der anderen abklappern würde. Eine emotionale Tiefe kommt da nicht auf. Wer das aber nicht braucht, bekommt wirklich halb Hollywood auf einmal. Matt Damon, Anne Hathaway, Tom Holland, Robert Pattinson, Zendaya, you name it. Und am besten sucht ihr euch die größte Leinwand in eurer Umgebung. Da gehört der Film nämlich hin.
2: Ganz großes Hollywood-Kino, also im neuen Film Die Odyssee. Nicht perfekt, aber auf alle Fälle sehenswert.

0: Komplimente geben sollte ein Schulfach sein. Bastian Schweinsteiger hätte das definitiv gebraucht.
1: Ein Pferd, ein gutes Pferd, springt nur so hoch, wie es muss. Also wenn man jetzt im Vergleich, du machst es ja ganz anders bei den Sendungen. Du schwebst ja darüber, über diese Balken, sozusagen wie der Ludger Bärbaum früher. So gehst du durch die Sendung. Das haben die beiden jetzt nicht geschafft, liebe Esther.
0: Ob das jetzt wirklich ein Kompliment war an Esther Sedlacek, sie mit einem Springreiter zu vergleichen? Ja, bleibt irgendwie fraglich. Aber er war stets bemüht. Fabienne aus dem Das Ding-Team hat die schönsten Komplimente für euch, die eigentlich gar keine sind.
2: Weißt du, es ist echt total schwer, dich zu unterschätzen.
3: Klingt erstmal total nett. Wenn wir aber länger drüber nachdenken, sind unsere Wangen nicht mehr rot vor Schmeichelei, sondern eher von der getarnten verbalen Rückhandschelle.
2: Ich bewundere deinen Mut, dich in Themen einzubringen, bei denen andere sich erst informieren würden.
3: Die höchste Kunst, du hast wirklich einfach keine Ahnung, charmant zu verpacken, da braucht es erstmal einen gewissen IQ, um den Front überhaupt zu entlarven. Da merken wir erst nach so ein paar Sekunden, das war eigentlich ein verpackter Scheißhaufen mit Schleifchen.
2: Ich würde mich gerne freuen, dich wiederzusehen.
3: Das reiht sich wirklich ein in die schlimmsten Verabschiedungen neben Chill mit Ö und Ciao Kakao. 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
1: Hallo, ich bin Alina. Schönen Donnerstagabend euch. Wie schnell willst du steil gehen? Alex Warren so? Ja, ganz ehrlich, der liefert einen Banger nach dem nächsten und landet immer Erfolge. Völlig zu Recht. Ich meine, die sind auch einfach krass, seine Songs. Nächsten Monat kommt dann auch sein zweites Album.

0: viel Zeit auf der Autobahn verbringen. Bei 30 Grad, Wind und Wetter, ja, brauchen wir nicht. Aber manche müssen. Leute vom THW, von der Feuerwehr, von den Rettungsdiensten und auch der Polizei sind da unterwegs. Zu unserem Schutz. Anna von der Autobahnpolizei Heidesheim ist eine davon. Sie hat uns erzählt, was aktuell die häufigsten Einsätze bei der Hitze sind.
1: Also bei der Hitze haben wir natürlich sehr viele Pannenfahrzeuge, die jetzt liegen bleiben bei der Hitze, beschädigte Fahrbahnen oder auch Reifen teilweise, die dann platzen. Ja, und ansonsten unsere üblichen Sachen, das sind nämlich die Verkehrsunfälle.
0: Boah, und dann stehst du da in dieser prallen Sonne, da wird es bestimmt ordentlich heiß und ziemlich viel geschwitzt.
1: Sehr viel. Wahrscheinlich so, also so wie jeder Kollege, der momentan draußen ist, wenn wir draußen unterwegs sind. Die Streifenwagen sind zwar klimatisiert, aber wir stehen ja zum Beispiel auf der Autobahn immer draußen. Wir bleiben ja nicht im Fahrzeug und ja, es ist natürlich sehr warm.
0: Abkühlung ist aber hoffentlich drin.
1: Am liebsten trinke ich einen Eiskaffee mit meinen Kollegen.
0: Habt ihr euch auch sowas von verdient?

0: Raff Camora und Juju. Und die hat jetzt mal ganz offen gesprochen, was eigentlich so los war. Irgendwas stimmt nicht mit mir. Das hat Juju jetzt im Spiegel-Interview gesagt.
1: Sie denken, sie kicken Juju von ihrem Thron, doch ihnen fehlt diese Passion.
0: 2026 wird ihr Jahr, sag ich. Sie ist back im Musikgame und ich lieb's sowas von. Ja, warum war sie so lange weg? Darüber hat sie jetzt mit dem Spiegel gesprochen. 2020 ist ja alles zu viel geworden, sie hat eine Pause mit Musik gemacht. Aber sie sagt, sie hat sich zu spät professionelle Hilfe gesucht, weil sie dachte, sie muss durchziehen. Ich darf nicht absagen, weil ich diese Chance habe und Geld verdienen kann. Im Interview sagt sie, dass sie so krasse Albträume hatte, ist nachts schweißgebadet aufgewacht und war richtig depressiv. Und dann hat sie auch die Diagnose ADHS und Autismus bekommen.
2: Das war der Moment, wo ich das erste Mal gecheckt habe, okay, das ist etwas, das kann ich jetzt nicht kontrollieren. Und das ist was, was alles erklärt eigentlich.
0: Ja, und eigentlich wusste sie auch immer, dass sie Therapie machen muss, sagt sie, aber gleichzeitig war sie es auch gewohnt, dass sie es alleine regeln muss. Aber sie hat sich Hilfe gesucht.
2: Ich erinnere mich richtig gut an den Tag, dass ich da wirklich nach langer Zeit mal wieder so einfach so, wenn man so durch die Wohnung so springt und so richtig glücklich ist, weil ich einfach dachte, okay, krass, diese ganzen Sachen, die immer nicht geklappt haben oder auch in der Schule oder mit Menschen, habe ich in dem Moment halt alles verstanden und es war geil, ehrlich gesagt.
0: Ja, ich finde auch, sie strahlt irgendwie in diesem Video-Interview richtig. Sieht glücklich aus. Auch beim Splash-Festival war sie ja spontan auf der Bühne. Und da wirkte sie doch irgendwie so gelöst, befreit. Und ich meine, das ist das Wichtigste. Und nächsten Monat kommt ja dann ihr neues Album. Also sie ist so richtig zurück. Und danach geht's auch auf eine kleine Tour.
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Hallo, ich bin Alina. Schönen Donnerstagabend euch. Ja, heute ist definitiv Sofa entschillern gesagt. Es sind auch ein paar Gewitter bei uns im Dustingviertel unterwegs. Egal, wir machen uns einfach einen ganz entspannten auf dem Sofa. Geht ja auch mal. Mit Jürgen Klinsmann, Ivy, hier bei Dusting.

Profi. Harry Styles hat sich auch schon dran probiert. Und jetzt Pink Panteris. Was haben die drei gemeinsam? Alle haben ihre Gesangskarriere kurz geghostet und stattdessen zur Schauspielerei gewechselt. Pink Panteris jetzt auch in einem Film, wo The Daniels Regie führt. Das sind dieselben Regisseure, die Everything Everywhere All at Once gemacht haben. Also schon ein krasser Einstieg in die Branche. Matt Damon ist nämlich auch am Start. Wann der Film rauskommt, worum es geht und was für einen Charakter sie spielt, das wissen wir noch nicht. Sind wir mal gespannt, wie sie sich schlägt. Bis dahin singt sie erstmal gemeinsam mit Sarah Larsson Stateside.

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1: Der kommt goldrichtig. Ich bin immer für dich da, da liegst du goldrichtig. Ja, okay, voll das schlechte Wortspiel. Aber ich musste den bei dem Songtitel wirklich einfach kurz machen. Paschanim liefert neuen Sound und den ersten Vorgeschmack aufs neue Album. Kommt einfach auch schon nächste Woche raus. Lounge Musik heißt das. Und heute Abend 21 Uhr kommt direkt ein weiterer Vorgeschmack, hat Paschanim vorhin in seiner Insta-Story angekündigt. Ja, geil. Und dann einfach nächste Woche schon das komplette Album. So bitte immer so zack, zack. Den Titel liebe ich auf jeden Fall jetzt schon. Lounge-Musik. Das wird so dieser ganz entspannte Paschanim-Sound, den wir kennen und lieben. Der erste Vorgeschmack geht genau in diese Richtung. Paschanim mit Gold richtig. Hier bei Das Ding.

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1: Hallo, ich bin Alina. Schönen Donnerstagabend euch. Ja, die Halftime-Show beim WM-Finale wird immer voller. Da ist wirklich das Who is Who der Musikszene. Wer jetzt noch mit dazugekommen ist, das checken wir gleich mal alles in Ruhe aus nach drei Songs hier bei Das Ding.

Also Leute, so langsam wird's ganz schön voll hier. Wir kriegen ja schon eine krasse WM-Halftime-Show mit Justin Bieber, Shakira, BTS, Coldplay und. Und die Abschlussfeier nach dem Finale, die packen es auch gerade nochmal ordentlich voll. Nico Scherzinger soll kommen, Streamer iShow Speed, Post Malone und jetzt einfach auch noch Tom Cruise. Ja, was hat der da bitte zu suchen? Keine Ahnung, weiß ich leider auch nicht. Was Musikalisches, denke ich, beziehungsweise hoffe ich eher weniger. 2024 hat er sich ja bei den Olympischen Spielen von einem Dach abgeseilt, hat die olympische Flagge abgenommen und ist so Stuntman-mäßig auf dem Motorrad wieder abgehauen. Ich denke mal, das wird wahrscheinlich wieder sowas in der Art. Mein Vorschlag oder meine Idee, er macht so einen Bungee-Jump vom Stadiondach mit 5-fach Salto und zündet dabei das Abschlussfeuerwerk. Natürlich per Hand.

0: Bad Moms J, einfach mal wieder relatable.
1: Man sagt, oh, das tut mir leid für dich, bei Anteilnahme, Empathie, whatever. Und Leute dann sagen, es muss dir nicht leid tun. Du kannst ja nichts dafür. Ich habe mich keine Sekunde in meinem Leben gefragt, ob ich was dafür kann, dass Oma Inge tot ist.
0: Das sind wirklich diese Situationen, in denen wir nicht mehr wissen, was wir antworten sollen und im Kopf unseren einfach nur so... Ja, Fabian aus dem Busting-Team hat den ultimativen Smalltalk-Guide, mit dem wir den unangenehmen Situationen perfekt aus dem Weg gehen oder...

0: so ähnlich. Oh nein, das tut mir echt leid für dich.
1: Nee, nee, muss dir nicht leid tun.
0: Wisch dir die Schweißperlen von der Stirn, sag einfach, alles klar, dann tun wir einfach so, als wäre das hier nie passiert. Oder das war dann wohl eine emotionale Fehlinvestition. Der Kellner bringt dir im Restaurant dein Essen und sagt so,
1: lass es dir schmecken.
0: Danke, du auch.
2: Was laberst du?
0: Optional, einfach unterm Tisch verstecken und hoffen, dass die Peinlichkeit verschwindet. Oder du sagst einfach, später, nach Feierabend, falls du da was isst, falls du jemals wieder was isst. Guten Appetit. Peinlichkeit abgewendet.
2: Hä?
0: Schönen Feierabend wünsche ich dir.
1: Ich hab noch 4 Stunden.
0: Oh. Aber kein Stress, du sagst einfach. Na gut, 4 Stunden sind einfach nur ein sehr langer Feierabend-Countdown. Außerdem hab ich jetzt Feierabend. Tschö.
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Ja, auf Koh Phangan ist auf jeden Fall das Wetter gerade nicht so durchwachsen wie bei uns im Viertel. Schönen Donnerstagabend wünsche ich euch. Ich bin Alina. Wir machen uns weiter einen ganz entspannten Abend. Morgen released Gracie Abrams ihr neues Album Daughter from Hell. Der Song ist drauf. Look at my life.

Endlich mal keine halb abrisierten Haare, sondern neue Musik von Benny Blanco. Ja, zuletzt hat er einfach irgendwie mit seinen Haaren für ziemlich viele Fragezeichen gesorgt. Hat sich ja die eine Hälfte von seinen geilen, lockigen Haaren einfach abrasiert. Sah ziemlich wild aus, aber Geschmäcker sind ja verschieden. Und jetzt geht's auch nicht um seine Haare, sondern er liefert mal wieder neue Musik. Da macht er gemeinsame Sache mit der spanischen Rapperin BB Trix. Deswegen ist er auch auf Spanisch, der Titel. Ja, danke dafür an der Stelle. Ich sag ganz ehrlich, meine Spanisch-Skills sind gleich null. Also, I'm sorry, ich gebe mein Bestes bei der Aussprache. Oben Nils wach, das ist Benny Blanco. Hier.

0: gleich treffen wir uns in Heunchens Eckkneipe. Ja, keine Angst, ihr müsst nicht vom Sofa aufstehen, aus dem Auto aussteigen oder den Ort verlassen, wo ihr gerade seid. Einfach hier bleiben bei Das Ding. Gleich übernimmt Julian Heun, aka Heunchen, und quatscht über peinliche Nummern mit euch im Blue Moon. 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Ha, nicht nur ihr packt aus, auch er erzählt ein paar Storys gleich im Blue Moon ab 22 Uhr hier bei Das Ding. Und wir hören uns dann morgen Abend ab 18 Uhr wieder.
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0: Jetzt Fritz. Blue Moon.
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3: Ist die Kneipe, in welcher wir uns hier gerade befinden. Und zwar eine ganz herrliche Kneipe. Ich gehe mit euch mal in den Gastraum, Freunde. Wir gehen mal.
4: Tagchen. Da sind ja alle. Susi, ich grüße dich. Steven.
3: Du siehst gut aus, Steven, muss ich sagen. Hast du einen Urlaub? Nee, ach so. Ja gut, nee, es ist ein Ausschlag. Kann auch mal sein. Na, schön, dass ihr da seid. Hörnchens Eckkneipe ist eine Sendung, die sich um euch dreht. Wir sind hier gemeinsam in dieser Kneipe und quatschen über eure Themen. Das bedeutet, hier ist Platz für alle Themen, die euch irgendwie jucken. Das heißt, ihr könnt mir was erzählen aus eurer Woche. Wir können eure Probleme besprechen. Wir können alles, was euch irgendwie tangiert, können wir besprechen. Ist doch schön, oder? Kann man einfach anrufen. 0331 70 97 110. Oder aber ihr sagt, Hörnchen, ja, ich möchte gerne zu dir antresen. Ich möchte gerne ein bisschen quatschen. Ich möchte gerne die Zeit zwischen heute und morgen verbringen. Aber ich brauche doch ein Thema, du musst mir was anbieten. Dann habe ich auch immer ein Thema zum Anbieten. Und das Thema zum Anbieten ist in diesem Falle peinliche Nummer. Peinlichkeit. Was ist euch passiert, was so richtig peinlich war, weil ihr gesagt habt, da schreie ich immer noch unter der Dusche, der sogenannte Duschschrei-Moment. Ja, da beiße ich nachts in mein Kissen, wenn ich an die Situation denke. Wie ich damals, ausgerechnet, vor der ganzen Klasse, oder als ihre Eltern auch noch da waren, oder das Ding mit der Kamera im Videochat. Ich weiß nicht, aber ihr wisst ganz genau, welche Geschichte ich hören möchte. Die peinlichsten Geschichten möchte ich mir hören von euch. Und dann reden wir natürlich auch darüber, ist das wichtig, dass uns Dinge peinlich sind? Für wie viel muss man sich schämen und für wen wenig? Und was bringt das eigentlich? Ja, könnt ihr anrufen, wir sprechen heute über reichlich peinliche Sachen. Wir machen uns einen richtig schönen Abend. Ich freue mich doch auf euch, ja? Ihr müsst hier, wenn ihr herkommt, müsst ihr nichts mitbringen, außer Bock zu quatschen. Das ist doch was.
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3: Na, also kommt da ran. Gesprächsthema ist jedes Thema. Oder aber das Thema peinliche Nummer. Peinlich, peinlich, peinlich. War mir das damals unangenehm. Ich finde nämlich, so peinliche Geschichten sind hinterher auch immer richtig gute Geschichten. Also da kann man immer ordentlich drüber lachen. Das ist schon was. Also ruft da gerne an. Ich würde mich sehr freuen, wenn ihr hier reinschneit in diese kleine Sendung.
4: Dieter, du musst abaschen.
3: Ich sage dem Mann seit 30 Jahren, dass er abaschen muss. Der ascht nicht ab. Der hat da immer eine, ich sage nicht, was das da für eine Röhre ist, die er da an Asche an seine Zigarette hat. Manchmal hat er sich zwei angemacht. Ja? Zwei so eine Ascheröhren da. Das ist, Dieter, also, nee. Seht immer so mit dir. 0331 70 97 110. Kommt hier rein in Hörnchens Eckkneipe. Ein Ort, um zusammen zu sein. Togetherness, Community, Talk und Schnatterei. Kommt ran, ich freue mich doch auf euch. From the bottom of my heart. Und jetzt spiele ich von die Düsseldorf Düsterboys Kneipe.

0: Wir befinden uns hier in die Kneipe am Ende der Straße, hinter die Endhaltestelle. Und hier ist Platz für alle.
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0: Genau, kommt draußen von der Straße, kommt da alle hin. Wir quackeln, wir schnacken und zwar über eure Themen. Das bedeutet, ihr könnt hier etwas an den Tresen bringen. Ja? Ihr könnt hier was rantragen, was ihr sagt, muss mal besprochen werden. Ihr wollt mich nochmal aufregen über die Weltmeisterschaft. Haben wir noch nicht gemacht. Mach ich nochmal mit euch, ist kein Problem. Kommt dran. Ihr habt was in der Zeitung gelesen. Ihr habt was erlebt. Ihr habt was zu besprechen. Ihr sagt, Einchen, weißt du, ich hab einen Hot Take. Kommt da doch ran, 0331 70 97 110. Und falls ihr sagt, ja, ich hab gar nicht selber ein Thema, dann hab ich für euch ein Thema. Mein Thema, was ich heute mitgebracht habe, ist peinlich, peinlich, peinlich, peinlich, peinlich. Was hab ich mich damals geschämt? Wir reden über Peinlichkeiten. Ich werde natürlich auch ein paar Geschichten von mir erzählen, wo ich mich peinlich gemacht habe. Und ich sage mal so, ist öfter passiert. Ist durchaus, ist passiert. Geben wir zu. Können wir doch ehrlich sein. Ihr kommt einfach ran, wir quatschen hier. Das können ernste Themen sein, das kann auch richtig was Schlimmes sein. Und ich lege am besten wahrscheinlich mal los und biete euch schon mal eine kleine Story an. Aber vorher noch mal die Nummer. Wir reden über Peinlichkeit und jedes Thema, was euch interessiert. Und da.
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0: Also folgendes. Ich habe mich natürlich auch schon mal peinlich gemacht. Folgende Situation war es. War ein Wochenende und es war der Sonntag und ich war müde. Ich war müde, es war eine Party gewesen. Sind wir ehrlich. Ich war müde. Ich war leicht verkatert. Aber ich und meine Freundin wollten gerne Nudeln essen, so chinesische Biang Biang Nudeln aus einem trendigen Restaurant. Und ich sollte die abholen. Ich sollte da hinfahren, weil die waren nicht bei den Lieferdiensten, die wir gerne frequentieren. Ich sollte da hinfahren. Hab ich mir ein Fahrrad genommen, Bike-Sharing. Aber ich kannte die Ecke nicht so. Hab ich da hingefahren, hab ich die Nudeln eingepackt in so eine Plastiktüte. Fahr ich mit den Nudeln zurück. Leider über Kopfsteinpflaster. War nicht so gut. Weil den Kopfsteinpflaster ist natürlich die Nudelsuppe da rausgeflatscht. Und Stück für Stück löste sich leider auch die Papiertüte in nichts auf. Und als ich gerade ungefähr 1 Meter vor einem vollbesetzten Restaurant mit Außenbetrieb entlang fuhr, riss diese Tüte mit diesen herrlichen, scharfen Biang-Biang-Nudeln. Und diese herrlichen, scharfen Biang-Biang-Nudeln wurden im Bezirk Prenzlauer Berg am Arkona-Platz vor sehr vielen wohl betucht aussehenden Menschen, die ihren Sonntag genießen wollten und ihren Kaffee, vor ihnen über das Kopfsteinpflaster verteilt. Und dann stand ich da. Die Nudeln lagen so auf einer Fläche von 1,5 Metern verteilt und ich stand da und dachte, ach du Scheiße. Und dann habe ich die Leute angekickt und habe bemerkt, alle schauen mich an. Und dann habe ich auf meine Hände gekickt. Die waren rot von der Soße. Und dann dachte ich, ja, aber du kannst jetzt nicht völlig assi denen hier in ihrer Sonntagssituation die Nudeln liegen lassen. Du kannst ja nicht, dass jetzt hier alle, die Leute wollen nicht in deinen Nudeln sitzen. Die haben sich hier einen teuren Kaffee für 7 Mark gekauft und dann sollen die in deine Nudeln sitzen. Dann bin ich hin zu den Nudeln und hab die aufgehoben mit meinen Fingern. Die rote Suppe lief so runter. Und dann hatte ich gemerkt, wo sollen sie denn hin? Nudeln. In den Gepäckträger von dem Bikesharing-Fahrrad mit meinen bloßen Händen reingeschippt. Und da liefen wir aber die Hälfte immer wieder durch. Irgendwann habe ich aufgegeben, Hose war voll. Die Leute waren sichtlich überrascht von meiner Idee, jetzt diese Nudeln da mit den Händen aufzuheben. Dann bin ich mit meinen roten Soßenhände zu meiner Freundin gefahren. Hab geklingelt, hab gesagt, ihr habt heute keine Nudeln. Ich möchte nicht drüber sprechen. Musste mich erstmal beruhigen. Dann habe ich ihr erzählt, was war. Sie war sehr amüsiert. Sehr, sehr amüsiert. Aber sie war auch nicht überrascht. War das peinlich. Oh Mann. Ja, Leute, wir reden heute über Peinlichkeit. Ist euch auch mal was richtig Peinliches passiert? Dann könnten wir Wir zwei, drei, beide oder alle anderen könnten wir ja darüber reden. Ich würde auch eure peinlichen Situationen, wir könnten die ranken, ja? Wir könnten, wie ihr wollt, ist alles möglich. Meldet euch bei uns.
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0: Das ist die Nummer. Ihr könnt mit mir über Peinlichkeit sprechen. Wir können aber auch über jedes andere Thema reden, was ihr wollt. Ja, es juckt mich überhaupt nicht, was euer Thema ist. Es juckt mich eure Stimme und eure Präsenz. Wir können hier gemeinsam abhängen. Das ist halt ein Kneipenabend in Hörnchen-Kneipe, wisst ihr? Das ist, der kann alles beherbergen. Kann sein, dass wir uns hier so ein bisschen wortkarg anraunzen. Es kann aber auch sein, dass es hoch hergeht, ja? Dass es traurig wird, dass es richtig schreckliche Geschichten gibt. Gibt es hier häufig. Oder aber richtig lustig. Es wird sich viel ins Wort gefallen. Ihr kommt einfach ran, wir quatschen, wir palavern über eure peinlichsten Geschichten oder jedes andere Thema der Welt. 0331 70 97 110 ist die Nummer. Und dann wollen wir mal kicken, wer hier so alles aufläuft, wer sich hier ranmacht. Ihr kleinen Gestalten der Nacht, ihr Flitzpiepen, ihr... Ha, so ist es doch, ja. Hier ist Platz für ein Gespräch. Über Peinlichkeit. Und es gibt ja so viele peinliche Situationen, ja. Also wirklich, ich habe in meinem Leben diverse durchgelebt. Ich habe auch manchmal das Gefühl, dass ich peinliche Situationen für andere mitmache. Dass ich die übernehme. Wenn ich sehe, dass alle 5 Minuten muss was Peinliches auf der Welt passieren. Und wenn keiner das macht, dann mache ich das halt. Also mir passiert sowas häufiger. Das liegt an einer Kombination aus ungeschickt, ADS, ja, und häufig Hosenstall offen. Boah, wie oft ich schon mit offenen Hosenstall auf der Bühne stehe, gestanden habe. Da bin ich inzwischen auch abgehärtet. Die Leute freuen sich ja auch, also nicht über offenen Hosenstall, aber wenn man dann selber das merkt und dann darüber lacht, dann kann man gemeinsam drüber lachen. Das ist ja das Schöne, ne? Bei peinlichen Situationen, wenn man kann die zu seinem Vorteil nutzen sogar. Man hat hinterher eine schöne Geschichte, man kann das umdrehen, aber man kann das nicht immer umdrehen. Weil es nämlich deutlich darauf ankommt, welche Art von Peinlichkeit das ist, was man da so peinlich erlebt hat, was man da so peinlich gemacht hat. Ja? Ist eben so. Ich habe neulich einen Workshop gegeben in einer Schule. Und zwar Thema war Poetry Slam. Und da gab ich einen Workshop und es war heiß. Und ein junger Mann in der zweiten Reihe öffnete eine Wasserflasche mit Kohlensäure und spritzte sich über den kompletten Körper Wasser. Alle haben natürlich gelacht. Das Mädel aus der hinteren Reihe hat noch ein paar Witze über ihn gemacht. Ich habe gesagt, lass den Mann in Ruhe, der ist halt komplett nass. Peinlicher muss es doch nicht werden. Dann saß er da, voll geeimelt. Und dem war das so unangenehm. Ich meine, das ist auch unangenehm, aber das geht so nass sein, das überlebt man ja bald, dass der irgendwann nicht mehr gesprochen hat. Und dann ist er irgendwann nach Hause gegangen. Wortlos. Ich war mit dem geredet. Ich meinte, hey, guck mal, du musst hier nicht die Übung mitmachen erstmal. Trockne dich erstmal ab. Mach mal Zeit. Du kannst bei den nächsten Übungen mitmachen. Ist alles gut. Und dann kam er an. Ich meinte, war kleine Pause. Ich meinte, nur was ist denn? Warum sprichst du nicht mit mir? Und er wollte nicht sprechen. Ich meinte so, hey, ich werde dich zu nichts hier zwingen. Das ist nicht meine Aufgabe. Das muss ich nicht. Das will ich nicht. Aber sprich mit mir. Und der ist einfach gegangen, weil dem das so unangenehm war. Und ich erinnere mich, mit 14 war 8. Klasse, mit 14 war mir auch sehr viel, sehr, sehr unangenehm. Ich habe mich wirklich für Dinge bizarr geschämt. Ich bin wirklich komplett im Erdboden versunken. Es fing ja schon an, dass mit 14, weil mein Gesicht war viel, viel Akne und wenig Haut, würde ich sagen. Da war eine einzige Entzündung, da fing das schon mal an, dass der das unangenehm war.

0: kann ja auch nicht die Lösung sein. Eben. Also, was ist euch peinlich passiert? Ruft da doch gerne an, wenn ihr Bock habt. 0331 70 97 110. Und ich rede jetzt erstmal mit Felix aus Speyer. Tag, Felix.
1: Hallo.
0: Na, wie geht's?
1: Gut.
0: Schön. Habt ihr Ferien bei euch?
1: Ja.
0: Ah, sehr gut.
1: 3 Wochen.
0: Ja, 14. Schämst du dich viel? Ich habe mich sehr viel geschämt, als ich 14 war.
1: Nö.
0: Nee?
1: Also ich sag jetzt mal, ich bin von mir selber überzeugt.
0: Ist ja geil, finde ich super. Das ist ziemlich, ziemlich selten in dem Alter, oder? Man ist doch eigentlich eher unsicher. Ich war auf jeden Fall nicht überzeugt von mir. Was macht dich denn so überzeugt von dir?
1: Keine Ahnung. Also, ja.
0: Vielleicht einfach ein gesundes...
1: Eine Frage.
0: Muss man auch nicht eine Antwort drauf haben. Kann man auch einfach nur fragen. Ja. Weiß man nicht. Manche Leute haben auch einfach von Anfang an ein gesundes Selbstbewusstsein. Das ist, sie haben das einfach. Das ist einfach da.
1: Mhm. Ja.
0: Was ist dir denn Peinliches passiert?
1: Ich habe ein anderes Thema.
0: Ah ja, anderes Thema. Geil.
1: Und zwar ein Problem.
0: Aha.
1: Also ich habe, also alles hat angefangen. Ich habe einen eigenen YouTube-Channel.
0: Ja.
1: Und früher hatte ich halt immer so von 2000 plus Aufrufe.
0: Ja.
1: Und ich war halt noch total unerfahren und habe halt dann halt, weil ich dachte, oh, okay, gut, weiter, wenn ich mehr uploade, dann kann ich ja mehr Abonnenten und mehr Views in weniger Zeit generieren.
0: Ja.
1: Allerdings habe ich dann irgendwann so schnell nachproduziert und so schnell abgeloadet, dass irgendwann der Algorithmus überhaupt nicht mehr Zeit hat, das letzte Video vorzuschlagen, bevor das letzte vorletzte halt kam. Und dann hat es irgendwie auf 16 Aufrufe runtergegangen und seitdem geht es überhaupt nicht mehr ab. Also geht es irgendwie überhaupt nicht mehr auf.
0: Oh nein! Was? Das ist ja furchtbar. Was machst du denn für einen YouTube-Channel? Was gibt's da für Content?
1: Gaming.
0: Ah ja. Das heißt, du gibst Tipps oder du spielst Sachen oder?
1: Ja, mehr oder weniger beides. Also alles irgendwie.
0: Und in welchem Gaming-Bereich befinden wir uns?
1: Minecraft.
0: Ah ja. Das ist ja bitter, da versucht man, da rennen wir alle diesen Algorithmus hinterher, ne? Um dem zu gefallen. Und dann macht man zu viel.
1: Ja, und aber irgendwie geht es, also es ist halt so ganz komisch. Also die Aufrufe gehen runter, aber teilweise, also ich habe jetzt mal 2 Wochen nicht reingeschaut, weil ich ein langes Video geschnitten habe. Und jetzt sind es irgendwie in den letzten 3 Wochen 30 Abonnenten und exakt 2 Views dazu gekommen.
0: Ui, das ist ja nicht gut.
1: Keine Ahnung, wie das passiert ist. Also.
0: Das ist ja nicht gut. Und hast du schon mal ein bisschen recherchiert, woran sowas liegen kann?
1: Ja, also eigentlich heißt es nur, dass ich weniger uploaden soll, aber dafür in einem bestimmten halt immer halt Zeitraum, also regelmäßig.
0: Ja.
1: Mache ich auch mittlerweile, also eigentlich alle Woche oder maximal alle 2, immer zur selben Zeit und so. Aber es hilft irgendwie nicht.
0: Oh Mann. Du kommst hier in eine Bar und ich biete dir gar nichts zu trinken an. Was willst du denn haben?
1: Eine Cola.
0: Na klar, mach ich dir. Es ist halt ärgerlich mit dem Algorithmus. Mir kommt halt immer so ein bisschen vor, wie wenn man... Bitteschön für dich. Wenn man Leute beeindrucken will, die man gar nicht mag, so kommt mir das im Algorithmus manchmal vor. Weißt du, was ich meine?
1: Mhm.
0: Da machst du... Entschuldigung, ich war hier gerade. Da machst du was und machst und tust und dann bringt's doch nicht. Mhm. Oh Mann. Ja, wie kommen wir raus aus der Lage? Ich weiß nicht, wir fragen vielleicht mal Anna. Anna, ich grüße dich, schön, dass du da bist.
2: Hallo, mein Lieber.
0: Na, komm ran, was willst du denn trinken?
2: Ach du, ein Mojito wäre ganz nett.
0: Okay, was mache ich dir? Warte mal, da muss Minze ran, ne?
2: Auf jeden Fall.
0: Ja, kannst du den Felix helfen?
2: Du, Felix, ich habe gehört, YouTube.
1: Ja.
0: Ja, aber...
2: Du, der Algorithmus ist halt eben wie so ein Zauberspruch, ne?
1: Oh.
2: Entweder du hast ihn raus und kannst ihn performen wie Hermine oder nicht.
1: Ich habe Harry Potter nie geguckt.
2: Aber du musst dich direkt bei Hermine.
0: Hier, bitte, Anna.

0: Ja.
1: Du bist gut drauf. Was machen wir denn jetzt mit dem Felix? Wir müssen ihm mal ein paar Tipps geben. Wir müssen das doch lösen.
0: Du,
1: also wir können vielleicht die Community. Weiß jemand da draußen, was der Felix jetzt machen muss? Wir brauchen die Viewer zurück. Felix muss, der Channel ist was Schönes. Das muss laufen. 0331 70 97 110. Mann. Ja, habt ihr Hilfe? Dann meldet euch doch bitte. Hörnchens Eckkneipe ist eine Sendung, wo auch geholfen wird. Hier kann man mit jedem Thema rankommen. Felix kommt ran mit dem Thema seines YouTube-Channels. Ich frage mich, wie weit wir da noch kommen. Aber naja, das ist ja auch ärgerlich.
0: Ein Problem, was sich rausgestellt hat, war tatsächlich der Name, weil so viele Leute den Namen einfach falsch schreiben.
1: Okay. Und gibt's dann sowas wie ein Shadowban oder sowas? Ich schmeiß nur mit Worten rum.
0: So weit bin ich auch nicht. Also, was ist das?
1: Manchmal wirst du auf bestimmte Kanäle geblockiert von der Plattform, weil du etwas gemacht hast, was sie gar nicht mag. Und du kriegst es aber nicht raus.
0: Also, jetzt. Also, ich habe ein einziges Mal Copyright aus Musik verwendet, aber das wurde schon tatsächlich vorm Upload von YouTube erkannt und wurde gleich rausgeschnitten.
1: Oh Mann.
0: Aber das war also dann kein Problem, habe ich es einfach ersetzt durch irgendwas und ja. Die Aufrufe waren irgendwie 1600, also war ganz okay.
1: Ja. Ich bin ratlos, Felix.
2: Ich weiß es auch nicht.
1: Nee. Felix, ich drücke dir die Daumen und ich kann natürlich an Universum kontaktieren. Wir hier beim Radio haben engen Draht zum Universum und ich würde hier mal in die Wege leiten, dass du da schon so 4000 Aufrufe wieder auf die Videos kriegst.
0: Ja,
1: das ist rausgeschickt. Mein Lieber, danke, dass du angerufen hast. Schön, dass du da warst. Getränk geht aufs Haus.
0: Tschüss.
1: Bis dann, Jen.
0: War sehr lecker, danke.
1: Anna.
2: Ja?
1: Pass auf, wir haben hier eine Situation.
2: Oje.
1: Und zwar, wir sprechen auch noch gleich über deine Themen, aber der Julian und seine Freundin sind auf dem Festival, aber wegen Unwetter sitzen die seit 2 Stunden im Zelt.
2: Ach je.
1: Das ist ja irre.
3: Im Auto.
1: Im Auto. Ich grüße euch.
3: Ich grüße euch. Hört ihr uns super.
1: Ja. Mann. Julian und wie heißt Freundin?
3: Eva.
1: Was?
2: Eva.
1: Julian und Eva, ich grüße euch. Das ist ja... Das ist ja nervig. Und ihr müsst ins Auto, weil es da am sichersten ist, wa?
3: Ja, es donnert, regnet. Ich weiß nicht, ob unser Zelt schon komplett unter Wasser steht. Hoffentlich nicht. Es ist witzigerweise auch das erste Mal, dass ich auf einem Festival mit Campen bin. Also
1: ja.
3: Wirklich Situation. Genau.
1: Und auf welchem Festival seid ihr?
3: Auf dem Happiness Festival in Pforzheim. Oder ja, doch Pforzheim kann man sagen.
2: Und das Erste, was ihr macht, ist das Radio anrufen. Im
3: ja,
2: Auto,
3: natürlich, ich habe sowas noch nie gemacht, tatsächlich, aber ja, warum nicht? Einfach irgendwann ist immer das erste Mal, oder?
1: Ja, ist doch ein guter Zeitpunkt.
3: Auf jeden Fall.
1: Oder man ist, aber hat es nicht auch vielleicht was Gemütliches, wenn du jetzt im Auto sitzt? Es regnet.
3: Ja, was Gemütliches, fast auch was Romantisches, würde ich sagen.
1: Ja, oder?
2: So romantisch, dass es das Radio anruft.
1: Ja, oder findet ihr nicht? Guck mal. Es könnte, also ich denke doch, weil manchmal tut den Leuten auch gut, ein bisschen runterzufahren. Einen kleinen Drink könnt ihr ja trotzdem haben und dann hört es bald auf zu regnen und dann, wenn es aufhört, freut man sich aber umso mehr.
3: Auf jeden Fall, ich dann weiß, geht das richtig los.
1: Ich weiß noch, wie auf die Festivals, wo ich war, eher so elektronische Tanzmusik. Was macht eigentlich Happiness Festival? Was macht man da? Was ist da für Musik?
3: Das muss meine Freundin sagen. Ich glaube, das ist auch eher ihre Musik. Sie hat sich ja eigentlich nur hingeschleppt.
1: Warte mal, Julian. Du bist auf einem Festival, aber du weißt noch nicht, was für Musik läuft.
3: Ja, so ungefähr so. Ja, ich bin mehr in der Hip-Hop-Genre unterwegs, aber ja. Ich glaube, was kommt da so?
1: Ja, sehe ich hier. Materia ist doch Hip-Hop. SDP, Iggy Mel. SSU, Marco.
4: Ah, ja, du hast dich ja schon informiert. Perfekt.
3: Dann bist du jetzt schon besser informiert als ich. Also, ich wusste, dass Digimail kommt und SSU, aber dann wird es so langsam schon wieder, ja.
4: Und die beste Act für uns wird auf jeden Fall Bowser, glaube ich.
1: Ja, nicht DJ Ötzi?
4: Den skippen wir tatsächlich.
3: Nee, ist auch eine Erfahrung, die man dann sicherlich machen muss, oder? Wann sieht man den sonst mal?
1: Super. P PA69 ist ja gute Leute, so nette Leute, ne?
3: Ja.
1: Aber ihr habt noch gar nichts gesehen, oder wie hat jetzt, ihr seid gerade angekommen erst und jetzt verregnet es sofort?
4: Heute Vormittag,
3: genau, heute ist eigentlich nur Anreisetag, das heißt, morgen geht es dann los mit den Konzerten auf dem Festival, genau. Ja. Und jetzt hocken wir halt auf dem Parkplatz im Auto und ja, es blitzt und donnert. Der Regen hat es zwar nachgelassen, aber ich weiß nicht, ob es gleich wieder anfängt.
1: Ja. Und habt ihr die Anweisung bekommen, da reinzugehen? Ist das praktisch diese Bühne evakuiert oder wart ihr selber so vorsichtig?
3: Ja, alles wurde evakuiert. Da kam dann laute Ansage, dass man jetzt das Gelände verlassen soll. Boah, da ist gerade so ein fetter Blitz eingeschlagen. Das ist krass.
1: Ist aufregend, oder Anna?
2: Total. Aber ich würde ehrlich gesagt was anderes machen. Was? Im Auto zu zweit. Aber you do you.
1: Naja, ist ja noch Zeit. Ist ja noch Zeit.
2: Ja, ich hoffe.
3: Genau, die Nacht ist ja noch jung, genau.
2: Sonst Festivalziel verfehlt.
1: Ja, eben.
3: Na gut, der vor uns, der kotzt gerade aus dem Auto, also ganz so romantisch ist das auch nicht.
2: Es gibt nur zwei Ziele auf einem Festival. Entweder aus dem Auto kotzen oder was anderes.
3: Wahrscheinlich, ja.
1: Ja, außerdem, Julian, du musst ja deine Freundin Eva, ne? Ich habe vergessen den Namen.
3: Genau.
1: Ja, Eva, sehr lieben, wenn du ihr so vertraust, dass du sagst, ich gehe mit dir auf ein Festival, Musik ist mir egal, Hauptsache du bist
3: ja,
1: da.
3: Ja, sicher.
1: Na, ist schon schön.
4: Ich habe die Tickets auch einfach gekauft und habe ihm erst danach eröffnet, dass er hierher mitkommt.
3: Dann so, konnte ich auch nochmal nein sagen.
1: Stark.
3: Aber richtig es gefällt stark. Mir bisher trotzdem ganz gut, muss ich sagen. Also ganz daneben lag sie mit, ne? Nicht ihr Herzensstopper.
1: Ja, wenn man keine Erwartungen hat, dann kann das auch richtig schön sein. Manchmal.
3: So ist es.
1: Manchmal ist es auch so, dass Leute sich so sehr auf ein Festival freuen, dass sie da mit ihren ganzen Erwartungen anreisen im Gepäck, weißt du? Die haben da einen riesen Rucksack aus Erwartungen. Wenn denn nicht alles so ist, dann diesmal campen wir woanders oder das war doch letztes Mal besser. Warum gibt's denn die Bühne nicht mehr?
3: Ja, richtig.
1: Weißt du? Und wenn man keine Erwartungen hast und dann denkst du, ach, ist ja nicht so kacke. Und nachher kommt noch Mutter Icky. Okay.
3: Genau, ja.
1: Ja. Nicht schlecht.
3: Aber ich habe meiner Freundin, der Eva, schon gesagt, ich lasse mich nicht in den Hundekäfig von ihr auf der Bühne einsperren. Damit war sie dann auch ganz einverstanden.
1: Ja, naja, muss man eben auch der Typ für sein, ne?
3: Ja, definitiv finde ich das wird. Ja, das können andere machen.
1: Habt ihr eine besonders peinliche Geschichte für mich oder wollt ihr einfach nur mal so melden?
3: Tatsächlich habe ich eine, also... Da musste ich tatsächlich letzte Woche auch dran denken.
1: Ja.
3: So, eigentlich, wenn ich so an peinliche Geschichte denke, muss dann an die. Und zwar war das Evas Abiball. Das ist jetzt auch schon ein paar Jahre her. Aber wie es sich für ein Abiball gehört, gibt es natürlich davor einen riesengroßen Sektempfang. Alle gut gelaunt. Die Abiturienten mit ihren Eltern draußen am Sekt trinken. Und ich stand natürlich auch an einem Tisch, wo ganz viel Sekt getrunken wurde. Der Tisch war natürlich rappelvoll mit Sektgläser. Und dann ein unachtsamer Moment oder vielleicht auch ein Sekt schon zu viel, habe ich wohl irgendwie den Tisch angerempelt und dieser ganze Tisch mit den ganzen Sektgläsern ist auf den Boden geflogen.
2: Ach du Scheiße.
3: Oh, das war so, genau, also das war so ein Lärm und ihr könnt euch denken, dass alle Leute dann in dem Moment auf mich geschaut haben.
1: Oh nein.
3: Die Stille ist so richtig laut und in dem Moment, ich weiß nicht, ich glaube, man hat mich atmen hören, so ruhig war es in dem Moment. Und alle haben natürlich auf mich geschaut und ich wäre am liebsten im Erdboden versunken. Und,
1: wow.
3: Und dann schaut man natürlich in so einem Moment, wie du wahrscheinlich auch, nach links und rechts. Aber was will man halt machen, wenn alle Leute einen anschauen?
1: Und
3: ne?
1: Dann kannst du auch nicht anfangen, die Scherben da aufzuwischen, oder? Das ist ja auch...
3: Richtig, dann ohne
1: aber Kerzen. Aber sollst du so tun, als wäre nichts passiert? Das ist ja auch blöd.
3: Genau, also man kann eigentlich nur verlieren in der Situation, wenn man ehrlich ist.
1: Ja, also...
3: Aber die Leute waren dann so freundlich und habe dann tatsächlich auch relativ schnell einen Besen gebracht. Und dann habe ich da ein bisschen geholfen auch. Aber ich bin auch versucht, der Situation dann natürlich so schnell wie möglich zu entkommen. Aber ich habe natürlich auch geholfen. Aber das war schon sehr, sehr unangenehm, das sage ich euch.
1: Aber, Julian, jetzt lachen wir drüber, oder?
3: Jetzt lachen wir drüber, siehst du natürlich auch. Ich glaube, ja, im Nachhinein. Man wird zwar immer noch dran denken, aber das war in dem Moment echt schlimm, das sage ich euch.
1: Das ist schon wirklich stark.
3: Ja, natürlich. Das war eigentlich so die peinliche Story, an die ich denken muss.
1: Einer Klassenkameradin von, von mir, die war auf Abifahrt mit uns in Kalelia.
3: Ja, schön.
1: So spricht man den Ort nicht aus. Neben Lorette Ma, also die volle Abi-Party-Dröhnung. Und die hatte sich da eingelassen mit ein paar lokalen, mit so einem lokalen Typen. Und die hatten wohl verbotenerweise am Strand nachts sich gegenseitig ihre Körper erkundet. Nur war aber leider wohl das so geschehen, dass jemand ihre Klamotten währenddessen gestohlen hatte.
3: Ein Unbekannter oder?
1: Weißt du nicht mehr.
3: Ja, genau.
1: Aber die ist nackt zum Hotel zurück.
3: Nein, wirklich?
1: Ja.
3: Und der Freund mit, oder Klassenkamerad, mit dem sie da war, der war nicht gentlemanlike und hat ihr irgendwie ein T-Shirt gegeben oder war das ein Fremder?
1: Nee, das war ein Fremder.
3: Oh, scheiße. Die Story hat sich dann auch relativ schnell rumgesprochen.
1: Wir sind doch keine Lästertanten. So war doch nicht. Nee, also die Geschichte war schneller rum, als sie wieder eine Unterhose anhatte. Also das war, war natürlich eine starke Geschichte.
3: Ja, da hoffen wir mal, dass sie jetzt gerade nicht zuhört.
1: Nee, und vielleicht kann sie auch heute drüber lachen.
3: Ja, mit Sicherheit.
1: Ja.
3: Hey, mega.
1: Und meinst du, dass die so ein paar Acts noch wieder nachholen denn oder dass sie dann ausfallen?
3: Also wie gesagt, heute ist nur Ankommen.
1: Ach ja, heute ist eh nur Ankommen,
3: morgen geht das los. Ich glaube, morgen wird das Wetter auf jeden Fall besser. Ich glaube schon, dass die durchziehen. Aber das Wetter, der Wettergott wird uns vielleicht auch überraschen. Wer weiß.
1: Ja. Hoffe ich doch.
3: Ja, hoffen wir es mal. Oder? Gut ist, ja? Ich bin guter Dinge.
1: Julian, das kannst du nicht verbergen, muss ich sagen. Dass du guter Dinge bist.
3: Ja, das hat am Ende keine Kraft, das ist richtig, ja. Aber gut, Optimismus ist doch immer gut.
1: Ja. Ihr beiden.
3: Ja, das wird mich freuen.
1: Ja, Eva, hast du noch eine peinliche Geschichte?
5: Ich habe gerade eben überlegt, aber tatsächlich fällt mir jetzt auf die Schnelle nichts ein.
3: Ich glaube, sie traut sich einfach nicht.
1: Nee.
5: Nee, dann ist so. Nee, aber mir fällt jetzt tatsächlich auf die Schnelle nichts ein.
1: Naja.
5: Ich bin in meinem Leben schon öfters die Treppe hochgeflogen tatsächlich. Ich habe auch eine Narbe in meinem Gesicht. Aber das war es jetzt tatsächlich. Fällt mir auf die Schnelle einfällt.
1: Ja, ist auch unangenehm. Aber wahrscheinlich eher schmerzhaft.
5: Ja, vor allem, wenn das in der Schule auf der Treppe voll deine ganze Klassenkamerade passiert. Ja. Aber ich kann mittlerweile auch mit meinen Freunden drüber lachen, das ist ja okay.
1: Voll, und die Narbe macht dich ja verwegen. Stark. Na gut, dann danke ich euch zwei beiden und ich wünsche euch noch eine richtig schöne Zeit im Zelt. Schön, dass ihr angerufen habt und im Auto.
6: Zeit im Auto.
1: Ja, und du...
3: Oh, vielen Dank.
1: So, ihr könnt ja überlegen, was ihr macht. Ich kann jetzt hier keine Handlungsanweisungen geben, aber Anna hat ja klar gemacht.
6: Kotzen am ersten Tag würde ich nicht empfehlen.
1: Ja, eben. Kotzen nicht. Passt auf euch auf. Stay hydrated. Und nicht betrunken Burnout-Battles machen.
3: Nein, niemals.
1: Ciao.
3: Ey, super, vielen Dank. Ciao. Alles Gute. Ciao, ciao.
1: War schön, dass ihr da wart. Ach, die waren aber gut drauf, war Anna?
6: So schnuckelig. Was haben die eigentlich getrunken gerade?
1: Haben wir gar nicht gefragt. Ich habe den auch nicht angeboten, weil ich durch die Situation, dass sie in einem Auto war, ganz vergessen habe, sie so zu tun, als wären wir hier in der Kneipe.
6: Mist.
1: Ah, du hast aber deinen Mojito schon leer. War der gut?
6: Ja, der war sehr lecker. Danke fürs Mischen.
1: Ah. Willst du noch einen? Sag dir noch einen machen.
6: Jetzt so ein Espresso Martini, wenn es geht.
7: Was?
6: Espresso Martini?
1: Dann kick dich ja.
6: Ach, wenn nicht, dann einfach.
1: Nee, Anna, kicke dich hier mal um. Siehst du okay. Die Leute? Siehst du was für eine. Glaubst du, dass jetzt hier so ein Espresso Martino gibt?
6: Ja, okay, ja, hast recht.
1: Dann wir sind ein eine einfache Bar.
6: Okay, ein Bier.
1: Ja, na gut.
6: Okay. Erwartungen werden jetzt runtergeschraubt. Entschuldigung.
1: Ja. Nee, du, es ist ja nett mit dir, aber es ist ein Espresso Martini. Ich weiß auch ja nicht, was da reinkommt.
6: Naja, so ein guter Mojito habe ich schon lange nicht getrunken. Das heißt, ich hatte Erwartungen.
1: Echt?
6: Ja?
1: Hat noch nie jemand gesagt.
6: Kompliment an den Bar.
1: Naja. Chef. Stark. So, guck mal, Anna, ich stelle dich jetzt mal Johanna vor. Johanna, das ist Anna, Anna, das ist Johanna.
6: Hallo, Johanna.
8: Hallo, Anna, hier ist Johanna.
1: Johanna, was darf ich dir denn zu trinken anbieten?
8: Ich hätte gerne ein Uso.
9: Siehst du? Uso haben wir noch. Na, ich, pass auf.
8: Mit viel Eis.
9: Okay. Warte.
8: I'm a Trendmaker. Much ice cubes, please.
2: Wie geht der Spruch mit Uso nochmal? Ich trinke Uso, was du so oder so?
8: Was machst du so? Ich trinke Uso.
1: Ja, ist ein starker Spruch.
8: Ja, ich bin einfach eine Trendmakerin.
1: Bitteschön, ist Johanna. Prost.
8: Dankeschön, Prost. Ein Prosit.
1: Jetzt sitze ich hier mit euch zwei Agilen hier rum. Das ist ja herrlich.
2: Ja, ich habe das Gefühl, Johanna, die hat eine Energie.
1: Du aber auch, Anna.
8: Das habe ich.
1: Da ist beide. Du drauf und die vorher auch.
8: Anna, wo bist du gerade?
2: In Frankfurt.
8: Du, ich bin gerade auf einer griechischen Insel. In Meganissi bin ich gerade. Das ist eine Insel in Griechenland.
1: Geil, das ist ausgedacht.
8: Ja, nee. Das ist alles die Wahrheit.
1: Eine griechische Insel. Ist ja der Wahnsinn.
2: Wie kommst du denn jetzt dazu, dass du im Radio anrufst?
8: Du, ich bin hier gerade auf dem Balkon, gucke aufs Meer, was im Dunkeln glitzert und dachte mir, jetzt mal Fritz-Radio anmachen. Und höre Julia und denke mir, da habe ich eine Geschichte. Da,
1: das ist ja herrlich.
8: Du musst einfach jetzt anrufen.
1: Das ist aber herrlich. Was hast du denn für eine Geschichte? Wir sind sehr gespannt.
8: Okay, also soll ich jetzt anfangen, ja?
1: Nee, gib dir erstmal ein Uso, bitte.
8: Erstmal kurz Uso trinken. Moment. Mit Eis und aber auch mit Wasser, bitte.
1: Ja, ist drin, siehst du doch.
8: Okay, perfekt, dankeschön. Moment. Musst du schon trinken? Warte.
1: Ja, lass dir Zeit.
9: Dieter, du musst noch zahlen.
8: Okay, hab getrunken.
1: Ehrlich.
8: Okay, begab sich.
1: Ja.
8: Die peinliche Geschichte. Begab sich ungefähr 2021, als noch Corona noch ihre Wellen schlug.
1: Ja.
8: Und da war ich in der Anomalie, ein Club in der Nähe vom Mensch Meier.
1: Aha.
8: Und da war ich auf einer illegalen, halb illegalen Corona-Party.
1: Nee, mach ruhig, liefer die ruhig ans Messer hier, Johanna. Da war ich auf einer illegalen.
8: Das 3G war noch im Thema.
1: Ist verjährt.
8: 3G Plus war auch noch im Thema. Naja, egal. So, ich war da.
1: Ist verjährt.
8: Und ich kam rein und der Türsteher, also genau, wichtig ist der Türsteher zu Beginn.
1: Ja.
8: Ich habe ihn gegrüßt, er war nett, er war schon echt ein lieber Türsteher. Der war schon.
1: Habt ihr flirtet?
8: Nee, aber einfach ein nettes Hallo war da, ja. Ein Hey, viel Spaß war da, alles klar. Ich bin
2: von der Statur so breiter als die Tür oder?
8: Oh Mann, das ist eine gute Frage. Ich weiß nicht mehr genau, wie er aussah, Anna. Aber ich fand, dass er schon. Er war schon ein hübscher, netter Türsteher, aber wie genau er aussah, weiß ich nicht mehr.
2: Uiuiui.
8: Aber er war nett. Er hatte eine gute Ausstrahlung, ja? So.
2: Schön. Energie.
8: Ich bin. Ich habe da gedanced. Einige Stunden mit 3G in meiner Tasche. Hab da getanzt, alles war gut. War wunderbar, der Abend. Und dann, nach einigen Getränken, vielleicht um 5 Uhr morgens, wollte ich nach Hause gehen. Und war alleine, weil ich bin allein nach Hause gegangen. Ja? Das war ein bisschen Teil. So, ich habe einmal meinem Freund Tschüss gesagt und bin Richtung Ausgang gelaufen. Und da war der besagte Türsteher. War am Ausgang, Einlass, wie auch immer. Gleicher Ort war das halt, ne?
1: Mhm.
8: Ich laufe Richtung Ausgang und wusste nicht mehr genau, okay, wo ist der Ausgang? Weil es gibt ja oft bei Clubs ja andere Türen für Aus- und Eingang. Und war nicht sicher, okay, wo muss ich hin? Und laufe ihm in die Arme, also ich laufe in seinen Augenkontakt, laufe ich zu ihm. Und habe mich gefragt, aber halt nur für mich leise gefragt, okay, wo muss ich hin? Ja, laufe zu ihm und er guckt mich an und macht seinen rechten Arm auf. Er macht ihn auf, also er breitet seinen rechten Arm aus und ich denke mir, okay, er will mich umarmen. Und ich laufe auf ihn zu und natürlich umarme ich ihn, weil ich denke, das ist ein Service, den muss ich als Gast jetzt erweisen und umarme diesen Türsteher. Armin und er nur so, ja, nach rechts geht's. rechts ist der Ausgang.
2: Ach du Scheiße, das ist unangenehm.
8: Naja. Und dann bin ich rausgegangen und habe mir gedacht, Scheiße, ich habe gerade ungewollt einen Türsteher umarmt.
1: Ja, ich kann es so gut nachvollziehen.
8: Und das war die Geschichte,
1: die ich bis heute
8: noch in meinem Kopf behalte und mir einen Duschschrei-Moment erweist.
6: Ich glaube im Nachhinein, ich glaube, es war jetzt nicht schlecht für ihn. Ich glaube, es war generell
1: eine gute Idee,
6: aber ja. Naja, so war es ja
1: nicht. Wer kennt's nicht, die Kuscheltürsteher in Berliner Techno-Clubs?
6: Ich dachte mir so oder so im Nachhinein, hey, ich kann nicht sowas getan haben.
1: Nee, also, glaube ich auch nicht.
6: Mal eine Umarmung.
1: Ja, aber ich kann es total verstehen, weil man hat ja nur so eine zehnte Sekunde und das Gehirn war wahrscheinlich nicht im Vollbesitz seiner Kräfte.
6: Ja, ich habe mich schon wirklich sehr geschämt. Das war schon wirklich extrem peinlich in dem Moment.
1: Und waren da andere Leute, die das beobachtet haben? Und
6: also, na, ich bin ja allein rausgegangen zum Glück. Ja. Ich hoffe nicht. Ich denke nicht, nein. Das ist meine Geschichte.
1: Und wurdest du da noch mal ein bisschen geärgert auch, oder?
6: Nee, gar nicht mehr. Weil also es hat ja laut mir niemand gesehen, aber ich ärgere mich noch oft selber darüber. Ziemlich allein im Stillen.
10: Sieh doch mal so, du hast dich so sicher gefühlt bei diesem Sicherheitsmensch, dass du ihn umarmt hast.
1: Ja.
6: Anna, du hast total recht. Ich dachte auch so, hey, im Nachhinein kann, ach Mensch, du, der hast gebraucht vielleicht mal nach 8 Stunden Türsteherschicht.
10: So, vielleicht ist es die Liebe gewesen, die du ihm gezeigt hast, die er einen Tag braucht. Weißt du?
1: Ja.
6: Ich glaube das auch.
10: Hat einen Sinn. Immer.
1: Total. Ganz starke Geschichte.
6: Ja.
1: Gefällt mir sehr gut.
6: Ich schicke euch einen Uso-Gruß heraus aus Meganissi.
1: Yes. Vielen Dank, dass du da warst, Johanna. Der Uso geht aufs Haus.
6: Nach Bierchens Hörnchenkneipe.
1: Tja, Hörnchens Eckkneipe. Ja, Bierchens Hörnchenkneipe. Wie auch immer. Gute Nacht.
10: Tschö, Johanna.
1: Vielen Dank, dass du angerufen hast.
6: Alles Gute. Johann.
1: Dankeschön. Ciao.
6: Tschüssi.
1: Das war die Johanna.
10: Ach, was eine süße Maus.
1: Voll. Müsst ihr vielleicht auch mal versuchen im Club, dass ihr mal einfach mal einen Türsteher umarmt? Weil jetzt, wo ich drüber nachdenke, habe ich noch nicht versucht. Vielleicht ist es the way to go. Wenn er sagt, wird für dich heute nichts großer, dann machst du die Arme auf und sagst, na komm mal her. Svenny. Komm, Svenny, komm mal ran hier.
10: 2 Meter, Mann. Breiter als die Tür.
1: Mit deiner Klimperfresse, komm mal ran. Lass dich doch einmal ganz kurz. Ja. 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Ihr könnt einfach anrufen, mit mir über jedes Thema reden. Auch mit Anna. Anna ist bei mir im Tresen. Bisher sehr gut gelaunt. Kann zu allen was beitragen. Hat, glaube ich, auch noch selber ein Thema. Da gehen wir gleich zu. Aber erst nochmal der Aufruf an euch. Ruft an und kommt zu mir in der Sendung 0331 70 97 110 ist die Nummer zu mir hier drinne. Und ich habe auch ein Thema, was ich euch anbiete. Wenn ihr sagt, ich selber habe nichts, aber ich würde gerne über was reden, dann reden wir heute über Peinlichkeiten. Weil euch was richtig peinlich war, was ist schlimm mit passiert? Wo habt ihr euch komplett zum Horst gemacht? Erzählt mir die Geschichte. Ich weiß doch, welche Geschichte. Die Geschichte, die ihr nicht vergessen könnt, weil ihr immer wieder dran denken müsst, wie schlimm das war vor der ganzen Klasse. Ja, ruft da einfach an. Dann erzählen wir uns die gegenseitig und wir lachen drüber und dann ist es eigentlich auch meistens schon wieder gut. Bis zum nächsten Mal, wenn ihr euch dafür schämt. Ja. Passt auf, anrufen und zwar hier.
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1: Anna.
6: Ja.
1: Du hast auch noch ein eigenes Thema dabei, ne?
6: Ja, endlich kann ich drüber sprechen.
1: Ja, Entschuldige. Ich dachte, du bist schon mal da, du hast so eine gute Energie hier mit drin gebracht, du warst irgendwie so glücklich, da dachte ich, vielleicht bleibt die ein bisschen hier, denn
6: bleib ein bisschen länger.
1: Eben. Können wir erst den YouTube-Kanal absprechen und
6: vielleicht hat ihm den Zauber ein bisschen gefehlt. Und ein Uso ist immer gut.
1: Oder?
6: Ja.
1: Ja.
6: Dann am Griechenland am Strand, was will man mehr?
1: Voll. Erzähl doch mal.
6: Du, ich glaube, das ist eine Situation, die ist jedem schon mal passiert, aber mich lässt es nie los danach. Weißt du, stell dir vor, du gehst so am Seitenrand auf dem Bürgersteig, plötzlich siehst du eine Person am Horizont und sie fängt an zu winken. Dann denkt man sich so, ach, wie nett. Ich weiß zwar nicht, wer da läuft, aber ich wink mal zurück.
1: Ja.
6: Und dann kommt ihr euch näher und näher und du merkst so, scheiße. Ich kenne diese Person gar nicht. Wer ist denn das? Ja. Woher kenne ich die?
10: Und dann begrüßt sie die Person hinter dir und du denkst dir so, unangenehm. Und dann geht sie noch so aneinander vorbei und dann so kurzer Augenkontakt und kurzes peinliches Momentum und dann weiter geht's. Und dann Kopfschütteln danach. Schlimm. Wirklich.
1: Passiert dir?
10: Hoffe ich zumindest, dass es nicht nur mir passiert. Mir passiert es peinlich häufig.
1: Nee, das ist ein Klassiker, aber da musst du. Du musst dann einfach durchziehen, glaube ich, in so einer Situation. Du musst dann weiterwinken und dann einfach so tun, als ob du zum Spaß anwinkst und sagst, ich grüße dich, Tag, wir kennen uns nicht, aber hallo und tschüss.
10: Die Energie, die die Leute brauchen, ne?
1: Ja, eben. Dann noch umarmen, eventuell.
10: Vielleicht brauchen sie es, wer weiß es.
1: Ja, aber das ist schon ein Klassiker der Peinlichkeit, Leuten zuwinken oder denken, man sei gemeint.
10: Total. Oder sich angesprochen fühlen, wenn jemand dann sagt, oder gleicher Name. Ich habe ja einen Allerweltsname, Anna. Ja. Wie oft ich Anna höre und dann mich angesprochen fühle und dann so denke, nee, ich war es doch nicht.
1: Ja. Schlimm. Und natürlich die Steigerung davon ist, glaube ich, E-Mails und SMS an den falschen Absender.
10: Oh mein Gott, ja.
1: Oder?
10: Ja. Also das ist richtig schlimm. Ich bin dann diejenige, die dann noch so schreibt, wenn ich dann eine Isabel schreibe beispielsweise und sage, ja, Isabel, hast du dich Lust zu treffen? Und ich dieser Person dann schon seit 4 Jahren nicht geschrieben habe, weil es noch einer aus meiner Schulzeit war.
1: Ja.
10: Einfach durchziehen, Verabredung machen, hingehen, auftauchen. Vielleicht war es Schicksal.
1: Du, ich, zum Beispiel habe ich hier mit dem Vater einer Freundin von mir viel geschrieben. In letzter Zeit, weil wir da jemanden vermisst haben.
10: Mhm.
1: Und Sorgen gemacht, ist doch egal warum. Aber er schrieb, warte mal kurz, ich muss die Nachricht suchen. Pass auf. Jetzt hat er sich ja schade, weil ich gefreut ist. Schade. Ach, Mist. Er hat eine Nachricht an mich geschickt, die aber, glaube ich, seiner Frau schicken wollte. Weil war auch schon später und er sprach da irgendwie von deine Mama und so. Und
10: uiuiui.
1: So kam er drüber, als ob er über meine Mutter schreibt und ihr
10: Das ist natürlich unangenehm. Das ist
1: natürlich lustig, weil so gut kennen wir uns auch nicht.
10: Naja, wer weiß, wie gut deine Mutter und er sich kennen, ne?
1: Ja, gar nicht, weiß ich. Ja, aber wer weiß. Ach. Wer weiß.
10: Wer weiß.
1: Ja, es ist nur, es ist eine kontaktige Frau, muss man schon sagen.
10: Ja, ja.
1: Apropos nicht kennen. Viktoria, wir kennen uns auch noch nicht.
13: Richtig.
1: Das ist Viktoria, Anna, das ist Viktoria. Viktoria, das ist Anna. Tag.
13: Du kannst mich Vicky nennen, hi.
1: Ja, hi Vicky, was willst du denn trinken?
13: Oh, du, ich trinke gerade ein Vino.
1: Ja, gut.
13: Direkt aus Italien, importiert.
10: Zu Vino sage ich Nino.
13: Richtig, zu Vino sage ich Nino.
1: Alter, du hast aber auch Sprüche drauf, die kann sich keiner ausdenken.
13: Das ist so, das ist Standardspruch. Das heißt so, zu Vino sage ich Nino. Also das ist so.
10: Allerwelts bekannt, ne?
1: Ja.
13: Das ist allerwelts bekannt. Unter den Frauen auf jeden Fall, ja. Es geht um Peinlichkeiten. Ich bin jetzt hier irgendwie in meinem Smart Motel hier angekommen und habe das erste Mal euren Sender hier an und habe gedacht, das muss ich hier anrufen. Und jetzt um Peinlichkeiten geht nicht am Start.
1: Hast du ein paar gute?
13: Ich habe mehrere. Also ich könnte euch die ganze Nacht unterhalten wahrscheinlich, aber...
1: Ja, das ist doch nicht schlecht. Schieß doch mal eine raus.
13: Okay, wo fange ich an? Ich habe mal was gewonnen. Also ich muss dazu sagen, ich habe Höhenangst, ja. Ich habe richtig fiese Höhenangst. Und dann habe ich habe noch nie was in meinem Leben gewonnen. Und dann fahre ich morgens zur Arbeit. Ich war noch in der Pflege, also damals noch ganz normale Pflegefachkraft. Und dann hieß es nur, ja, anrufen unter, keine Angst, war Radio Galaxy noch in Kempten hier im Allgäu.
1: Mhm.
13: Und da kann man was gewinnen. Und da habe ich es auch gewonnen. Ich rief da an und sie, ja, und ich kam durch und dachte mir, ja, geil, was habe ich denn überhaupt gewonnen, habe ich dann gefragt. Jesus, ja. Einen Fallschirmsprung aus 4000 Metern. Da dachte ich mir, ach du Scheiße. Ach du Scheiße, so ein Tandemsprung. Und alle starten auf dem Bild. Die Vicky macht es nicht, ne? Die macht es auf gar keinen Fall. Und dann hing ich da oben. Und der Lehrer hatte mich angeschnallt. Und ich habe mir echt, da habe ich da einen fahren lassen, diesem Flugzeug.
1: Aber du hast es trotzdem gemacht.
13: Ich habe aber echt, ich habe so gepfuhlt. Ich habe mir fast in die Hose gemacht, ey. Ohne Witz, ey.
1: Und wer,
13: ja, natürlich, ich hatte ja keine Chance, der hat mich einfach mitgenommen.
1: Und wer weiß, wer schon mal am Fallschirm gesprungen ist, weiß, das sind recht kleine Flugzeuge. Da ist recht eng.
13: Auf jeden Fall. Auf jeden Fall, ich keine Chance, nein zu sagen.
1: Und warst du denn schon angeschnallt an deinen Tannenbaum?
13: Natürlich. Und dann hab ich. Natürlich. Und dann saß ich da und hab ich muss es wissen. Jeder hat sich angeschaut, wer war es. Und ich habe jetzt nicht gesagt, ich war es nicht. Ich war es auf gar keinen Fall, war ich das, ja. So, das war einer der. Jeder wusste, dass ich es war, wahrscheinlich.
1: Oh Mann.
10: Ja. Das muss man eisern durchziehen.
1: Ja, aber es.
10: Keine Schwäche zeigen.
1: Ich glaube, solche Sachen sind aber für einen selber viel schlimmer als für irgendwen anders. Niemand findet das so wirklich schlimm.
13: Ah, das ist auch schon ganz schön. Also ich war froh, als ich aus dem Flugzeug rauskam. Ja.
1: Oh nein.
13: Ja,
1: das aber der Fallschirmsprung Mann, so nenne ich den mal. Toll. Ja, für den ist das wahrscheinlich nicht das erste Mal, weil körperliche Reaktionen auf Angst sind wahrscheinlich bei vielen Menschen ähnlich. Weißt du?
13: Du, ich habe Psychologie studiert, also das ist mir schon klar. Aber es war trotzdem.
10: Hast du ihn umarmt am Ende?
13: Nein. Ja doch.
10: Ach Mist.
13: Also der auf dem Boden, habe die Füße noch nach vorne gemacht und dann hat er das alles abgeschaltet. Und dann ja, meine Tochter unten gesehen, hat mir gedacht, ja Mann, hab den umarmt, dann ist der geil war's. War schön, ja.
10: Mega.
1: Schön. Ja, aber also, wisst ihr, bei vielen Sachen, die einem peinlich sind, da denkt man immer, alle haben das gesehen, alle denken nur darüber nach. Aber dann unterschätzt man, dass die meisten Leute gar nicht über dich nachdenken, sondern nur über sich. Oder?
13: So muss, oder?
1: Ja, ich glaube schon. Ich glaube, dass ganz viele Sachen, wo man denkt, so, boah, alle haben das gesehen, alle haben das mitgekriegt, alle denken da noch dran, alle denken, ich bin doch der, der das und das gemacht haben. Dabei hat meistens die Hälfte hat es nicht gesehen, die andere hat es sofort wieder vergessen.
13: Die einzige. Ach, total egal, Hauptsache es macht Spaß.
1: Ja.
13: Letztes Wochenende waren wir hier in Italien und haben den Pech kennengelernt, meine Freunde und ich. Also wirklich, wir saßen da, wir haben immer Spaß. Irgendwie lernen wir immer Menschen kennen. Und dann schließen sich Menschen uns an.
1: Super.
13: Weil wir einfach lustig sind.
1: Mhm.
13: Und da hatten wir dieses Hängemattenproblem. Also in Italien hing eine Hängematte und du musst dich da versuchen reinzulegen. Also mich hat es dreimal umschlagen.
1: Mhm. Ja, das kenne ich. Bevor ich
13: den ersten Bremsversuch gemacht habe.
1: Ja.
13: Und die Challenge war dann eben, nachdem wir dann da oben an der Beachbar irgendwie die ganze Karte hoch und runter getrunken hatten, wer legt sich jetzt in diese Hängematte, wer schafft es, jetzt da reinzukommen? Ich habe es nochmal versucht, wie gesagt, dreimal umwickelt. Meine Freundin ist stabil reingestiegen. Die hat sich da irgendwie links und rechts stabilisiert und mit dem Bauch drauf geworfen und hat sich dann drüben festgehalten. Und die andere, jo, die hat es halt, als sie ausgestiegen ist, die ist den ganzen Hang runtergerollt.
1: Oh nein.
13: Ja.
1: Und wie viele Leute haben das gesehen?
13: Die haben es gefilmt. Also ich könnte es euch noch schicken.
1: Ja, aber das ist doch, da hast du doch. Also einmal ist doch der Urlaub dann doppelt so witzig mit der Geschichte, oder?
13: Wir haben immer lustige Sachen. Ja. Wir haben einen schönen Podcast hier, oder? Sag mal.
1: Ja, viele Leute gucken euch an. Ist Radiosendung und Podcast, aber als Podcast wird es auch noch ausgespielt. Übrigens, ihr da draußen, Heunchens Eckkneipe heißt die Sendung. Man kann hier quatschen über jedes Thema der Welt oder über das Thema Peinlichkeiten. Da haben wir uns gerade, sind wir gerade ein bisschen am Geschichten austauschen. Mit mir hier drin im Sender sind Anna, Viktoria, ich bin Julian und ihr könnt anrufen unter 0331 70 97 110. Und auch mit mir hier drin in der Kneipe ist Michelle, die Freundin von Anna. Michelle, grüße dich!
14: Nee. Ja, servus. Hallo Anna. Hallo ihr Anna.
1: Michelle, was willst du trinken?
14: Ich hätte gern Aperol, das passt zur Story.
1: So,
14: Michelle, die Story hat mit Aperol zu tun.
1: Und mit Anna? Ist die Geschichte von Anna?
14: Nee, die Geschichte ist nicht von Anna.
13: Aber Anna kennt die von Geschichte. Whitney von vorne. Ach, ihr müsst ja auch das Lied spielen danach, gell?
1: Ja.
13: Vom Freundeskreis, A-N-N-A.
14: Das stimmt.
13: Immer wenn es regnet.
1: Ja.
14: Das stimmt.
10: Immer wenn es regnet, muss ich an dich denken.
13: Denken, wie wir uns begegnet sind.
1: Ja. Ich würde euch bitten, aufzuhören zu rappen.
10: Entschuldigung. Ist es verboten in der Bar?
1: Na, wir haben, naja, pass auf, das ist ja die Leute, den Leuten geht es hier häufig gut und wir haben ein Gesangsverbot, weil viele haben ja schon versucht zu singen. Und das ist.
13: What?
1: Ja. Ja, und da muss ich einschreiten.
10: Okay, wenigstens liegt es nicht an mir.
1: Michelle, ich hab's
10: schon gedacht.
1: Hau raus, wir wollen es wissen.
14: Fertig gemacht. Super,
1: ja, danke bitte, schön. Hier für dich. Lass dir schmecken.
14: Dankeschön, ich muss erstmal einen tiefen Schluck nehmen,
1: ja.
14: Um mich auf die Situation einzustimmen. So ist es nämlich auch passiert. Also eigentlich ist es 2-in-1 die Geschichte. Also es fängt mit einem Aperol an,
9: ja,
14: und endet 3-4 Aperol später. Man muss dazu sagen, ich bin nicht besonders trinkfest. Also ich bin dann gut und gerne nach 1-2 Getränken ganz gerne in Plauderlaune. Deswegen versuche ich das eigentlich häufiger mal zu vermeiden, gerade ja, wenn man im Freundeskreis, Familienkreis, wie auch immer unterwegs ist, wo man das peinlicherweise vorgehalten bekommen könnte.
9: Mhm.
14: Ja, also auf jeden Fall...
10: Kurze Frage, hast du heute schon was getrunken?
13: Ich wollte gerade sagen, wir haben doch heute mindestens auch schon 2, oder?
14: Ja, schön wär's, ne? Aber eigentlich noch nicht unter der Woche. Aber vielleicht wär's besser jetzt.
9: Anna, du kennst deine Freundin, du weißt, wie sie ist.
14: Ja, auf jeden Fall. Die kennt mich, das stimmt. Naja gut, also ich weiß gar nicht, wo ich anfangen sollte. Eigentlich ist es auch nicht besonders lang her, die Geschichte. Also so 1,5, 2 Wochen, wenn überhaupt. Man muss dazu sagen, das hat sich nicht hier zugetragen, sondern in der Heimat von meinem Freund, also Partner.
9: Ja.
14: Der kommt aus einem sehr kleinen Dorf, das hat so ungefähr 150 Seelen, wenn überhaupt. Also das ist wahrscheinlich schon zu hoch gegriffen. Da war große, schon Deutschland, aber da war große Freude da, als er mich angeschleppt hat, dass endlich mal frisches Blut ins Dorf kommt. Dass man nicht verwandt ist und so. Also ungefähr so, das ist die Geschichte zu dem Dorf. Und okay, da ist immer im Juli Kirchweih. Also,
9: ja, klar.
14: Ja, sowas kennt man, ne? Genau. Naja, auf jeden Fall waren wir nicht nur auf dieser Kirchweih, sondern wir waren eben vorher auf einem Geburtstag eingeladen, auf einem runden Geburtstag von Freunden. Und ja,
13: in Bayern.
14: In Bayern, richtig. Gut geschlussfolgert.
13: Weil Kirchweih gibt es nur in Bayern, ich komme aus dem Allgäu.
9: Ja. Naja, nee, gibt's schon auch, also Kerwe gibt's auch noch in...
13: Ja, aber die Kirchweih und einmal Brebre und so gibt's nur in Bayern.
14: Ja, ja, also Kerwe sagt man genau im Dialekt. Also ich komme da zwar selber nicht her, aber das ist mir jetzt mittlerweile auch schon
9: in Hessen,
14: bekannt geworden, dass
9: in
14: man
9: Hessen
14: Kerwe
9: und
14: sagt.
9: In der Pfalz gibt's es aber auch.
14: Ja.
9: Machen Sie weiter.
14: Naja, ja, also auf jeden Fall, wie gesagt, das ist nur die Umstandsgeschichte sozusagen, dass ich halt gut was getrunken hatte. Die eigentlich peinliche Sache erzähle ich auch unter Erlaubnis von meinem Freund. Also er hat gesagt, das ist okay, dass ich es erzählen darf, weil eigentlich betrifft es mehr ihn als mich.
9: Also.
14: Wir saßen auf jeden Fall so, ich weiß nicht, eine Woche vorher oder so, saßen wir zu Hause bei uns, also wir wohnen zusammen. Und ich habe was gelernt für die Uni und war da ganz konzentriert. Und es war irgendwann mitten unter der Woche und er hat halt... Ja, also man muss dazu sagen, wir kommen ja aus Frankfurt, da sind natürlich die Wohnungen jetzt nicht so riesig, ne, weil man kann sich natürlich nicht so viel Mietquadratmeter leisten.
13: Auch in Frankfurt, also in Rüsselsheim.
14: Ah ja, perfekt. Ja, also kann man ja ungefähr dann relaten, ne? Und wir haben auf jeden Fall nicht das allergrößte Badezimmer. Also das hat vielleicht 5-6 Quadratmeter, also nicht so besonders viel. Und wir wollten irgendwie noch weggehen und er wollte halt sein Bad trimmen. Und nachdem er dann dachte, er ist ein pragmatischer Typ, muss man dazu sagen, es ist ja Quatsch, in diesem kleinen Bad dann diesen Badtrimmer auszupacken, macht er das kurzerhand mal. Wir haben so einen Flur, der zum Badezimmer hinführt und da ist so ein großer Ganzkörperspiegel, da, um da sein Bad kurz zu schneiden. Also nicht komplett ab, sondern so ein Badtrimmer halt.
9: Mhm.
14: Ja, und weil er sich dachte, ich gehe danach eh noch unter die Dusche, dass es sich lohnt, ne, die ganzen Barthaare nicht nur abzukehren, sondern abzuwaschen, hat der gute Herr kurzerhand einfach alle Klamotten von sich geworfen, obwohl er ja nur sein Bart abschneiden wollte, hat sein Bart getrimmt und hat dann aber direkt den Staubsauger parat gehabt. Und ich saß in der Küche, habe versucht, mich zu konzentrieren und er kommt auf jeden Fall um die Ecke und saugt einfach komplett nackt, weil er ja vorher sein Bart abrasiert hat, seine Barthaare weg. Das ist die Grundgeschichte dazu. Naja, und ich habe auf jeden Fall nichts Besseres gewusst, als diese Geschichte, die sich so eine Woche vorher ereignet hat, dann unter dem ein oder anderen Alkoholeinfluss auf dieser Geburtstagsfeier und in dieser gesamten Runde, dieser Kirchweih, wo er herkommt, wo seine Familie dabei war, seine Eltern, seine besten Freunde, wie auch immer, zu erzählen, im Vollsuff, ohne irgendeinen Kontext. Und er war nur so, ich krieg nie wieder was zu trinken, danke für gar nichts.
10: Da sind zwei Geräte um die Ecke gekommen.
9: Michelle! Sehr gut, das gefällt mir. Das macht mich richtig glücklich.
14: Ja,
13: aber hat der Bart gut ausgesehen danach?
14: Ja, also der Bart war okay, das war halt dann noch so, ich weiß nicht, 3 mm oder so getrimmt.
15: ich verstehe ja auch grundsätzlich den pragmatischen Ansatz, aber ich habe in dem Moment nicht damit gerechnet, als ich da friedlich am Arbeiten war, dass er einfach um die Ecke kommt und einfach nackt die Wohnung schaut. Also mich hat es dann entsetzt, aber dass ich das Ganze natürlich dann mit der gesamten Weltgeschichte, seinem halben Dorf, seinen Eltern und besten Freunden teilen musste, hat, glaube ich, dem Ganzen noch die Krone aufgesetzt.
1: Nein, deswegen sage ich, Michael, die Krone war, dass du es jetzt nochmal im Radio erzählt hast.
15: Ja, das glaube ich auch.
1: Herrlich.
15: Ja, herrlich. Also wir haben auf jeden Fall viel Spaß beim Zusammenleben, wie man hört, ne?
1: Finde ich gut.
15: Ja.
16: Michelle? Alle Willen werden eingelassen.
1: Ja, ja. Eben. Ja. Man kann ja auch mal so saugen.
13: Ich lege jetzt mal auf, glaube ich.
1: Michelle,
13: ich... Kann man noch irgendwie anders zuhören? Ich höre weiter zu für...
1: Ja, kannst du einfach zuhören, über den Stream oder über das Radio, wie du möchtest.
13: Alles klar.
1: Mach's gut.
13: Schön, euch kennengelernt.
1: Schön, dass du da warst, Victor, ja, Vicky. So, ne? Mach's gut.
13: Danke, danke. Ciao,
1: tschüss,
13: ciao.
1: Ihr Trank geht aufs Haus. Weg ist er dann. Ja. Holen wir mal Gleb rein. Hallo.
17: Hallo.
1: Wie spreche ich denn deinen Vornamen richtig aus?
17: Das war schon richtig.
1: Ja? Stark. Stark. Was willst du zu trinken haben, mein Lieber? Was autofahrkonform ist?
17: Ja, ein Wasser am besten. Ich trinke auch eigentlich nichts anderes, also nur Wasser und Tee so.
15: Das war gut. Oha.
17: Ja, ich mache Sport.
15: Sehr vorbildlich.
17: So.
15: Ich auch
1: nicht. Sehr gut.
17: Ich auch nicht.
1: Ja. Stark. Bitte, Gleb.
17: Ja.
15: Ja, es ist besser, manchmal auch ohne Alkohol.
17: Ja, klar. Ich habe auch eigentlich nur angerufen, weil ich war gerade auf dem Heimweg und ich stand irgendwie 2 Stunden im Stau und mir war langweilig.
1: Ja, es war super.
17: Ich weiß nicht, wisst ihr eigentlich, was da jetzt los war hier auf der Autobahn, auf der A7?
1: Nee, wir sind ja...
15: In der Bar.
1: Ja, wir sind an der Bar.
15: Ja, richtig. Woher sollen wir das wissen, ne?
17: Keine Ahnung, vielleicht bekommt man was mit oder so, ich weiß nicht.
1: Nee, hier an der Bar ist... bekommt man wenig mit.
17: Okay, ja, alles klar.
1: Ja, hau doch mal raus deine peinliche Geschichte, wenn du eine hast, oder?
17: Ja, also, das war jetzt so... Wo ich noch in der Grundschule war, 4. Klasse, Abschlussklasse, und meine Klasse hat dann auf dieser mäßig Abschlussfeier, das war ja keine richtige Feier so, aber wir haben da so gesungen auf der Bühne und da waren alle Eltern da, ne, von den Parallelklassen und so.
1: Ja.
17: Und ich stand in der ersten Reihe und ich fand das irgendwie so traurig einfach. Und ich habe einfach mitten beim Singen, in der ersten Reihe, musste ich anfangen zu weinen.
15: Oh, das ist dann
1: nicht doch aber süß.
17: Ja, ich find's schon peinlich eigentlich. Auch heutzutage lache ich natürlich drüber, aber früher war mir das schon echt sehr unangenehm.
1: Ja gut, als Kind schämt man sich dafür vielleicht schon, ne?
17: Ja.
1: Kann ich mir schon vorstellen.
17: Ja.
1: Kann ich schon nachvollziehen. Aber ich find's eigentlich süß.
15: Ich auch.
1: Oder?
17: Ja.
1: Ne? Ja, wir finden es richtig knuffig, ehrlich gesagt.
17: Okay.
1: Ja?
15: Total voll, richtig viel Emotion.
1: Eben.
15: Wirklich. Eben, ja.
1: Das finden wir eher gut. Wir finden es schade, wenn du nicht geweint hättest.
15: Ja. Warum haben die anderen?
16: Man darf ja als Mann auch Gefühle zeigen, ne?
1: Eben, ein Mann, der Zugang zu seinen Gefühlen hat, das begrüßen wir. Und wenn er dann auch noch so viel Sport macht, nicht schlecht.
17: Ja, danke schön.
1: Stark.
17: Ja.
1: Naja. Und kommst du jetzt gerade vom Leg Day und fährst nach Hause?
17: Nee, Leg Day war gestern tatsächlich.
1: Ah ja, ich war jetzt gerade. Stimmt, immer mittwochs, ne?
17: Ja, ich war jetzt ein bisschen unterwegs mit ein paar Kollegen und so. Und jetzt geht's nach Hause.
1: Stark. Ja. Nicht schlecht. Dann freue ich mich sehr, dass du dich gemeldet hast, mein Lieber. Schön, dass du da warst.
17: Ja, gerne, kein Problem.
1: Das Wasser geht natürlich aufs Haus. Und ich habe dir heimlich ein paar Vitamintropfen drin gemacht. Und ein bisschen Protein. Ich hoffe, verträgst du.
15: Kreatin,
1: ja.
15: Kreatinwasser,
17: ja. Klar.
1: Und Anabolika. Prost!
15: Stößchen.
1: Zum Wohl. Tschüssi.
17: Tschüss, schönen Tag noch. Tschüss.
1: Auch nett. Der Gleb, auch nett, muss ich sagen.
15: Ach toll, wenn heutzutage noch jemand Emotionen zeigt.
1: Oder?
15: Die Vicky als Psychologin hätten supportet.
1: Ja, glaube schon, aber Vicky ist, glaube ich, in einer Hotelsituation gewesen.
15: Ach, stimmt.
1: Die ist in so einem irgendwas Hotel. Die
15: Smarty oder so hat sie gerade eingecheckt hat, oder?
1: Smart Hotel oder so, ne?
15: Ja. Smart Hotel, ja. ohne Personal oder was?
1: Das Smart Hotel ist wahrscheinlich nur, dass sie Personal wieder wegrationalisiert haben und dass du da erstmal mit so einem Computer dich unterhalten musst.
2: Ja, super.
15: Ja. Das funktioniert vor allen Dingen gar nicht mal so gut, habe ich das halt auch ein, zwei Mal feststellen müssen.
1: Überhaupt nicht gut funktioniert das.
15: Nee. Wenn du dann mitten in der Nacht nicht in dein Zimmer kommst, ist das blöd.
2: Ja, was machst du dann?
15: Dann musst du erstmal den Support anrufen.
1: Ja.
15: Ja.
1: Da ist dann nämlich keiner und da ist dann eine Person, die sitzt irgendwo in so einem verrauchten Hinterzimmer bei sich zu Hause und die betreut dann die 30 Hotels aus der Kette.
15: Ja, als ob die dann Zeit hat für den einzelnen Handel da in irgendeiner Stadt, ne? Aber so viel zum Thema wegrationieren.
1: Ja. Ich muss sagen, ich bin überhaupt gar kein Fan von Hotels ohne Personal. Ich finde das richtig gehend gruselig.
2: Das ist ja genauso wie eine Arztpraxis ohne Arzt. Schlimm.
15: Ja.
1: Ja, okay, ein bisschen.
15: Kann man sich einfach auch mal selber behandeln.
1: Ja, Patient. Nee, dass du reingehst und da ist dann einfach nur ein Computer mit ChatGPT offen und dann musst du da eingeben.
15: Naja, so machen es ja, glaube ich, viele mittlerweile, ne? Sich erstmal mit ChatGPT selbst diagnostizieren.
1: Ja, aber sonst eben beim Arzt komme ich mir auch manchmal vor wie bei ChatGPT. Da sitzt du da 4 Stunden rum und dann gibt er dir ein Antibiotikum. Dann denke ich mal so,
2: Und dafür 6 Jahre studieren.
1: Eben. Ne?
2: So. Ja. Wie findet ihr die Kassen beim Lidl und Edeka und so weiter, diese Selbstzahlerkassen? Lieber Kassierer oder lieber schnell raus und selbst kassieren?
1: Geht es denn wirklich schneller?
2: Das ist die Frage.
1: Also,
15: naja, wenn es keine andere Option gibt, kann man schlecht vergleichen. Also ich weiß nur, hier so um die Ecke, die eine oder andere Filiale, die bietet es fast gar nicht mehr an. Und da denke ich mir, die armen alten Leute, die kommen damit gar nicht klar.
1: Eben, so fängt es an. Ja. Weil viele wollen ja lieber bar zahlen, das geht da ja auch immer nicht.
15: Ja.
1: Ja, und
15: wobei ich das jetzt auch schon gesehen habe, so Barzahlerkassen bei so Self-Checkout.
1: Ja? Ja, ist ja technisch schon möglich. Ja, ich glaube, es lohnt sich. Also ich habe irgendwo in Zahlen gesehen, dass es sich auch gar nicht lohnt, weil die Leute so viel klauen.
15: Ja,
1: kann ich mir vorstellen. Das gehört wohl zum guten Ton, dass Leute dann da klauen. Einfach, weil sie es können.
2: Aber vielleicht war es ja ein Versehen. Wir glauben ja ans gute Menschen, oder?
15: Versehentlich ist das Geld aus der Schublade da in die Handtasche gewandert.
1: Ja, aber ehrlich gesagt, finde ich schon gruselig.
15: Ja.
1: Hotels ohne Personal. Apropos gruselig und ohne Personal. Ich bin mal gespannt, was ihr davon haltet. Folgendes. Pass auf.
2: Wir passen auf.
1: In Berlin, wo ich zu seinem Pflegen tue, hat jetzt ein Puppenbordell aufgemacht.
15: Ach du Scheiße. Alles daran hört sich falsch an irgendwie.
1: Ja, ne? Weil das erste Gefühl ist dazu gruselig, oder?
2: Die einzige Puppe,
15: die ich kenne...
2: Welcher
15: Schlag geht da hin?
2: Erstens das und zweitens die einzigen Puppen, die ich noch kenne, sind von meiner Oma, die auf der Couch sitzt.
1: Ja, aber die waren auch schon gruselig.
15: Ja, so welche passen aber dann wahrscheinlich genau dahin, oder?
1: Weil ich finde ja eh schon so, wenn so Puppen, so angestaubte Puppen in so Schaufenstern, in so Fenstern von Häusern stehen, finde ich sofort gruselig.
15: Na, läuft einem kalt den Rücken runter.
1: Ja, das Gefühl dazu ist erstmal nicht gut und man denkt jetzt so auch, was kann das für eine gesunde Sexualität sein, wenn du das Gleiche lieber mit einer Puppe machst. Aber, jetzt meine Meinung ist nicht ganz abgeschlossen, aber ich möchte jetzt auch nochmal ein Gegenargument euch auf den Tisch legen und mal wissen, was ihr davon haltet. Es gibt ja nun einfach einen gewissen Teil der Menschheit, die aus dem Sexpartner finden Game ausgeschlossen sind.
15: Mhm.
1: Das ist ja einfach so. Und der Teil ist größer, als man denkt.
15: Hast du sehr nett ausgedrückt.
1: Und wenn diese Personen sonst gar keine Möglichkeit haben, ein paar Sachen irgendwie auszuleben, und würden sonst in ein richtiges Bordell gehen, wo dann eine echte Frau arbeitet, dann würde ja eigentlich vielleicht, weil Prostitution wird es meiner Meinung nach immer geben, auf irgendeine Art und Weise, ob man es jetzt illegal macht oder legal.
2: Ja.
1: Aber wenn der Anteil der Menschen, die da hingehen, etwas kleiner wird und dadurch, dass sie ins gruselige Puppenbordell gehen, dann wäre es doch eigentlich auch gut, oder?
15: Ja,
1: weil wir uns ja schon eine Welt wünschen, wo weniger Frauen sich prostituieren, oder?
15: Ja, total. Vor allen Dingen, also ich muss auch sagen, ich habe hier neulich auch eine Doku in Frankfurt eben mitbekommen.
1: Ja.
15: Oder es eben auch teilweise mal live gesehen, wenn man mal so abends unterwegs war im Auto oder so, wie dann teilweise die Männer an irgendwelche Türen herantreten oder an die Autotüren eben irgendwelche Frauen. Und da wurde in dieser Dokumentation eben auch gebracht, dass das mittlerweile echt krass ist, weil die sich so heftig unterbieten, damit die halt konkurrenzfähig bleiben und dann für wirklich untermenschliches Geld sich da verkaufen müssen. Und dann musst du ja mal hochrechnen, wie viele Leute du da pro Nacht bedienen musst, wenn du irgendwie dich für 10 Euro anbietest oder so. Also das ist schon heftig.
1: Ja, erinnert natürlich, also auf jeden Fall, erinnert natürlich nichts daran, dass diese Puppenmodelle natürlich massiv gruselig sind. Und auch teuer, glaube ich. Oder dafür, dass du eine Puppe ist, weiß ich nicht. Ja, es ist schon, es ist. Also ich habe da nicht so eine richtige Meinung zu.
15: Ist vielleicht die Frage, ob die Puppen auch irgendwie regelmäßig dann Wartung, Pflege, was auch immer brauchen,
1: was es so
15: teuer macht. Ne?
1: Naja, vor allem reinigen, denke ich.
15: Ja, das wollte ich jetzt nicht sagen,
10: angemessen.
1: Naja, nur wir reden ja drüber. Das ist ja so. Ja, und dann, jetzt gehen wir aber gedanklich nochmal einen Schritt weiter. Ist ein Vibrator nicht auch nur eine Puppe? Ja, und jetzt pass auf.
10: Ein Elektrogerät.
1: Jetzt pass auf. Pass auf.
15: Ja, kommt drauf an, ob mit oder ohne Gesicht, ne?
1: Ja, eben, da ist es ja. Weil wir Männer wollen eine richtige Puppe. Die können auch sprechen. Die haben einen Kopf. Ihr Frauen wollt nur das Geschlechtsteil. Der Rest ist egal. So.
10: Ja.
1: Und da ist ja die eigentlich, jetzt das ist ja eigentlich, der eigentlich verachtende Akt.
15: Ja, da werden die armen Männer wieder ausgegrenzt.
1: Da reduziert auf unsere Körper, wie immer.
10: Ja. Die Michelle will nur den Staubsauger.
1: Ja, für die Männer werden hier schöne Sachen erfunden. Da ist noch, die können sogar reden. Da ist ein Chip drin und so. Und ihr sagt nur, dass ihr redet, mehr nicht. Ja, sorry, ist natürlich Quatsch hier. Ich bin leicht entgleist.
10: Ist in Ordnung. Ich sag nur, okay.
15: Man kann auch mal in der Rage dann, ne?
10: Abschließend mit einem durch. Abschließend kannst du nur selbst bewerten, ob die Puppe es taugt oder nicht, wenn du es ausprobiert hast. Da bringt Pro und Contra auch nichts.
1: Boah, Leute, aber das bringt nicht übers Herz.
10: Verstehe ich.
1: Das kann ich wirklich nicht. Es fängt ja auch.
15: Das fehlt auch jegliche Emotionalität.
1: Ja,
15: ne?
1: Aber würdet ihr eurem Freund das erlauben?
15: Ach, naja.
1: Ist die Frage.
15: Ich wurde auch nicht gefragt bei der Nacktsauggeschichte. Also von daher habe ich, glaube ich, wenig Mitspracherecht.
1: Ja, aber würdet ihr es erlauben? Wenn er jetzt sagen würde, du. Ich finde das einfach interessant.
10: Besser eine Puppe als eine Frau,
15: ja,
10: oder?
15: Ja, true that. Facts, aber. Schon aber,
1: müsst ihr mir sagen.
15: Ja,
10: bin ich schon dafür. Lieber Puppe als Frau. So.
1: Weil es weniger Betrug ist, aber dafür mehr creepy.
10: Weniger Emotionen.
1: Aber creepy dafür mehr creepy. Okay. Creepy ist okay.
15: Creepy ist okay, aber Betrug nicht. Fact auf jeden Fall. So. Einigen wir uns auf das Statement.
10: Was würdest du lieber machen?
1: Was?
10: Lieber mit einer Frau fremdgehen oder dann halt eben einen Vibrator nutzen?
1: Vibrator? Ich jetzt?
10: Ja, du.
1: Ich sehe nicht jetzt. Ich bin hier, ich bin hier der Moderator. Ich kann jetzt,
10: professionell, professionell. Okay, okay, okay. Ja, wäre ja mal interessant, eine Männerperspektive zu wissen, ne?
1: Ja, aber wie eine Frau oder ein Vibrator? Was ist denn für eine Auswahl?
15: Ja, ich glaube, die Frage war lieber Frau oder Puppe, ne?
10: So.
15: Das wäre die eigentliche Frage.
1: Ja. Nee. Also sehe mich in keiner Form der Prostitution stattfindet. Da
15: das ist nicht. Sehr anständig.
1: Willst du lieber, dass dir der Fuß abfällt oder die Hand? Bitte beides dran lassen.
10: Noch ein vernünftiger Mann.
1: So. Das Thema, kann man ja auch mal besprechen, ne? Weil ich habe jetzt, weil wir gerade bei den unbesetzten Hotels waren und ich das neulich gelesen habe und dachte, wer geht da hin? Was ist das? Wie muss ich das finden? Finde ich das erste Reaktion ist natürlich immer schlimm. So, ich denke, wir machen da einen Deckel drauf, und ich sage noch einmal, was das für eine Sendung ist. Hoinchens Eckkneipe ist eine Sendung, wo wir in einer echten, ausgedachten Kneipe sitzen. Also die gibt es wirklich nicht, aber wir sind hier.
15: Und ihr könnt die Cocktails sind 1A.
1: Ja, eben. Heute gibt es sogar Cocktails, könnt da rankommen und mit uns quatschen über jedes Thema der Welt. Ich kann euch beruhigen, das mit der Puppenprostitution ist vorbei. Aber euer Thema kommt jetzt. Oder das Thema Peinlichkeiten, denn das ist auch unser Thema. 0331 70 97 110. Ja, ist so eine schöne Sendung. Könnt ihr euch doch mal melden. 0331 70 97 110. Und ich mache euch hier nochmal die Nummer rein, dass ihr dann auch die aufschreiben könnt oder eintippen in euer komisches Telefon.
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1: Ist eine Kneipe, in welcher ich sitze mit Michelle und Anna.
10: So.
1: Entschuldigung. Nennen dich Leute Michelle oder?
10: Ja, manchmal. Ist okay. Also ich nenne die Michelle Michelli Belli. Ja, wo, richtig.
1: Woher kennt ihr euch denn?
10: Ja, Frankfurt ist ja auch ein Dorf, ne?
15: Um genau zu sein.
1: Ja? Ihr habt Medizin studiert?
15: Ja, richtig. Deswegen
1: oder studiert noch?
15: Sind noch dabei, aber fast fertig.
1: Ach, krass. Und wer ist die bessere Studentin?
10: Die Michelle.
15: Keiner. Nein.

0: Also Skandale kannst du ja sehen, sobald du bei einer Spiegelreportage einschaltest, ne?
1: Ja, gibt's nicht auch diese Medizinertreffen und sowas und so Medizinerpartys, sind die nicht auch irgendwie auf eine Art und Weise verschrien?
0: Das stimmt, es gibt ja sogar extra so Medimeisterschaften heißen die
1: ja,
0: da.
1: Ja, genau, sowas.
0: Ja, von allen Fakultäten einmal im Jahr hin, um sich die Karte zu geben.
1: Ja, ja.
0: Ja, aber ich hätte noch eine lustige Geschichte aus dem Studium. Die ist tatsächlich auch über meine Peinlichkeit.
1: Geil, hau raus.
0: Ja, also eigentlich es passt gut zum Thema Creepy und Puppenbordelle.
1: Oh Gott.
0: Wir haben ja
2: haben wir nicht einen Deckel drauf gemacht?
0: So schlimm, nicht so schlimm, aber ja, auf jeden Fall geht's da im Studium ja auch so her, dass man unangenehme Fächer auch hat, wie so Rechtsmedizin zum Beispiel.
1: Mhm.
0: Muss man auch durch. Und
1: das heißt, du gehst dann da zur Obduktion?
0: Ja, genau. Und ich war da halt dann eines Mals auch bei einer Obduktion dabei.
1: Ja.
0: Und man kriegt da ja alles Mögliche angeschwemmt. Und man kann sich natürlich auch vorstellen, in Frankfurt kriegst du natürlich vom Flughafen was, von irgendwie Bahnhofsviertel. Ja, kannst du überlegen, ne, so in alle Richtungen.
1: Mhm.
0: Ja, genau. Und manchmal kommen aber halt nicht nur auch frische Leichen, sondern auch faulige. Und ja, ich male das jetzt auf jeden Fall nicht weiter aus. Aber scheinbar, habe ich gelernt, kann man sich eben auch an Leichen noch einstecken. Weil die erste Aufgabe, die ich bekommen habe als Studentin, weil man ja nicht besonders viel kaputt machen kann, war den gesamten Bauch aufzumachen und einmal den Darm in eine Schüssel zu legen. Und dann sollte ich den aufschneiden. Und naja, es trug sich dann so zu, dass ich dann 2 Tage später auf jeden Fall auch Brechdurchfall hatte.
2: Und ich war dann in der Mensa, Michelle hat mir das erzählt und ich war so, Michelle, du hast es dir an der Leiche eingefangen. Und Michelle am Anfang so, nee, safe nicht. Aber die Korrelation zwischen Darm aufschneiden
0: und... Es gab ja nichts anderes gefühlt.
2: So, 2 Tage nachdem das war.
1: Und darüber also habt ihr geredet nicht. In der Mensa. Na, ist ja bei euch
2: gut. Schon eine Mahlzeit.
0: Ja, also gibt auch nicht so schöne Seiten des Streams, wie man daran merkt. Hätte ich gerne verzichtet.
2: Ich habe dann direkt meine Rechtsmedizin-Formulatur einmal abgesagt. Ich war so, das mache ich niemals. Michelle hat es für uns ausgetestet.
0: War nicht gut.
1: Muss man das nicht
0: machen? Kann ich nicht empfehlen. Na doch, man muss gewisse Pflichtkurse machen, aber man musste nicht bei so jetzt allen Obduktionen dabei sein. Ich war halt eben bei einer mal dabei.
1: Ja.
0: Und habe mir natürlich gleich so ein Highlight ausgesucht. War dann irgendwie doch keins.
2: Aha. War beschissen, würde ich mal sagen.
1: Und war das das Beste? Das beste Fach?
0: Nee, definitiv nicht.
1: Ja, aber was ist das Beste, meine ich? Wenn Gerichtsmedizin nicht so doll ist, dann...
2: Oh, also ich habe da eine klare Meinung.
1: Ja, bitte.
0: Ja, Anna, hau raus.
2: Ich sage, die Kinderheilkunde ist das Beste. Wirklich. Erstens, die Kinder können dafür nichts. Wenn man denen hilft, sind die unfassbar happy und man hat die Eltern auch noch happy gemacht.
1: Ja, und sie sind wahrscheinlich noch süß.
2: Ja,
0: die meisten. Man hat aber natürlich auch die Pubertierenden.
1: Und wirst du denn Kinderärztin, Anna?
2: Ich weiß es noch nicht, aber vielleicht schon. Also
1: wann musst du dich denn entscheiden?
2: So in einem Jahr. Also das dauert noch ein Jahr lang, aber dann müssen die Bewerbungen raus und der Job muss angezogen werden und dann muss ich wissen, was ich mache.
1: Und wirst du denn Gerichtsmedizinerin, Michelle?
0: Mehr weniger, glaube ich.
1: Aber was wirst
0: du
1: bei dir?
0: Ist das Erkrankungsrisiko zu groß? Ja, das ist eine gute Frage. Also ich überlege auch mit der Kinderheilkunde tatsächlich. Oder Alternative ist auch noch so ein bisschen komplett andere Richtung natürlich. Neuro zu machen vielleicht.
1: Na?
0: Ja. Mal schauen. Oder auch in die Richtung Onko oder so. Also kann man ja auch bei Kindern machen, Kinder-Onko oder halt auch bei Erwachsenen. Finde ich eigentlich auch recht erfüllend.
1: Mhm.
0: Ja. Cool. Aber weniger mit anderen komischen Körperflüssigkeiten oder Innereien oder was auch immer.
1: Mir ist neulich was Peinliches passiert.
0: Hau raus.
1: Pass auf. Ich war bei einer Hochzeit, die war sehr schön. In Südtirol letzten Sommer. Und es war schon zu später Stunde und die Hochzeit war schon... Ja, es wurde gedanced, aber die Hälfte der Verwandten war schon gegangen. Ich saß draußen auf einer Art... Brunnen, Basseng und hab irgendwie WhatsApp geschrieben und hab da so ein bisschen gekippelt und nun begab es sich aber so, dass ich wohl rückwärts in diesen Brunnen fiel, weil ich leicht das Gleichgewicht verloren hatte, weil ich da so rumgekippelt hab. Und dann bin ich rückwärts rein, meine Beine waren aber praktisch oben, sodass ich auch gar nicht so leicht da rauskam, dann kam irgend so eine Hand und zog mich

0: raus und die war einfach komplett nass. Von oben bis unten. Und dann stand ich da und dachte so, oh, was machen wir jetzt? Und es war mir ist nicht so viel peinlich, aber es war mir sehr peinlich.
1: Hey, aber besser noch mit Klamotten an als ohne, wie davor die Geschichte.
0: Ja, eben. Und in dem Moment kam der Bräutigam, Alex, und meinte, ja. Was hast du denn gemacht? Und ich meinte, ja, ich war im Brunnen, unfreiwillig. Und dann meinte er, ach, das ist doch geil, mach ich auch. Und dann zog er sich aus und ging in den Brunnen. Und als er war drin, und dann kam der Brautvater und sagte, was machst du denn da? Und zog sich auch aus und ging auch in den Brunnen. Und auf einmal hatte er praktisch mir das ganze Peinliche genommen, weil das Gespräch war gar nicht mehr Julian war im Brunnen, sondern guck mal, hier ist der Brautvater und der Bräutigam im Brunnen und sie tragen beide die gleiche Unterhose, weil Mama die noch kauft. Und da waren sie da drin.
1: Aber ist doch süß, der Support, es, oder?
0: Total. Und haben mir die ganze Peinlichkeit genommen und sind dann, auch als sie rausgekommen sind, ich war natürlich komplett nass, muss ja irgendwie abtrocknen, aber da er der Bräutigam war, konnte er natürlich einfach eine Tischdecke nehmen und sich damit abtrocknen. Als Gast kannst du das nicht machen. Ist ja daneben. Ja,
1: geteilte Tischdecke nicht?
0: Ja, aber da hat er sie natürlich genommen und dann hat er mir die Tischdecke umgelegt. So. Und so wurde mir die ganze Peinlichkeit genommen. Lediglich meine Freundin wurde angesprochen von einer Frau, die sie nicht kannte auf der Tanzfläche und die meinte zu ihr, du, ich glaube, dein Freund ist gerade in den Brunnen gefallen. Und dann sagte sie, ja, das kann sein.
1: Kind ist schon in den Brunnen gefallen, hat sich wahrscheinlich nicht gedacht.
0: Das ist möglich, dass er das ist.
1: Passt, ja?
0: Ja, ich bin ungeschickt. Machen wir uns nicht vor.
1: Wisst ihr, was mir beim Kippeln immer einfällt?
0: Was denn?
1: Diese Horrorlehrer-Geschichten mit dem, ja, irgendeiner hat mal gekippelt in der Schule und dann hat sich den Kopf aufgeschlagen und musste ins Krankenhaus.
0: Ja.
2: Oh, verrückt. Bei uns mussten die immer Kippelaufsätze schreiben, die Jungs, wenn sie gekippelt haben. Ja.
0: Oh, ich habe so viel gekippelt in meinem Leben. Ja. Und ich werde auch noch sehr viel
2: die
0: kippeln in meinem Leben.
2: Die wurden dann zum Abitur mit rausgegeben von unserer Fünftklasslehrerin.
0: Ja, wir hatten das auch, und zwar unser Sportlehrer der hatte nur Horrorgeschichten. So, passt auf, Jungs. Wisst ihr nicht, wie einer mal den Kopf abgefahren wurde vom Mattenwagen? Ihr müsst aufpassen, so ein Bock kann echt gefährlich sein. Wenn ihr da ausrutscht und euch den Schienbein brecht, ist ja mal so passiert vor 10 Jahren.
1: Er hatte
0: zu jedem Gegenstand eine Horrorgeschichte. Wisst ihr, was mit dem Basketball auch passieren kann? Wenn ihr den ins Auge kriegt und ihr euch die mit dem Netzhaut rauspfeffert.
1: So, was können wir dazu sagen? Sport ist Mord.
0: Ja,
1: richtig.
0: Du standest da und dachtest so, ja, pass ich besser auf beim Softball.
1: Ja.
0: Wirklich, was der für Geschichten hatte. Und dann immer, so Jungs, jetzt Fußball spielen. Extrem gefährlich eigentlich. Aber alles andere war der Teufel. Aber am Ende haben wir uns alle nur beim Fußball verletzt.
1: Ja.
0: Naja.
1: Ja, passiert leider.
0: Mhm. Ihr da draußen, ich sitze hier gerade mit Michelle und Anna und es ist gemütlich. Wir haben es schön und ihr könnt dazukommen, hier in unsere kleine, echte, ausgedachte Kneipe.
1: Ja, wir würden uns über ein paar Geschichten freuen, ne?
0: Mhm. Und das Thema heute sind peinliche Geschichten. Wir wollen eure peinlichsten Geschichten hören. Oder aber, ihr habt was komplett anderes zu besprechen, dann geht das auch. Die Nummer dafür ist 0331 70 97 110. Das ist die Nummer. Es ist aber auch die Nummer dieses.
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0: Findet ihr, dass peinlich sein und Scham das gleiche ist?
1: Nee. Ich finde, Peinlichkeit machen andere und Scham hat man selbst.
0: Oh.
1: Das ist gut, das ist weise.
0: Stark.
1: Das ist
0: sehr
1: weise.
0: Sehr gut.
1: Danke.
0: Ja, das stimmt. Die Peinlichkeit kommt von anderen und die Scham hat man selber. Ja, so ein bisschen. Ne? Aber es überlagert sich so ein bisschen, oder?
1: Mit dem Fremdscham, ne?
0: Ja, aber sind es nicht ähnliche Gefühle? Sind es nicht ähnliche Gefühle? Oder nur mit einem anderen Auslöser? Oder?
1: Nee, ich finde,
2: Scham ist die direkte Folge der Peinlichkeit vielleicht, ne?
0: Kann. Scham ist ja auch... Ja?
1: Scham ist was richtig Rudimentäres, ist so in einem drin und peinlich kann man viele Situationen finden, aber Scham ist eine Emotion, eine starke Emotion.
0: Sehr starke Emotion. Scham hat natürlich auch viel damit zu tun, wenn man was wirklich falsch macht, ne? Man sagt, ich will nicht diese Art von Person sein, die sowas macht.
1: Mhm.
0: Sowas kann das, glaube ich, auch sein.
1: Das stimmt.
0: Und Scham kann Ich habe jetzt neulich irgendwie auch mal einen Podcast gehört dazu, da sagte so ein Charmforscher, der Satz, schäme dich nicht, sei Quatsch. Oder du musst dich nicht schämen. Der sei Quatsch, man solle den Charme geradezu erlauben und die Scham da sein lassen und nicht versuchen, sich nicht zu schämen, sondern mit dem Gefühl arbeiten, genauso wie ja in der letzten Zeit auch man angefangen hat, Trauer zu ertragen.
2: Ja, das stimmt.
0: Weißt du?
2: Ja.
0: Und auch mit Trauer zu arbeiten und zu sagen, dass Trauer da ist. Und,
2: und so, dass Ratgeber auch irgendwo, ne?
0: Ja, so wie es Trauerarbeit gibt und in letzter Zeit auch Wutarbeit, da war immer auch viel, man darf nicht wütend sein oder man darf nicht traurig sein, so könnte dann einer Zukunft auch sein, dass man auch diese Scham akzeptiert und zulässt. Fand ich ganz spannend.
2: Ist total spannend. Ich finde, wenn man die Scham auch zulässt, dann wird man, dann wird einem die Situation wahrscheinlich nie wieder passieren, ja, weil es ja so prägend ist.
0: Ja. Voll.
2: So, meine Lieben, ich glaube, mein Bier ist leer.
0: Ja?
2: Ja.
0: Na, denn dann mach's mal gut, Anna.
2: Wie viel bekommst du?
0: Ja, es geht heute aufs Haus. Michael, bleibst du noch oder wie ist, musst du los?
2: Ja, ich kann ganz kurz nur noch bleiben. Ich habe nur noch 6% tatsächlich vom Handy oder 5. Ja. Da, ganz kurz.
0: Wie du magst, wie du magst.
2: Ja.
0: Klar. Denn Anna, schön, dass du da warst. Die Tränke gehen aufs Haus. Es war sehr gut.
2: Danke.
0: Schön, deine Energie da zu haben.
2: Eine Freude. Behaltet die Energie bei.
0: Ja, du lässt uns ein bisschen von der Energie hier, ja?
2: Auf jeden Fall.
5: Das ist eine gute Idee.
0: Cool.
2: Auf Wiedersehen und gute Nächte, meine Liebsten.
0: Ja, mach's gut. Bis dann, schön. Ciao.
2: Tschüss.
0: Ja, ich fand es gerade so spannend, über die Scham und die Peinlichkeit zu reden. Und ich dachte, vielleicht kommen wir da auch noch ein bisschen weiter inhaltlich.
2: Ja.
0: Meinst du?
2: Aber fehlt uns vielleicht noch ein Gesprächspartner auch.
0: Ja, oder?
2: Man kann es ja schlecht irgendwie nur mit ein, zwei Leuten erörtern. Das macht es ja umso interessanter, je mehr Leute man hat und Meinungen, ne?
0: Eben. Und meine Meinung kenne ich ja schon, obwohl manchmal, oft kenne ich die auch noch nicht. Ja, dann könnt ihr einfach anrufen. Hörnchens Eckkneipe ist eine Sendung, wo man anrufen kann und über alles reden. Wir diskutieren gerade Scham und Peinlichkeit, hören gerne eure peinlichen Geschichten. Ihr könnt aber auch einfach so kommen, euer Thema mitbringen. Wir lösen auch eure Probleme. Wir schreiben Schlussmach-SMS für euch, wenn ihr sowas braucht. Ist alles möglich hier. Ist eine Kneipe, kann man einfach anrufen und da sein. 0331 70 97 110. Oder auch so.
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0: So. Also, Scham und Peinlichkeit. Vielleicht kriegen wir es noch ein bisschen besser hin. Ich glaube, peinlich sein und Scham kommt ja irgendwie daher, dass wir evolutionär, dass wir irgendwie früher als Urmenschen immer in Gruppen gelebt haben und dass man sozusagen, wenn du einen Fehler gemacht hast, manchmal aus der Gruppe ausgeschlossen wurdest und alleine hattest du weniger Überlebenschance. Und deswegen hat sich, glaube ich, evolutionär rausgebildet, dass Leute, die Angst haben vor sozialer Ächtung, eher überleben, weil sie nicht aus der Gruppe ausgeschlossen werden und sich deswegen so verhalten, dass sie nicht ausgeschlossen werden.
2: Ja, das stimmt ja auch. Ist ja, ja, auch im Hirn so. Die ältesten Strukturen, die sind die emotionalsten. So die Amygdala zum Beispiel,
0: ja,
2: die ist ja für die Angst zuständig.
0: Ja.
2: Ja, aber ich meine, man kann es natürlich auch übertreiben. Deswegen gibt es ja nicht umsonst auch die psychiatrischen Sachen mittlerweile.
0: Ja.
2: Weil zu viel Angst natürlich auch nicht gut.
0: Eben.
2: Aber im Grunde und genommen war es ja mal eine Schutzfunktion, wie du gesagt hast.
0: War mal eine Schutzfunktion und da hat man irgendwie dann kommst du wahrscheinlich auch manchmal durch diese Peinlichkeiten und sowas in deinen Fight and Flight Modus oder so,
2: ja,
0: weißt du? Weil wird da aus,
2: ja,
0: da gibt's Säbelzahntiger oder ich fall vom Baum oder die anderen schließen mich aus, weil ich im Flugzeug gepupst habe oder so. Flüssig.
2: Ja.
0: Ja.
2: Aber alles gleiche Situation.
0: Ja. Naja, es sind alles Ängste vor Gefahren. Und die haben wir, um uns zu schützen, aber wenn die zu groß sind, dann helfen sie uns nicht, ne? Wie eine übermäßige Höhenangst ja auch nicht hilft. Weißt du? Das ja, ja, hat ja auch keiner was von, wenn du anfängst zu zittern, wenn du auf einem 3-Meter-Brett stehst.
2: Ja, ja gut, das sind ja auch Sachen, die man nicht unbedingt machen muss, ne? Aber die Grundidee verstehe ich.
0: Ja, aber wenn du jetzt, keine Ahnung, wenn du jetzt immer, wenn, keine Ahnung, wenn du nicht mal auf dem Eiffelturm raufgehen kannst, weil du sofort zittern musst, ja auch Quatsch.
2: Ja, das stimmt.
0: Im Alltag kommen ja schon ein paar Höhensituationen, sind jetzt nicht nur so Extremsportarten, wo man sowas erlebt.
2: Oder Extremsportarten wie Sprungbrettspringen vom Dreier.
0: Ja.
2: Das zählt für mich auch zu Extremsportarten, wäre jetzt auch nicht mein Fall.
0: Heftige Extremsportart.
2: Bis übers Dreier habe ich es auch nicht hinausgepackt, sage ich ehrlich.
0: Ja?
2: Ja.
0: Ich schon einmal am Fünfer und bin heute noch, ist mir ein Rätsel, weil ich glaube, ich würde es heute nicht schaffen.
2: Ja, aber dann mit Bauchplatscher gelandet?
0: Nee, aber ich weiß, dass ich zwei Versuche brauchte. Und
2: muss jemand schubsen von hinten?
0: Nein, beim einen Mal war ich da, bin hochgeklettert und dann habe ich so lange gewartet, bis die anderen Kinder genervt waren und dann war mir das sehr peinlich.
2: Ja, wir waren wieder dabei, ne?
0: Und dann bin ich wieder runter, weil ich die nicht aufhalten wollte und weil mir so unangenehm war, dass ich mich nicht traue und die sich schon. Und dann bin ich mit Oma wieder nach Hause. Aber nächste Woche. Aber nächste Woche sind Oma und ich wieder ins Strandbad. Und dann bin ich hoch.
2: Ja, war da niemand hinten dran oder was?
0: Doch, auch. Aber ich hatte mir fest vorgenommen, dass ich gar nicht warte, dass ich hochgehe und einfach gerade nach vorne laufe und runter. Und so ist es passiert. Und bis heute bin ich stolz. Der beste Moment in meinem Leben.
2: Kann man mal stolz sein.
0: Ja, nee, nicht der beste Moment in meinem Leben, ja. Ja, aber so glaube ich, dass Angst und Scham und so einem auch extrem bremsen kann. Und ich frage mich, wie viel man braucht und wie viel davon gut ist. Weißt du?
2: Ja, so wie mit allem im Leben, ne? Mittelmaß ist meistens die beste Geschichte. Zu viel und zu wenig ist eigentlich beides nicht gut, ne?
0: Ja, aber was ist denn zu viel oder zu wenig? Oder wie viel? Weißt du, es gibt auch so Leute, die sich ganz, ganz doll schämen immer.
2: Mhm.
0: Und ich gehöre in bestimmten Ecken dazu und dann bei manchen aber auch wieder nicht, weil ich das sehr seltsam finde. Und dann gibt es Leute, die schämen sich gar nicht. Ich weiß nicht, wenn man sich schämt, viel schämt, hat es auch viel damit zu tun, dass man dann, sind auch häufig auch eher Leute, die dann aber auch andere mitdenken, weißt du? Oder die dann auch an die anderen denken.
2: Empathie,
0: wie ist
2: meinst du so?
0: Ja, ein bisschen Empathie auch. Oder meinst du nicht, dass es zusammenhängt?
2: Doch, das glaube ich schon auch.
0: Dass sich eher Leute schämen, die auch ein bisschen mehr Empathie haben.
2: Ja, weil man sich grundsätzlich mehr Gedanken auch macht, ne?
0: Ja.
2: Warum es peinlich sein könnte. Die anderen machen es vielleicht einfach so.
0: Ja. Es gehört sich viel zu schämen, da gehört schon immer ein gewisses Übermaß an Gedanken auch dazu. Was jetzt nicht heißen muss, dass jeder Mensch, der empathisch ist, sich auch viel schämt. So rum kann man das, glaube ich, nicht rechnen.
2: Ja. Ja. Das stimmt.
0: Ich weiß es nicht.
2: Ja, man sollte einfach das Mittelmaß finden, wahrscheinlich, ne?
0: Also ich würde eigentlich gerne weniger peinlich finden und ich finde auch inzwischen ganz wenige Sachen nur noch peinlich.
2: Ja, geht vielleicht auch ein bisschen damit einher, was man so hört, ne? Das stumpft man ab, dass vieles von einem selber dann nicht mehr peinlich ist.
0: Ja. Wirklich, wir hatten ja vorhin die Geschichte mit falsche Leute grüßen, das ist ja ein Klassiker.
2: Ja, Klassiker.
0: Und dann gibt's aber noch Kamera im Videocall versehentlich eingeschaltet lassen oder Mikrofon noch anlassen, wenn man über Leute lästert.
2: Ja,
0: doll.
2: Auch ungünstig.
0: Doll. Und dann gibt's aber auch noch, und das ist mir passiert, SMS an die falsche Person schicken.
2: Oh, das ist auch sehr unangenehm.
0: Und ich hab...
2: Dann kann man nur hoffen, dass man schnell genug löschen kann, ne?
0: Ja,
2: oder durchziehen, wie Anna gesagt hat.
0: Die Geschichte ist ein bisschen älter. Ich hab mich mal mit einem Mädchen getroffen und wir hatten uns, wir hatten vorher irgendwie was gehabt auf einer Party und dann wollten wir uns so, war so Anschluss treffen. Wollten wir uns ein paar Tage später treffen, hatten so ein bisschen geschrieben und war irgendwie nett mit der und die war lustig und erst WhatsApp schreiben war cool oder so. Und ich glaube, es war noch nicht mal WhatsApp, es war noch SMS. Oder WhatsApp, was weiß ich. Naja, sind wir also, haben wir uns getroffen und ich komme da rein und wir sehen uns, wir begrüßen uns, wir fangen an zu unterhalten und ich merke nach ganz kurzer Zeit, nee, das wird nichts. Es wird einfach nichts. Man weiß ja nicht, wo es ran liegt manchmal, ne? Aber irgendwie...
2: Ja, manchmal vibes halt nicht, ne?
0: Ja. Ich dachte einfach so, was? Optisch du findest dich hübsch, du bist lustig, aber ich weiß nicht, irgendwas ist hier nicht. Irgendwas, ich kann es nicht benennen, aber es ist irgendwie nicht. Naja, und dann habe ich meinem besten Kumpel geschrieben, oh Mann, ich bin seit 5 Stunden hier und ich merke schon, es wird nichts. Also wollte ich ihm schreiben. Habe ich ihr geschrieben.
2: Oh. Sehr unangenehm. Und sie hat es direkt gelesen, indem sie noch bei dir saß,
0: nein,
2: oder?
0: Nein, nein, nein, die Geschichte wird noch besser. Also, ich habe ihr das geschickt und habe gemerkt, oh fuck, man konnte damals nicht löschen. Ich habe geschrieben und dachte, oh fuck, jetzt macht es gleich Pling und dann bin ich tot. Ja. Weil ich dachte, sie hat es ja auch gar nicht verdient, weißt du, weil sie ist ja total nett und tolles Mädchen. Ja. Das kann nicht wahr sein. Und dann dachte ich so, ja, was machst du? Und ich dachte so, okay, du musst dieses Handy finden und diese SMS löschen. Damals gab es noch Handys, die keinen Code drauf hatten zum Öffnen. Das war damals noch freiwillig. Und dann dachte ich so, okay, du musst ihr Handy finden. Wo ist ein Handy? Vielleicht, dann habe ich geguckt auf dem Nachttisch, ist es nicht. Schreibtisch, so rumgeguckt, beim Gespräch gar nicht da. Sie war total verwirrt, warum ich irgendwie so wuschig bin. Und dann meine ich zu meinem Kumpel, boah, ich weiß nicht, wo das Handy ist. Ich habe das ihr geschickt. Ich muss es irgendwie löschen. Und dann meinte sie, ich meinte so, sorry, dass du viel am Handy bin. Mein Kumpel nervt gerade. Und sie meinte, ja, ich gehe auch mal kurz gucken. Oh, dreht sich um. Wir sitzen auf dem Balkon gerade. Ja, sie geht in ihr Zimmer. Geht auf eine Handtasche zu. Ich weiß, okay, jetzt sterbe ich. In dem Moment, weil ich weiß ja gar nicht, was ich machen will und habe einfach eine Übersprungshandlung. Ich nehme meinen Kaffee und schütte ihn ihr von hinten an den Rücken. Sie war so, was
2: ist das? Das ist einfacher zu erklären als die Handygeschichte.
0: Und ich so, ey, ich bin gestolpert. Sie so, was? Du hast ja, also sie hat es gar nicht verstanden. Also sie wusste ja auch nicht, was los ist. Ja? Ich dachte einfach nur so, okay, Julian ist total wuschig, ist total aufgeregt und aus irgendeinem Grund ist er gestolpert und hat mir den Kaffee durch den ganzen Raum an den Rücken geschickt. Und sie so, ja, okay.
2: Ich hoffe, der Kaffee war nicht heiß.
0: Nein, der war nicht mehr heiß. Okay. Und die war einfach nur verwirrt und war so, ja, okay. Und nahm sich halt so ein neues Oberteil und weil wir in ihrem Schlafzimmer waren, beziehungsweise auf dem Balkon, ist sie halt auf Toilette gegangen, um sich das neue Oberteil anzuziehen. Und ich habe das Handy genommen und die Nachricht gelöscht.
2: Gott sei Dank nochmal gut gegangen.
0: Ja.
2: Ja, aber habt ihr euch dann auch nochmal gesehen? Nee, oder?
0: Nein, aber ich bin noch eine halbe Stunde da geblieben, weil ich so aufgeregt war. Ja. Ich musste erstmal runterkommen.
2: Verstehe ich.
0: Und für sie war wahrscheinlich das ganze Treffen ein einziges Rätsel.
2: Naja, hat ja in Anführungszeichen.
0: Wenn du das hörst, es tut mir leid.
2: Ja, verstehe ich. Ist auch irgendwie unangenehm, ne?
0: Ah, so ein Scheiß. Ja, wirklich unangenehm.
2: Ja, ach, aber gut.
0: Voll.
2: Ist ja nochmal gut gegangen, sozusagen, ne?
0: Absolut, ist mega gut gegangen. Michelle, voll gut, dass du angerufen hast und dass du dabei warst. Außer du hast noch eine Geschichte, die du erzählen möchtest. Oder möchtest du gerne noch bleiben? Aber du meinst ja eh, dass du nur 6% Akku hast.
2: Ja, da kann ich muss leider raus.
0: Da kann ich dich ja noch mit 2% entlassen.
2: Ja, das machen wir so. Aber war auf jeden Fall sehr schön bei dir in der Kneipe. Der Aperol war 1A.
0: Und wisst ihr was, der geht aufs Haus.
2: Das ist sehr lieb, danke sehr.
0: Mach's gut, mein Lieber, bis dann. Ciao, ciao.
2: Tschüss.
0: Das war die Michelle und ihr hört Hörnchens Eckkneipe. Da sind sie raus und rein, die Gäste. Nette Leute heute, wirklich. Klasse Leute. Jetzt ist noch ein bisschen Platz am Tresen. Jetzt könnt ihr rankommen, wir können noch quatschen. Über jedes Thema, was euch interessiert, kann hier gequatscht werden. Kann ernst sein, philosophisch, dumm, klug, was ihr wollt. Ihr könnt uns Fragen stellen, wir können mal erzählen, was wir so erlebt haben. Ihr könnt Lionel Messi beschimpfen, das ist alles kein Problem. 0331 70 97 110 ist die Nummer. Da könnt ihr einfach anrufen, dann seid ihr bei mir in die Sendung. Oder aber ihr sagt, ja, pass auf, folgendes, ich brauche ein Thema. Dann habe ich ein Thema für euch. Wir haben heute viel geredet über Peinlichkeit, über unangenehme Momente und aber auch ein bisschen über Scham. Was findet ihr besonders peinlich? Was ist euch passiert? Ich will die Geschichte hören, die ganz peinliche Geschichte. Ihr könnt die anonymisieren, aber dann erzählt er mir die, wie ihr die richtig, richtig peinliche Nummer gemacht habt. Als ihr einmal in eurem Leben cool sein wolltet und das hat gar nicht geklappt. Es war tatsächlich der uncoolste Moment in eurem Leben. Die Nummer dafür ist diese, jene, welche.
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0: Ja, und ich mach doch jetzt hier einfach mal, würde ich sagen, ja, ein kleines bisschen Musik aus der Jukebox, oder? Ist doch immer schön gewesen. Hören wir doch mal Jugo Irdens.

0: Ich bin auch für euch da. Ruft doch an. Ja, Teunchens Eckkneipe, das ist eine Sendung, wo wir zusammen gemeinsam in einer ausgedachten Kneipe sitzen und uns unterhalten. Ihr müsst nichts mitbringen außer euch selber. Ihr könnt mir ein paar Fragen stellen, ihr könnt ein Thema mitbringen. Ich habe aber auch ein Thema, was ich anbiete. Ja? Das Thema, was angeboten wird, ist heute Peinlichkeit. Was ist euch so richtig Peinliches passiert? Oder wir diskutieren über Peinlichkeit. Was ist Peinlichkeit? Was ist Scham? Brauchen wir sie? Sind sie essentiell? Oder eigentlich Quatsch, weil was ist denn schon peinlich? Vielleicht hat er ja eine Geschichte zu erzählen. Zum Beispiel, was ich immer furchtbar peinlich finde. Also wirklich, manche Sachen sind mir gar nicht peinlich, andere total. Was ich furchtbar peinlich finde, ist, wenn man über jemanden lästert und dann kommt die Person in dem Moment dazu. Äußerst unangenehm. Mag ich gar nicht. Also, nee, das ist, ich lästere ja nicht viel, aber ist schon mal. Oder du, es reicht ja schon, wenn du über jemanden redest und dann hat er das gemacht und dann so kommt die Person so von hinten auf einmal an und sagt, aha, er spricht ja gerade über mich, da komme ich ja gut. Oh Mann, ist das unangenehm. Ja, und eure unangenehmsten Geschichten würde ich gerne hören. Dafür ruft ihr mich an unter 0331 70 97 110. Das ist die Nummer und ich bin euer Gastwirt des Vertrauens, würde ich sagen. Ob ihr mir vertraut, wollen wir noch mal sehen. Aber euer Gastwirt bin ich hier in dieser echten, ausgedachten Kneipe.
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0: Michael, ich grüße dich doch.
3: Ja, hallo, jetzt habe ich es mal geschafft, auch mal zur Hörnchens Eckkneipe zu kommen. Hatte ich mir das vielleicht lange schon mal vorgenommen.
0: Ja, da bist du ja endlich. Herrlich, ja. Was darf ich dir denn zu trinken anbieten?
3: Oh, du, ich glaube, ganz ehrlich, ich brauche mal ein kühles Bier. Ja. Alles.
0: Warte mal. Hier mal kurz ans Fass. So, bitteschön.
3: Oh, danke schön, super. Mhm.
0: Ja,
3: mal so ein bisschen runterkommen und ein bisschen.
0: Ja, wir machen ganz langsam. Es ist ja auch schon. Sag mal, wie geht's dir? Du wirkst eigentlich bisschen müde, aber zufrieden, habe ich das Gefühl.
3: Ja, ich habe jetzt ein bisschen Arbeit geschafft, was ich noch schaffen wollte, ein bisschen was am Laptop noch machen und das ist jetzt fertig.
0: Ja. Sehr gut. Ja, ich bin auch zufrieden. Wir hatten bisher schon super Gäste. Das ist natürlich, weiß man ja nicht, so ein Abend ist ja immer eine Wundertüte.
3: Ja, ganz genau so ist es und ich bin jetzt wirklich gerade frisch rein, dass ich jetzt mal zu dir komme und mal auf ein Bier jetzt, genau.
0: Ja, klar. Nette Leute hatten wir heute wieder hier, muss ich sagen, wirklich. Ah, ist dir viel peinlich?
3: Ja, ich habe auch was Peinliches erlebt, das geht so in die Ecke, so was man im Urlaub möglichst nicht tun sollte.
0: Sehr gut. Gibt viele Leute, die sich im Urlaub peinlich machen.
3: Ja, also Urlaub kann man sagen, so wenn man jetzt am See ist oder wenn man jetzt an der Ostsee oder an der Nordsee wäre, da geht das, was ich erzählen kann, passt das dahin.
0: Ist es eine fiktionalisierte Geschichte, wo man nicht genau weiß, wo sie stattfindet, oder?
3: Ja, doch, das ist schon eine echte Geschichte, ich habe es ja selber erlebt. Und es geht so ums Kopf vorweg zu dem hinterher ist man dann immer schlauer, ja.
0: Ja.
3: Ja, wie es manchmal so ist, ne, was man mit dem Handy so machen kann. Man kann damit telefonieren, man kann ja heutzutage damit auch Fotos machen. Und was ist dann so manchmal im Urlaub? Man ist auf der Suche nach einem guten Bild.
0: Ja.
3: So ging es mir mal. Am Strand so schön und so, ja, mal eine Detailaufnahme vielleicht von einem Vogel machen. Ja. Und dazu.
0: Also du bist auf der Suche, ein schönes Bild zu machen.
3: Ja, war ich.
0: Warst du,
3: einst mal. So.
0: Ja.
3: Und dann jetzt kommt die Geschichte, die dann peinlich ist. Auch einen guten Freund so dabei und wie man das ist, unter Freunden mal am Strand ein bisschen so einen Tag ausklingen lassen und so. Und ich höre noch die Worte, lass das lieber und mach das nicht. Nicht das mit dem Bild, sondern um das Bild machen zu können, bin ich auf so einem, das war kein direkter Steg, sondern das sind so Pfähle drin, die so ein bisschen so die Wellenbrecher sind, glaube ich, so nennt man das auch Wellenbrecher.
0: Buhnen. Sogenannte Buhnen.
3: Ja, diese Holzpfähle, die da so sind.
0: Ja. Und da darf man immer nicht rauf. Wenn man da rauf geht, dann wird man von einem, zumindest an der Ostsee, wird man von einem sehr, sehr wütenden Mecklenburg-Vorpommern zur Sau gemacht. Normalerweise.
3: Das ist ja nicht gleich, aber...
0: nicht,
3: das war,
0: da hast du Glück gehabt.
3: Die Leute los, aber ich bin trotzdem drauf geklettert. Ich habe noch gehört, einen guten Freund, lass es doch lieber klettern, nicht drauf, da kann man abrutschen. Ja, ich habe mich dann erstmal täuschen lassen. Die ersten Fehler waren ja trocken, da war auch nichts nass oder so. Ey, das funktioniert ja, dachte ich so. Ja, cool, kannst du machen. Und dann, weil da drüben war ein Vogel, den ich gerne mal im Detail aufnehmen wollte, mal fotografieren oder mal ein Tier-Nahfoto sozusagen.
0: Ja.
3: So, dann bin ich da so los, da drauf geklettert und die ersten Schritte, so fast bis zur Mitte, kurz vor der Mitte, bums, da war es dann passiert, abgerutscht. das Blöde war eben, ich bin nicht schwer für das, aber so ein bisschen, wie sagt man, so am Fuß so oder am Bein durch das Abrutschen auf den einen Pfostentropf, und das war dann doch ein bisschen schmerzhaft. Und da hatte ich das bestätigt, so nach dem Motto, siehst du, habe ich dir doch gleich gesagt, mach das nicht, kletter da nicht drauf.
0: Ja, ja. Weil die sind, können natürlich glitschig sein, wegen Vogelkacke, wegen Moos, wegen Feucht, wegen Wasser.
3: Ja, wegen Feucht. Deswegen waren die anderen nämlich ein bisschen rutschig. Also so ziemlich so ab der Mitte so.
0: Ja.
3: Naja.
0: Und man darf natürlich nicht drauf...
3: Ich versaut das nicht, aber es tat dann doch eine Weile weh. Hm.
0: Ja. Und warst du denn da aber verletzt, sodass du dann... Weil das ist ja so das Ding, wenn du dir im Urlaub eine Verletzung holst am Bein und so, dann kann man auch nicht mehr baden. Oder war das nichts offen, sondern einfach nur ein blauer Fleck?
3: Naja, so ein blauer Fleck, aber es tat halt weh. Ne?
0: Naja.
3: Moment, wenn das gerade frisch passiert ist, wenn du da abrutschst bei so einem Ding, dann knallst du so ein bisschen auf diesen Holzfesten da so mit drauf, so rutschst du so schräg ab so.
0: Ja.
3: Und dann, aber mein Glück war auch, das Wasser war an der Stelle nicht tief. Also ich bin jetzt nicht jetzt so in eine volle Welle reingeklatscht und war dann erstmal unter Wasser. Das rückte dann nicht, nein. Aber trotzdem war das in dem Moment schon sehr blöd. Und
0: ja, natürlich auch vor allem, du kommst ja raus, ne? Es tut dir weh. Das ist ja die Situation, es tut dir gleichzeitig weh. Es ist dir peinlich und dann kommt auch noch dein Kumpel und sagt dir, dass er dir ja gesagt hat.
3: Zu Recht wohlgemerkt, zu Recht. Ja,
0: aber...
3: Das ist das Ding halt, ne?
0: Aber braucht man das in dem Moment, wo das Schienbein wehtut und man sich auch noch etwas verpeinlicht fühlt?
3: Ja, das dann schon,
0: ja.
3: Das dann schon,
0: ja.
3: Und da weiß ich jetzt, was ich künftig nicht machen werde, sondern ich werde es dann wirklich dann anders machen, wenn ich wieder mal dort irgendwo bin, an einem See oder,
0: ja,
3: oder Ostsee oder Nordsee, wie auch immer, dass ich dann am Strand bleibe und wirklich dann mal relaxe und einfach mal das Wellenbild genieße und vielleicht mal den Sonnenuntergang einfach mal so die Beine lang und dann ist gut. So. Und wie heute, diesmal heute bei dir mal ein Bierchen dazu,
0: ja, oder
3: ein anderes kühles Getränk oder ein Eis oder so, und dann
0: ist ja schon
3: wirklich mal Urlaub sein lassen und relaxen, anstatt jetzt so irgendein Motiv hinterher zu jagen. Wobei man ja auch gerne mal sagt, so im Alltag so, dass man so ein Handy und Hetz von hier nach da und so, das braucht man doch im Urlaub auch nicht. So.
0: Eben. Urlaub, Handy auch mal ausmachen und vielleicht auch, wenn man sich das erlauben kann, Handy auch mal vielleicht einmal im Hotelzimmer lassen. Wisst ihr?
3: Ja, mal, das wird doch mal.
0: Ich versuche das ab und zu, wenn ich im Urlaub bin, ist aber schwierig. Dass du das Handy mal im Hotelzimmer lässt, dass du sagst, guck mal, ich bin jetzt hier 3 Stunden am Strand. Die sollte ich doch wohl mal ohne schaffen.
3: Ja, eben, genau. Ja, das ist aber das Ding, wenn man mit diesem Teil auch fotografieren kann, ja, so wie es mir passiert ist, deswegen habe ich heute angerufen, denke, das muss man mal erzählen.
0: Ja, klar.
3: Auch mal so, damit das keine Nachahmer findet, sondern dass man wirklich aufpasst und so eine Aktion, wie ich es mal gemacht hatte, einfach mal sein lässt.
0: Ja.
3: Das weiß ich für mich jetzt auch einmal mehr.
0: Ja, klar. Ja, klasse. Und hast du noch einen schönen Sommer vor?
3: Ja doch, es geht wohl wieder demnächst wieder in diese Richtung. Und da weiß ich jetzt immer mehr, was ich dann definitiv nicht tun werde.
0: Ah ja, genau. Klasse. Also Ostsee, Nordsee mäßig?
3: Genau, genau kann ich sagen, Ostsee ist geplant, ja.
0: Schön. Sehr gut. Wo jetzt hin? Usedom? Rügen?
3: Da kann man da Luftlinie gegenüber. Genau dahin.
0: Ah, auch schön. Mag ich auch gerne. Und ja, wohnt ihr in der Pension oder campt ihr? Oder?
3: Ja, wir hatten das ja auch schon mal gemacht, so dass man mal hochfährt einmal im Jahr. Und da macht sich ganz gut, eine Pension zu nehmen, die ist auch nicht ganz so teuer, das passt. Weil ich muss sagen, Camper selber haben wir nicht und Campingwagen habe ich selber auch nicht.
0: Ja.
3: Und Zelt habe ich jetzt zumindest keins, was ich jetzt so hätte, dass man das mal schnell aufbauen könnte. Da müsste ich mich auch wieder drum kümmern.
0: Ja.
3: Und wenn es die Gelegenheit ergibt, dann recherchieren wir, und wenn es eine Pension gibt, dann kann man die nehmen und dann nehmen wir eine Pension. Ja,
0: ja, klar. Ey, Ostsee ist aber auch wirklich teuer geworden, ne?
3: Absolut.
0: Das ist absolut, also das, manchmal denkt man ja, das ist ja ein bodenständiges Urlaubsziel. Und ja, vom Stil her ist es bodenständig, aber vom Preis ist es gar nicht bodenständig.
3: Ja, das variiert so von, will ich jetzt fast sagen, vom Ort zu Ort oder wie auch immer. Aber ich kann einfach dazu sagen, von der Wetterlage her habe ich auch schon erlebt, dass es auch mal richtig kräftig regnen kann. Das kann auch schon mal vorkommen.
0: Klar.
3: Aber das hat mich in dem Moment nicht gestört, weil meistens war es dann so, am nächsten Tag hatte sich die Wetteranlage, ich sage ja meistens, dann wieder entspannt und dann sagen, oh, jetzt ist wieder schön heute.
0: Ja. Und dann wenn man keinen Regen sehen will, dann darf man nicht aus dem Urlaub fahren. Das ist schon, es regnet schon häufig immer irgendwie einen Tag oder
3: ich
0: zwei.
3: Glaube, ich empfinde das nicht als störend.
0: Nee, muss mal darauf vorbereitet sein.
3: Ja,
0: gibt ja auch ein paar Sachen zu machen. Gibt ja immer irgendwo auch eine Therme oder so, wo man mal rennen kann.
3: Ja, kann man sich auch zurückziehen oder es sei denn, wenn man da kann, zieht man sich im Strandkorb zurück zum Beispiel. Oh, da fällt man auch mal aus.
0: Eben.
3: Wenn, wenn der Regen nachlässt, dann kann man ganz entspannt wieder zurück.
0: Ja. Oder
3: man
0: kickt sich irgendwas an, was man auch so ankriegen kann. Ja, klar. Nee, ist schon. Ich mag all unsere Küsten. Ich liebe euch alle Küsten der Welt. Werden von mir persönlich geliebt.
3: Oh ja, das ist schon was Feines. Aber ich kann auch sagen, vor ein paar Jahren war ich auch mal auf Rügen gewesen. Also da war ich noch viel jünger, da war ich noch. Ja, ich war auch mal klein, auch mal ein Kind.
0: Ja.
3: Aber auch das mit Familie auf Rügen war auch super. Und das war auch so ein Wetter, kann ich sagen, da war es eine recht kühle Phase, da hat man wenig warme Tage gehabt, aber trotzdem war es sehr schön.
0: Ja.
3: Trotzdem war es sehr schön.
0: Ja.
3: Trotzdem war es sehr schön, ja.
0: Ja, die Familie meiner Freundin hat so eine Datsche auf Usedom, da bin ich eigentlich fast immer jedes Jahr mal irgendwie kurz gewesen. Und da gab es auch viel Regen, aber war auch, es war nett. Und da wurde ich auch viel ermahnt, weil ich auf den Buden war. Also, ich kann relaten.
3: Aha, okay. Aber da kann ich wieder sagen, auf Usedom war ich noch nicht. Kenne ich noch nicht. Sollte man sich vielleicht demnächst auch mal angucken.
0: Usedom ist klasse. Sehr unterschiedliche Orte, muss man sagen. Und dann gibt's ja noch den Knaller, dass du da auf Usedom mit der Bäderbahn auch nach Swinemünde rüber kannst, ne? Und dann bist du an der polnischen Ostsee. Und das ist nochmal ein anderer Schnack. Das ist nochmal ein bisschen anderes Stil, anderes Essen, andere Sprache. Das ist auch klasse, wenn du mal, weißt du?
3: Ja, habe ich mal gehört. Ja, da war Verwandtschaft von mir schon mal da gewesen, hat das mal gecheckt, wenn man das so sagen kann.
0: Ja, das ist, wie gesagt, bisschen mehr noch los. Aber es ist nicht schlecht. Na klar, bei der polnischen Ostsee ist auch immer viel so rummelartig. Da ist natürlich, ist natürlich klar immer, weil wo ein Strand ist, muss auch ein Boxautomat sein, ist klar. Da gibt es keine Kompromisse.
3: Okay.
0: Aber Waffeln essen und diese Dünet. Schon nett. Muss ich schon sagen. Ach Mensch, da machst du einen richtig schönen Sommer. Ich sage dir, du wirst auch nur gutes Wetter haben. Ich habe ein gutes Gefühl.
3: Okay.
0: Ja, doch. Würde ich schon sagen. Michael.
3: Ja, ich bin guter Dinger, ja.
0: Merkt man. Du, ich danke dir, dass du angerufen hast. Das ist sehr nett von dir. Es war schön mit dir. Bierchen geht aufs Haus. Ich mache hier, langsam die Kneipe zu, würde ich sagen. Ist ja auch bald Zeit. Ich wünsche dir alles Gute, mein Lieber. Wir sehen uns
3: danke
0: mal wieder. Kommst
3: du
0: mal wieder ran? Na klar, komm mal wieder ran. Mach's gut, ciao.
3: Na, ciao.
0: Ah, der Michael. Auch nett. Ein paar nette Leute heute. Felix war da gewesen, Julian, Johanna, Viktoria, Gleb, Anna, Michel und der Michael. Alle nett, muss ich sagen. Nur der Gastwirt war schwierig. Ich. Ihr Lieben, das war Hörnchens Eckkneipe. Ich mache mich hier langsam mal dabei, die Gläser zusammenzuräumen. Hörnchens Eckkneipe gibt's einmal im Monat. Ich freue mich doch immer, euch zu sehen. Wer mich nächste Mal live sehen will, wir machen eine Show auf dem Dampfer. Das zählt aber nur für Berlin und Brandenburg. Die anderen mal ganz kurz weghören. Show auf dem Dampfer, MS Spree vom Weizen gibt's da. Wird klasse am Samstag. Poetry Slam und Comedy. Kommt da vorbei, wenn ihr Bock habt. Ansonsten hören wir uns im Radio. Ich wünsche euch eine ganz herrliche, aber auch fantastische Nacht. Sie soll nett sein, aber auch schön und ruhig.

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1: Um Mitternacht mit Stefan Eferts. Die Bundesregierung will die Zuckersteuer auf bestimmte Getränke früher einführen als geplant. Grund ist, dass zu viel Zuckerkonsum das Gesundheitssystem belastet. Aus der Nachrichtenredaktion Marc Geißler. Einen Moment, Marc. Spielen wir jetzt ab.
2: Statt erst 2028 soll die Zuckersteuer schon ein Jahr früher starten. Gesundheitsministerin Wagen sagte dem Redaktionsnetzwerk Deutschland, die Abgabe könne jedes Jahr 650 Millionen Euro einbringen und vor allem den gesetzlichen Krankenkassen zugutekommen. Im Fokus sind starke zuckerte Getränke, die mehr als 8 Gramm Zucker pro 100 Milliliter enthalten, also zum Beispiel Cola, viele Eistees oder Energydrinks. Dafür sollen Hersteller 32 Cent pro Liter zahlen. Die Steuer soll nicht nur Geld einbringen, sondern auch Hersteller dazu bewegen, den Zuckeranteil zu senken.
1: Die US-Armee hat nach eigenen Angaben mit neuen Angriffen auf Ziele im Iran begonnen. Man wolle so die militärischen Fähigkeiten des Irans weiter schwächen, teilte das zuständige Regionalkommando mit. Iranische Medien bestätigen Angriffe auf Brücken, einen Flughafen, eine Hafenstadt und eine Insel nahe der Straße von Hormus. Der belgische Radprofi Tim Merlier hat die 12. Etappe der Tour de France gewonnen. Das gelbe Trikot des Führenden in der Gesamtwertung trägt weiterhin der Slowene Tadej Pogacar. Sportreporter Holger Gerska.
3: Es waren extrem hektische letzte 30 Kilometer. Zunächst gab es zahlreiche Attacken, insbesondere aus dem deutschen Team Lidl. Und 500 Meter vor dem Zielstrich dann auch den ersten großen Massensturz dieser Rundfahrt, ausgelöst durch den Kolumbianer Fernando Gaviria. Nutznießer davon war Tim Merlier. Der Belgier konnte relativ entspannt zum dritten Mal während dieser Rundfahrt einen Massensprint gewinnen. Zweiter wurde der Niederländer Olaf Koy, dritter Jasper Philipsen.
1: Ein Trikot des verstorbenen brasilianischen Fußball-Idols Pelé ist in New York für umgerechnet 4,3 Millionen Euro versteigert worden. Ein anonymer Käufer hat das blaue Shirt beim Auktionshaus Sotheby's erworben. Pelé hatte es im WM-Finale 1958 getragen. Und wir unterbrechen für eine Gefahrenmeldung. Vorsicht bitte auf der A36 Bernburg Richtung Fienenburg. Zwischen Kreuz Bernburg und Aschersleben West befindet sich eine gesicherte Unfallstelle. Das Wetter für Deutschland heute Nacht: im Süden teils noch kräftige Gewitter, örtlich Gefahr von Starkregen, Hagel und Sturmböen, sonst trocken, nur vereinzelt Gewitter. Tiefstwerte 20 bis 13 Grad. Am Tag meist trocken. Die Gefahr von schweren lokalen Unwettern bleibt. Es wird schwül bei 22 bis knapp 30 Grad. Der Wind kann teils auffrischen. Am Wochenende mal Sonne, mal Wolken und kühler. Die Zeit 0:03 Uhr.
4: 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Wir haben es kurz nach 12. Es gibt einige Meldungen von den Straßen. Seid nach wie vor bitte vorsichtig auf der B172A, Anschlussstelle Pirna. Zwischen der A17 Pirna und Pirna besteht möglicherweise immer noch die Gefahr eines Falschfahrers. Bitte fahrt äußerst rechts, überholt nicht. Auf der B172A, Anschlussstelle Pirna. Zwischen der A17 Pirna und Pirna ist ein Falschfahrer unterwegs. Möglicherweise noch. Deswegen seid vorsichtig nach wie vor in beiden Richtungen. Eine wichtige Meldung aus Mecklenburg-Vorpommern: zur Löschung des Waldbrands im Müritz-Nationalpark müssen alle Seen im Umkreis geräumt werden. Das betrifft auch Boote und Kanus. An den Seen sollen Hubschrauber mit Löschwasser betankt werden. Zu den restlichen Meldungen: erstmal Stau 6 Kilometer auf der R3 Passau Richtung Linz zwischen Passau Süd und Pocking. A5 Karlsruhe Richtung Frankfurt zwischen Karlsruhe Nord und Bruchsal 4 Kilometer Stau. A6 Heilbronn Richtung Nürnberg zwischen Schwäbisch Hall und Ilshofen-Wolpertshausen 5 Kilometer Stau an der Baustelle. A7 Fulda Richtung Kassel zwischen Fulda Nord und Hünfeld-Schlitz 4 Kilometer Stau. Die A7 Fulda-Würzburg ist zwischen Bad Brückenau-Volkers und Bad Brückenau-Wildflecken gesperrt wegen Reparaturarbeiten in beiden Richtungen, aber nur vorübergehend. Die Umleitung führt in Richtung Würzburg über die U54 und in Richtung Fulda über die U63. A8 München Richtung Salzburg zwischen Achenmühle und Felden 8 Kilometer stockend. A23 Heide Richtung Hamburg ist zwischen Elmshorn und Tornisch wegen Bergungsarbeiten zu. Die Umleitung führt über die U126. Die A565 Meckenheim Richtung Bonn ist zwischen Bonn-Poppelsdorf und Bonn-Ende nicht wegen Bauarbeiten zu, bis um 5 Uhr früh. Und hier noch eine Gefahreninformation für euch in Baden-Württemberg. Wegen Unwetters in großen Teilen von Bavü kann es zu orkanartigen Böen mit Geschwindigkeiten um 110 km/h sowie heftigem Starkregen und Hagel kommen. Korngrößen um 3, cm. Alter, ebenso besteht Gefahr durch Blitzschlag, umstürzende Bäume sowie herabstürzende Dachziegel.
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4: Junge. Herunterstürzende Dachziegel, das hat mich auch schon mal wahnsinnig viel Kohle gekostet. Weil so ein Ziegel natürlich auf meinem Auto gelandet ist. Warum auch nicht? Kotaro Dürb ist mein Name. Zum Glück jetzt hier nicht mit dem Auto am Start, sondern 5 Stunden lang für euch hier an diesem grünen Freitag. Hey!

0: Weißt du, man muss ja auch nicht wundern, wenn man die ganze Nacht unterwegs ist und es ist kalt und man fliegt herum und der Zugwind ist so heftig, dann ist man halt irgendwann, ne, dann klingt man irgendwann so.
1: Ich bin Batman.
0: Ich bin Batman. Nochmal cooler klingt das bei Robert Pattinson.
1: Ich bin Vergeltung.
0: Der hat so Heizpads im Batman-Kostüm. Die junge Nacht hier, 0.15 Uhr. Batman ist ja nicht nur Vergeltung, er ist auch immer zu spät. Brenja Becker aus dem junge Nacht-Team. Der neue Batman-Film, der muss verschoben werden. Und zwar schon wieder zum dritten Mal.
2: Genau, Teil 2 von The Batman mit Robert Pattinson wird verschoben und dieses Mal von eigentlich Oktober 27 auf Februar 28.
0: So, weiß man warum?
2: Leider noch nicht.

0: Naja, sehr, sehr viele Projekte am Laufen, also bei Robert Pattinson, und sie drehen gerade noch The Batman 2 oder was da der Stand?
1: Genau, sieht man daran, dass Robert Pattinson wieder ganz schwarze Haare hat. Naja, und daran, dass er es auch in einem Interview verraten hat.
2: So
1: was? Schwarze Haare hat. Naja, und daran, dass er es auch in einem Interview verraten hat.
2: It's working. I was shooting Batman this morning.
1: Ja, und die Dreharbeiten dauern wohl länger als gedacht.

0: Also sie bleiben dem Stil treu, oder?
1: Genau, was? Also alles ist wie beim ersten Teil, nur dass halt, ja, das große Finale noch. Nur, dass auch neue Schauspieler diesmal am Start sind. Scarlett Johansson ist zum Beispiel jetzt bei Teil 2 auch mit dabei.
0: Okay, bin gespannt. Ist sie dann vielleicht, boah, wird sie Harley Quinn dann vielleicht? Oh, okay, schon wieder Bock drauf. Aber der neue Batman, The Batman 2 kommt erst 2028 ins Kino. Aber wenn ihr Robert Pattinson beim In Zeitlupe umdrehen zugucken wollt, dann geht das jetzt bei YouTube. Die junge Nacht hier. I'm

Harry Styles. In der jungen Nacht. 0:22 hört ihr eine Hymne an die Freundschaft. Klingt ein bisschen pathetisch, aber ihr wird halt ein bisschen schwindelig, wenn sie nicht mit Freunden ist. Stephanie Harris hier.

0: Die junge Nacht hier. Es ist 12:30. Eine wichtige Meldung aus Mecklenburg-Vorpommern zur Löschung des Waldbrands im Müritz-Nationalpark. Müssen alle Seen im Umkreis geräumt werden. Das betrifft auch Boote und Kanus. An den Seen sollen nämlich Hubschrauber mit Löschwasser betankt werden. A3 Passau Richtung Linz. 6 Kilometer Stau zwischen Passau Süd und Pocking. A5 Karlsruhe Richtung Frankfurt. Zwischen Karlsruhe Nord und Bruchsal. 4 Kilometer Stau. A6 Heilbronn Richtung Nürnberg. Zwischen Schwäbisch Hall und Ilshofen-Wolpertshausen. 5 Kilometer Stau an der Baustelle. A7 Fulda Richtung Kassel zwischen Fulda Nord und Hünfeld-Schlitz, 4 Kilometer Stau. A7 Fulda-Würzburg ist zwischen Bad Brückenau-Volkers und Bad Brückenau-Wildflecken wegen Reparaturarbeiten in beiden Richtungen vorübergehend zu. Die Umleitung führt in Richtung Würzburg über die U54 und in Richtung Fulda über die U63. A8 München Richtung Salzburg zwischen Achenmühle und Felden, 8 Kilometer stockend. A23 Heide Richtung Hamburg ist zwischen Elmshorn und Tornisch wegen Bergungsarbeiten zu. Die Umleitung führt über die U126. Die A565 in Meckenheim Richtung Bonn ist zwischen Bonn-Poppelsdorf und Bonn-Ende nicht wegen Bauarbeiten zu, bis um 5 Uhr früh.
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0: Also nicht wenige von uns stehen ja kurz vorm Urlaub und womit? Mit Recht. So. Aber dann müsste man sich wieder auf die große Reise vorbereiten und man macht das nicht so oft, man vergisst das gerne mal. Aber es sind so Kleinigkeiten, wie zum Beispiel zum Friseur gehen. Macht man das jetzt davor oder danach? Ja, wir haben mit der Friseurin gesprochen. Die hat die entscheidenden Tipps, weil sie macht das tagtäglich. Der Kotter, ja.

0: der Urlaub steht bald bevor und ich gönn's euch dermaßen, ne? Also ich hoffe, dass es der Fall ist, die junge Nacht hier, 0.36 Uhr. Wie macht ihr es denn eigentlich? Geht ihr vor dem Urlaub zum Friseur oder danach? Also für manche ist das eine große Frage. Müssen wir jetzt gar nicht so gucken, ja? Ich denke mir so, vor dem Urlaub ist ja auf jeden Fall schon mal gut. Also vor allem, wenn man noch ein paar süße Pics schießen will und sich einfach ein bisschen mehr rausgeputzt fühlen möchte, ne? Aber Friseurmeisterin Romina, die kommt aus Salzkotten und sie sagt, danach, also nach dem Urlaub, kann auch sinnvoller sein.
1: Also man darf nicht vergessen, dass Sonne und Salzwasser auch allein in der Luft schon eine Aufhellung der Haare um 2 Töne schafft. Das heißt, das Salzwasser, was in der Luft ist, nagt schon die ganze Zeit an deiner Haarstruktur.
0: Heißt Spliss. Also die Haare werden trocken und brüchig. Wir haben in der Redaktion vorhin darüber noch ein bisschen gejappt und da hat eine Kollegin gemeint, dass sie mit frisch gebleachten Haaren ins Meer und auch in ein Bad gegangen ist mit Chlorwasser. Und die Haare sind dann durch irgendwelche chemischen Prozesse einfach grün geworden. Sie ist so Grinch-grün. Kein Grund zur Panik, aber ihr könnt euch zum Beispiel dann Tomatenmark auf die Haare draufklatschen und dann seid ihr wieder blond. Das war auch so ein Tipp vorhin. The more you know. Romina sagt aber auch, dass ihr eure Haare trotzdem auf den Urlaub vorbereiten könnt, damit es nicht ganz kurz so krass wird mit der Trockenheit.
1: Also manchmal reicht ein kurzer Fresh-Up, nochmal schnell über die Spitzen schneiden, dich kurz beraten lassen wegen UV und UV-Pflege, Salz und Chlorwasser, was kann ich tun, damit einfach meine Haare auch noch schön sind, wenn ich aus dem Urlaub wiederkomme.
0: Also wenn das kohlemäßig klar geht, dass sie davor und danach geht, ne? Ist klar. Wenn ihr aber eine Kurzhaarfrisur habt, dann ist es auf jeden Fall smart, vor dem Urlaub nochmal zum Friseur zu gehen. Nicht nur wegen Fotos.
1: Wenn dein Haarschnitt eigentlich schon fällig ist und du fährst dann in den Urlaub, bist schön sonnengebräunt und lässt dir anschließend den Nacken freischneiden, was wird wohl passieren? Du trägst einen weißen Kranz mit dir rum.
0: Nice. Also wenn ihr mit den kurzen Haaren geht, auf jeden Fall vorher schneiden, damit dann nicht die Stellen später sind, ne? Wisst ihr Bescheid. Und wenn euch die Haarfarbe wichtig ist, geht vielleicht besser danach zum Friseur, weil Sonne und Wasser das den Farbton verändern kann, ne? Ihr wisst schon, Tomatenmark und so.

Dieser Sommer wird historisch, meinte Calvin Harris in einem Teaser zu seiner Single Satisfy zusammen mit Jazzy. Und man könnte jetzt sich hinstellen und sagen, oh, noch was das Historische, jetzt erzähl mal was Neues. Aber für ihn ist das halt schon eine Nummer. Calvin Harris ist einer der bekanntesten und berühmtesten und erfolgreichsten Produzenten dieser Erde. Und das hat er zum Beispiel gezeigt durch 19 Nummer 1 Songs bei der Billboard Charts für Airplay. Und es war auch die erste für Jazzy. Also gleich für beide war das eine historische Nummer. Gut, kann uns jetzt eigentlich immer noch egal sein, weil wir wollen ja einfach nur den Song hören, aber kann man schon mal klatschen in der jungen Nacht. 0:48

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1: Um 1 Uhr mit Stefan Eferts. Die US-Regierung will linksextremistischen Terrorismus im Ausland stärker bekämpfen. Das hat Außenminister Rubio bei einem Treffen von Vertretern aus über 60 Staaten gesagt. Als Beispiel nannte er den 5-tägigen Stromausfall in Berlin im Januar. Der Berliner Verfassungsschutz hatte die Täter dem gewaltorientierten anarchischen Spektrum zugeordnet. Rubio warb bei der Konferenz in Washington für einen länderübergreifenden Informationsaustausch und bessere Koordination beim Vorgehen gegen Linksextremismus. 8 Jahre nach dem Einsturz der Autobahnbrücke im italienischen Genua sind die Urteile gefallen. Ein Gericht in Genua hat 32 der 57 Angeklagten schuldig gesprochen. Der damalige Chef des Autobahnbetreibers Castellucci muss für 12 Jahre ins Gefängnis. Aus Rom berichtet Christine Auerbach.
2: Ihm wird vorgeworfen, von den Mängeln gewusst zu haben und die Arbeiten an dem später eingestürzten Pfeiler verschoben zu haben. Castellucci sitzt im Moment bereits im Gefängnis. Er wurde letztes Jahr wegen eines anderen Autobahnunfalls mit 40 Toten verurteilt. Als während eines schweren Unwetters vor 8 Jahren einer der Brückenpfeiler der Morandi-Brücke einstürzte, riss er einen großen Teil der Fahrbahn und Autos mit sich. Die Bilder von Fahrzeugen, die gerade noch bremsen konnten und an der Abbruchkante stehen, haben sich ins Gedächtnis Italiens eingebrannt. 43 Menschen sind damals gestorben.
1: Die Bundesregierung will die Zuckersteuer auf bestimmte Getränke früher einführen als geplant, und zwar schon kommendes Jahr. Gesundheitsministerin Waken sagte dem Redaktionsnetzwerk Deutschland, so könnten pro Jahr 650 Millionen Euro den gesetzlichen Krankenkassen zugutekommen. Besteuert werden dann stark gezuckerte Getränke, die mehr als 8 Gramm pro 100 Milliliter enthalten, also zum Beispiel Cola, viele Eistees oder Energydrinks. Nach dem verlorenen WM-Halbfinale rumort es im britischen Fußball. Englands Nationaltrainer Thomas Tuchel wird stark kritisiert. Aus dem ARD-WM-Team Hendrik Lückhoff.
3: Mehrere frühere englische Nationalspieler kritisierten Tuchel nach dem Spiel heftig, darunter Wayne Rooney und Gary Lineker. Sie warfen Tuchel taktische Fehler vor. Nach der Führung hatte er vor allem defensiv gewechselt. Dennoch soll der Deutsche offenbar weitermachen dürfen. Wie die englische BBC berichtet, bekommt der frühere Bayern- und Dortmund-Trainer Rückendeckung vom englischen Fußballverband FA. Demnach soll er die Three Lions zur Heim-EM 2028 führen.
1: Das Wetter für Deutschland, heute Nacht vor allem im Süden teils noch kräftige Gewitter, örtlich Gefahr von Starkregen, Hagel und Sturmböen, sonst trocken. Tiefstwerte 20 bis 13 Grad. Am Tag meist trocken, die Gefahr von schweren lokalen Unwettern bleibt aber in ganz Deutschland bestehen. Es wird schwül bei 22 bis knapp 30 Grad. Am Wochenende mal Sonne, mal Wolken, teilweise windig und allmählich wird es kühler. Die Zeit 1.03 Uhr.
4: Die junge Nacht hier. Es gibt 8 Meldungen. Eine davon ist erstmal eine wichtige Meldung aus Mecklenburg-Vorpommern. Zur Löschung des Waldbrands im Müritz-Nationalpark müssen alle Seen im Umkreis geräumt werden. Das betrifft auch Boote und Kanus. An den Seen sollen nämlich Hubschrauber mit Löschwasser betankt werden. 7 Meldungen von den Straßen. Los geht's mit 6 Kilometer Stau auf der A3 Passau Richtung Linz zwischen Passau Süd und Pocking. A5 Karlsruhe Richtung Frankfurt zwischen Karlsruhe Nord und Bruchsal 4 Kilometer Stau. A6 Heilbronn Richtung Nürnberg zwischen Schwäbisch Hall und Ilshofen-Wolpertshausen, 5 Kilometer Stau an der Baustelle. A7 Fulda Richtung Kassel zwischen Fulda Nord und Hünfeld-Schlitz, 4 Kilometer Stau. A8 München Richtung Salzburg zwischen Achenmühle und Felden, 8 Kilometer stockend. A23 Heide Richtung Hamburg ist zwischen Elmshorn und Hornisch wegen Bergungsarbeiten zu. Die Umleitung führt über die U126. Und die A565 Meckenheim Richtung Bonn ist zwischen Bonn-Poppelsdorf und Bonn-Endenich wegen Bauarbeiten gesperrt bis 5 Uhr früh.
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4: So, Haare schneiden haben wir ja schon abgeklärt. Vor oder nach dem Urlaub? Bei kurzen Haaren vor dem Urlaub, bei nach dem Urlaub, bei langen Haaren nach dem Urlaub. Aber wie sieht's aus in Sachen Zahnreinigung? Hört ihr gleich hier.

0: Heute ein bisschen Urlaubsvorbereitung in der Jungnacht. 1.13 Uhr ist es. Friseur haben wir geklärt. Also am besten nach dem Urlaub das Ganze erledigen, weil Sonne kann die Haare verändern. Und vorher, wenn ihr einen Kurzhaarschnitt habt, dann geht ihr besser nochmal zum Friseur wegen den Tanlines. Also was ist mit der Zahnreinigung? Vorher oder nachher? Dr. Johannes Breuker, der ist Zahnarzt in Bonn und gerade im Urlaub auf Malle selber. Und er hat gesagt, ja, das geht safe, klar. Du musst dich halt nur früh genug darum kümmern.
1: Also die Frage ist erstmal, wann war man das letzte Mal? Weil generell sollte man alle 6 Monate gehen. Davor oder danach ist gar nicht mal so wichtig. Es ist eher die Frage, was machst du 48 Stunden danach? Weil was du vermeiden solltest, ist, dass du stark färbende Sachen isst oder trinkst. Das heißt, rauchen, schwarzer Tee, Kaffee, Cola, Bratensoße, rote Beete, Rotwein, sowas sollte man vermeiden. Das heißt, wenn man jetzt im Urlaub direkt Gas geben will und am Anfang schön Rotwein trinken will oder so, das sollte man auf jeden Fall lassen, weil dann hat man von den schönen weißen Zähnen nicht so lange was, weil das färbt am Anfang relativ stark.
0: Klar, wer kennt's nicht? Frisch nach Malle rangekommen im Ferienhaus und dann erstmal schön 500 Milliliter Bratensoße im Sangria-Kelch. Köstlich.

Irgendwann werden wir Träumer sein, auf unserem Alltime-High herumlaufen. Ja, ja, Nico Santos hier in der Jungen Nacht 91. Wenn es bis dahin nicht so laufen sollte und der Tag dann vielleicht einem das Gefühl gegeben hat, das hätte ich bitte mal besser machen können. Lasst euch eins immer gesagt sein und ihr wisst, was jetzt kommt, aber es ist sehr lieb gemeint hier in der Jungen Nacht 21.

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0: Die junge Nacht hier, 8 Meldungen. Erstmal eine wichtige Meldung aus Mecklenburg-Vorpommern zur Löschung des Waldbrands in Müritz Nationalpark müssen alle Seen im Umkreis geräumt werden. Das betrifft auch Boote und Kanus. An den Seen sollen nämlich Hubschrauber mit Löschwasser betankt werden. A3 Passau Richtung Linz zwischen Passau Süd und Pocking 6 Kilometer Stau. A5 Karlsruhe Richtung Frankfurt zwischen Karlsruhe Nord und Bruchsal 4 Kilometer Stau. Auf der A6 Heilbronn Richtung Nürnberg zwischen Schwäbisch Hall und Ilshofen-Wolpertshausen 5 Kilometer Stau an der Baustelle. A7 Fulda Richtung Kassel ist zwischen Fulda Nord und Hünfeld-Schlitz auch ziemlich voll mit 4 Kilometern Stau. A8 München Richtung Salzburg zwischen Achenmühle und Felden 8 Kilometer stockend. A23 Heide Richtung Hamburg ist zwischen Elmshorn und Tornisch wegen Bergungsarbeiten zu. Die Umleitung führt über die U126 und die A565 Meckenheim Richtung Bonn ist zwischen Bonn-Poppelsdorf und Bonn-Endenich wegen Bauarbeiten zu. Bis um 5 Uhr früh.
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0: Das sind wir alle. Und ihr seid fantastisch. Hey, an diesem Freitag begleite ich euch rein. Kotaro Dürr ist mein Name. Schön, dass ihr dabei seid.

Shoutout an alle, die sich noch verknallen können, als wären sie 15. Obwohl sie schon weit weg davon sind, noch 15 zu sein. Ist ein Skill, ist ein Skill, ist ein Skill. Kann nicht jeder, soll, muss auch nicht jeder können. Ne? Man kommt ja auch selten in die Situation. Aber das Schöne ist, Olivia Rodrigo hat einen Song gemacht, genau über dieses Gefühl. Plötzlich wieder wie so ein Teenager zu denken, so, was ist jetzt los? So, aber trotzdem so zu tun, als alles okay, das ist Drop Dead hier in der Jungnacht.

0: Hey, die junge Nacht hier, 1.48 Uhr.
1: Es soll ein bisschen kälter werden übers Wochenende. Okay. Das bringt die Leute jetzt schon so ein bisschen durcheinander, das Wetter diesen Sommer. Genauer gesagt auf ganz spezielles Wetter bei den lieben Kolleginnen und Kollegen von WDR 2. Die haben jetzt eine wirklich coole neue Temperaturmaßeinheit eingeführt.
2: Und warm ist auch das Stichwort für die nächsten Tage in der neuen Woche. Morgen bis zu 28 Grad und die nächsten Tage danach werden wieder immer wärmer. Stand jetzt können wir Donnerstag wieder die 30 Mark knacken.
3: Die 30 Euro macht 60 Mark.
4: Weißt du? Die junge Nacht mit Kotaro Dirk.

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1: Um 2 Uhr mit Stefan Eferts. Italien blockiert laut einer Analyse der EU-Kommission weiter die Rücknahme von Asylbewerbern aus anderen Mitgliedsländern. In den ersten 3 Wochen nach Inkrafttreten des neuen EU-Asylsystems hat es demnach 12 derartige Fälle gegeben. Die Asylreform sieht vor, dass Italien, Zypern, Spanien und Griechenland mehr Unterstützung anderer EU-Länder bekommen. Im Gegenzug müssen sie Asylbewerber zurücknehmen, die regelwidrig in andere Länder weitergezogen sind. Die US-Regierung will linksextremistischen Terrorismus im Ausland stärker bekämpfen. Das hat Außenminister Rubio bei einem Treffen von Vertretern aus über 60 Staaten gesagt. Als Beispiel nannte er den 5-tägigen Stromausfall in Berlin im Januar. Der Berliner Verfassungsschutz hatte die Täter dem gewaltorientierten anarchischen Spektrum zugeordnet. Rubio war bei der Konferenz in Washington für einen länderübergreifenden Informationsaustausch und bessere Koordination beim Vorgehen gegen Linksextremismus. Der Chef der Unionsfraktion Spahn wird kritisiert, weil er durch eine Leihmutterschaft in den USA Vater geworden ist. Aus den Reihen der CDU kommt deswegen sogar eine Rücktrittsforderung. Aus Berlin berichtet Maximilian Ulrich.
2: Bundeskanzler Merz, Vizekanzler Klingbeil, Justizministerin Hubich, sie alle gratulierten Jens Spahn und seinem Mann zur Vaterschaft. Es gab aber auch laute Kritik, denn Spahns Sohn wurde mit Hilfe einer Leihmutter in den USA geboren und Leihmutterschaft ist in Deutschland verboten. Spahns Partei, die